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1: Ich bin Diana Kramer. Nach dem massiven Angriff auf die ukrainische Hauptstadt Kiew am Wochenende droht Russland mit neuen, schweren Angriffen. Das Außenministerium in Moskau rief ausländische Diplomaten dazu auf, Kiew schnellstmöglich zu verlassen.
2: Schon am Wochenende hat Russland mit dem Einsatz einer Mittelstreckenrakete vom Typ Areschnik den Konflikt in der Ukraine verschärft. In Kiew wurden dabei schwere Verwüstungen angerichtet. Laut Moskau ist dies aber erst der Anfang. Weitere Angriffe sollen folgen, angeblich als Vergeltung auf einen ukrainischen Angriff gegen ein Wohnheim im von Russland kontrollierten Donbass-Gebiet. Der Kreml warf der Ukraine in dem Zusammenhang den Beschuss von Zivilisten vor. Dass das russische Militär selbst regelmäßig ukrainische Zivilisten tötet, blendet Moskau dabei aus. Aus Moskau, André Berlin.
1: Die USA stehen nach Angaben von Präsident Donald Trump kurz vor einem Rahmenabkommen mit dem Iran und der Wiedereröffnung der Straße von Hormuz. Ein Deal sei weitgehend ausgehandelt, schrieb Trump am Wochenende auf der Plattform Truth Social. Obwohl er Hoffnungen auf einen schnellen Durchbruch dämpfte, gaben die Ölpreise an den internationalen Märkten deutlich nach. Bei sommerlichem Badewetter sind am Pfingstwochenende in Freibädern, Seen und Flüssen 6 Menschen ums Leben gekommen. Darunter waren auch 4 Kinder und Jugendliche, teilten die Behörden mit. Die Unglücke bei Temperaturen um die 30 Grad ereigneten sich in Niedersachsen, Bayern, Nordrhein-Westfalen und Rheinland-Pfalz. Das jüngste Opfer, ein 4-jähriger Junge, wurde tot im Wasser in einem Freibad in Ludwigshafen entdeckt. Er ist vermutlich ertrunken. Die weiteren Opfer waren 11, 13 und 14 Jahre alt. Außerdem wurden 2 Männer tot aus Badeseen geborgen. Damit zum Fußball. Der VfL Wolfsburg steigt zum ersten Mal in seiner Geschichte aus der Fußball-Bundesliga ab. Die lange in Unterzahl spielende Mannschaft von Trainer Dieter Hecking verlor im Relegationsrückspiel gegen den Zweitligadritten SC Paderborn mit 1:2 nach Verlängerung. Paderborns Laurin Kurda nach dem Spiel bei Sky Sport.
3: Ja, ich weiß nicht, wie viele Tage ich dafür noch brauchen werde, aber jetzt gerade ist einfach schön, das zu sehen. Die Bilder hier. Hart erarbeitet die Saison. Irgendwie hat gefühlt alles gegen uns gestanden und wir haben es trotzdem geschafft. Ja, toll.
1: Für den SC Paderborn ist es der 3. Aufstieg in die Erstklassigkeit nach 2014 und 2019.
4: Das Wetter. Heute Nacht kann man tatsächlich noch halbwegs durchlüften. Die Temperaturen sinken auf 16 bis 9 Grad. Dazu bleibt der Himmel meist wolkenlos. Am Dienstagvormittag wird es dann nochmal richtig sommerlich. Heiß mit Spitzenwerten bis zu 33 Grad. Im Laufe des Tages trockenes Wetter. Ab Mittwoch beruhigt sich das Ganze dann wieder ein bisschen. Und dann liegen die Höchstwerte nur noch bei rund 27 Grad.
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4: A45 Hagen-Gießen zwischen Drolshagen und Olpe. Dichter Verkehr, 6 Minuten Zeitverlust. Wir wünschen allen unterwegs gute Fahrt.
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4: Eine schöne Nacht euch. Hier ist Leo Arigi im Best Mix. In der etwas kühleren, angenehm frischeren Nacht, als es der Tag heute war und der jetzt kommende sein wird. Mein Gott, das klingt ja hier sehr, sehr gehoben. Deswegen machen wir es jetzt einfach. Wir haben 2 Uhr durch und springen jetzt mit Michael Schulte 3 Stunden nach vorne, nämlich Richtung 5 a.m.

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0: Also das ist eine Kombi, die habe ich irgendwie nicht erwartet. Jason Derulo, hier, Weltstar und so, der tritt Ende Juni im Bierkönig auf. Krass, oder? Also der Malle Bierkönig, da wo sonst literweise Whisky Cola aus Säulen gezapft wird und betrunkene Humpa Humpa grüllen. Genau da ist jetzt bald auch also Jason Derulo, wurde letzte Woche vom Bierkönig angekündigt. Ja, und im ersten Moment, es klingt auch irgendwie unpassend, oder? Aber wenn man dann nochmal so in Jason Derulo Songs reinhört, ich sag mal zum Beispiel hier Swalla. Ich bin ehrlich, da fehlt nicht mehr viel. Paar Bier-Intos und einer ist gesungen, dann ist das ein astreiner Malle-Song.
1: Und jetzt

0: Ja, genau so stelle ich mir das vor, wenn dann Jason Derulo Ende Juni im Bierkönig auftritt.
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0: Eine schöne Nacht euch jetzt mit Robbie Williams. 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

0: Das Wetter.
1: Die Nacht wird noch mal ziemlich angenehm mit Tiefstwerten zwischen 9 und 16 Grad. Dazu ein meist klarer Himmel über NRW. Der Tag dann, der nächste Hitzetag mit bis zu 33 Grad und ganz viel Sonne. Regen bleibt weiterhin kein Thema. Zur Wochenmitte geht es temperaturtechnisch dann langsam ein bisschen runter. Maximal nur noch 27 Grad.
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2: Zurzeit liegen uns keine Meldungen vor. Wir wünschen allen unterwegs gute Fahrt.
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1: Hier ist Leo Aregi, eine schöne Nacht euch und ich probiere mich jetzt an, ja, wahrscheinlich eher hinfälligen Überleitungen zu Songs, die wir hier spielen im besten Mix. Also, ich fange an, es ist Nacht. Und wir gucken in den Himmel und schauen in die Sterne, weil das ist ja wunderbar zu betrachten. Das Firmament, das Sternenbild da oben, jetzt ohne Wolken, alles klar. Und Stern, jetzt kommt's. Ah, vom selben Stern. Ja, da sind wir dann auch schon plötzlich hier beim Song in der Nacht. Ich und ich vom selben Stern. Also schaut da vielleicht mal in den Himmel, wenn die Autofahrsituation oder was

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0: Swims für eure Nacht. Mr. Know-It-All. Atze Schröder, der darf natürlich nicht fehlen. Also nirgends darf der fehlen. 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Und hier gibt's jetzt eine gute Portion Atze, der es wie immer gut mit euch meint.
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3: Ja, nee, ist klar.
4: Wir sind ja jetzt noch auf Mallorca und ich muss sagen, die Sonne brennt schon ganz ordentlich von oben. Jesus Christ, ey. Wenn du nicht aufpasst, dann kann es sein, dass du schon nach 2 Stunden angekokelt bist wie so ein Schweinebauch auf dem Holzkohlegrill. Ich hatte echt vergessen, dass ich gar nicht so ein südländischer Typ bin und Sonnencreme gar nicht mal so überflüssig ist, wie wir das bei uns im Winter immer denken. Hier die Älteren von euch, jetzt mal Hand aufs Herz. Wisst ihr doch noch, ne? Es gab früher Sonnenmilch mit Schutzfaktor 2 oder 4. Es gab doch auch noch die komplett Wahnsinnigen, die sich Tiroler Nussöl auf die Pelle gekloppt haben. Damit man beim Brutzeln dunkelbraun wird. Viele von denen, die damals oft in Urlaub gefahren sind, sehen ja heute Mitte 50 so aus, als würde bald der Bürgermeister zum Gratulieren vorbeikommen und die Lokalzeitung fragt, was ist das Geheimnis, dass sie an ihrem 100. noch so aussehen?
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1: Ich bin Diana Kramer. Die Aussicht auf eine mögliche Entspannung im Iran-Krieg lässt die Ölpreise deutlich sinken. Der Preis für ein Barrel der Nordseesorte Brent ging um fast 6% zurück und auch die Börsen haben weltweit deutliche Zugewinne verbucht.
2: Auch der deutsche Aktienmarkt setzt seinen jüngsten Aufwärtskurs fort. Zwischenzeitlich geht es so weit rauf wie zuletzt am Vortag des Iran-Kriegs im Februar. Der Grund: US-Präsident Trump behauptet, die USA stünden kurz vor einem Grundsatzdeal mit dem Iran. Die Straße von Hormuz könnte dann wieder geöffnet werden. Allerdings hatte Trump das schon öfter behauptet und er selbst sagt diesmal, er wolle nichts überstürzen. Unklar ist, inwieweit das iranische Atomprogramm in dem Rahmenabkommen erwähnt wird. Das gilt als Hauptgrund für den Beginn des Kriegs. Thomas Bremser, Redaktion.
1: Keinerlei Anzeichen für Entspannung gibt es dagegen im Ukraine-Krieg. Im Gegenteil, Russland kündigte weitere Angriffe auf die ukrainische Hauptstadt Kiew an. Der Kreml forderte Mitarbeiter diplomatischer Vertretungen auf, Kiew angesichts bevorstehender neuer Angriffe umgehend zu verlassen. Bereits am Wochenende hatte Russland die Ukraine wieder massiv bombardiert und dabei auch die neue Hyperschallrakete Oreshnik eingesetzt. Eine Mehrzahl der Deutschen glaubt einer Umfrage zufolge nicht daran, dass der mögliche künftige FDP-Chef Wolfgang Kubicki die Partei zurück in den Bundestag führen kann. Nur jeder Vierte traut der FDP ein politisches Comeback mit neuer Spitze zu, zeigt eine Forsa-Umfrage im Auftrag von RTL und Stern. 66% glauben nicht, dass die Partei den Sprung über die 5%-Hürde schafft. Daran scheiterte die FDP bei der Bundestagswahl im Februar vergangenen Jahres und flog aus dem Parlament. Zum Fußball. Für den VfL Wolfsburg kam am Ende alles zusammen. Eine völlig verkorkste Saison, ein Relegationskrimi und schließlich der Abstieg. Zum ersten Mal in der Geschichte steigen die Niedersachsen in die zweite Liga ab, nach einer 1:2 Niederlage im Relegationsrückspiel beim SC Paderborn. Wolfsburgs Patrick Wimmer bei Sky Sport.
3: Also ganz, ganz schwierig. Ja, die Fassungslosigkeit von jedem, von den Fans, von den Spielern ist jedem eigentlich ins Gesicht geschrieben. Ja, auch in der Kabine jetzt, da ist einfach Leere da und man kann es eigentlich noch gar nicht realisieren, was alles passiert ist.
1: Für Paderborn geht es dagegen nach 6 Jahren wieder zurück in die erste Liga.
0: Das Wetter.
4: Wir gehen sternenklar und trocken durch die Nacht, dazu 16 bis 9 Grad. Der Dienstag ist tagsüber dann wieder genauso schön wie die letzten Tage und sogar noch heißer, bis zu 34 Grad sind drin.
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5: Zurzeit liegen uns keine Meldungen vor. Wir wünschen allen unterwegs gute Fahrt.
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4: Es ist kurz nach 3. Wir starten heute in eine neue Arbeitswoche. Dabei ist schon Dienstag. Ja, eine kurze Woche steht an. Und falls ihr jetzt schon eine Nachtschicht über euch ergehen lassen müsst, hier kommt ein bisschen Motivation mit Turn the Lights Off. Patrick Rickert hier, guten Morgen.

0: Mit Whitney Houston geht's raus aus dem langen Pfingstwochenende. How will I know? Schönen guten Morgen. Ja, Sommer. Heute geht das richtig schöne Wetter wieder weiter. Für viele bedeutet Sommer ja nicht nur Strand, kalte Drinks und Schnorcheln, sondern vielleicht auch Campingplatz, warmes Dosenbier und Live-Musik. Die Festivalsaison steht an. Manche sind ja auch absolute Festival-Profis. Die erkennt man an den 100 verschiedenen Armbändern. Manche wollen dieses Jahr aber vielleicht auf ihr allererstes Festival. Stefan Rejek aus der Redaktion, du hast mal so eine kleine Checkliste mit nützlichen Dingen für Festivals erstellt. Jetzt mal abgesehen von Zelt, Isomatte und Schlafsack, was darf ich auf keinen Fall vergessen?
1: Ja, also erstmal ganz wichtig, das meiste ist eigentlich Geschmackssache. Es gibt ja Leute, die bauen sich da eine ganze Stadt mit Strom- und Wasserversorgung hin. Man kann aber auch mit weniger Aufwand genauso viel Spaß haben. Als Anfänger hätte ich zum Beispiel erstmal gern gewusst, dass ich nicht 24/7 auf allen Konzerten bin und die Zeit im Camp eigentlich so 50% vom gesamten Spaß ausmacht. Deswegen empfehle ich auf jeden Fall noch ein Pavillon, einen Campingstuhl und am besten auch noch einen kleinen Klapptisch. Macht, finde ich, auch immer so mit am meisten Spaß, wenn man dann beim Festival ankommt und zuerst mal sein kleines eigenes Lager aufbaut.
0: Ja, Pavillon, sehr wichtig, vor allem wenn man in einer größeren Gruppe unterwegs ist und vielleicht auch mal im Regen zusammensitzen muss. Dafür lohnt sich übrigens auch eine Campinglampe, die kann man einfach in den Pavillon hängen.
1: Ja, perfekte Überleitung für meinen nächsten Tipp. Packt euch ein paar Gesellschaftsspiele ein. Mittlerweile gibt es zum Beispiel auch wasserfeste Kartenspiele. Ist perfekt, wenn jetzt mal eine Dose Bier umkippt oder es sowieso die ganze Zeit regnet. Ja, und für die Konzerte selbst sind natürlich Ohrstöpsel zu empfehlen, vor allem bei 3 bis 4 Tagen Festival. Das kann dann schon mal eine Strapaze für die Ohren sein. Ja, und falls es dann auch mal wirklich regnen sollte, ist ein Poncho auch immer sinnvoll, kriegt man in der Regel aber auch vor Ort. Ja, und ab hier kann man selbst kreativ werden. Ich kenne zum Beispiel Leute, die immer Walkie-Talkies mitnehmen, weil der Empfang auf Festivals meistens so schlecht ist.
0: Übrigens noch mein Geheimtipp zum Schluss. Feuchttücher. Ja, dankt mir später.
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0: Das Wetter.
1: Die Nacht ist mild, 16 bis 9 Grad, dazu ist es trocken und klar. Tagsüber wird dieser Dienstag dann sogar noch heißer als in den letzten Tagen, 30 bis 34 Grad. Und es bleibt weiter trocken und sonnig.
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2: Zurzeit liegen uns keine Meldungen vor. Wir wünschen allen unterwegs gute Fahrt.
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1: Guten Morgen, ich bin Patrick Rickert.

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1: Ich bin Diana Kramer. Nach den massiven russischen Angriffen auf die ukrainische Hauptstadt Kiew am Wochenende hat Moskau weitere schwere Angriffe angekündigt. Das russische Außenministerium rief ausländische Diplomaten dazu auf, Kiew schnellstmöglich zu verlassen. Als Grund für die neuen Angriffe nannte Moskau den ukrainischen Beschuss eines Wohnheims in dem von Russland kontrollierten Gebiet Donbass. Eigentlich galt schon der Angriff am Wochenende als Vergeltungsaktion darauf. Russland hatte dabei auch die neue Mittelstreckenrakete Oreshnik eingesetzt. Bundesinnenminister Alexander Dobrindt sieht ein Social-Media-Verbot für Kinder skeptisch. Er halte ein Verbot für schwer durchsetzbar und deswegen für wenig zielführend, sagte er den Funke-Zeitungen.
2: Der Staat alleine könne mit Social Media verbundene Probleme nicht lösen und Familien und Eltern könnten ihre Verantwortung auch nicht komplett abschieben, findet Innenminister Dobrindt. Eltern müssten ja beispielsweise auch entscheiden, wann ihr Kind ein Handy bekommt, sagt der Minister. Diskutiert wird in Deutschland ein Social Media Verbot für Kinder unter 14 Jahren. Eine Expertenkommission arbeitet an Vorschlägen zum Thema, die im Sommer vorgestellt werden sollen. Eine Mehrheit der Deutschen spricht sich in Umfragen für ein Verbot aus. Katrin Müller, Nachrichtenredaktion.
1: Alle reden über KI, auch der Papst. Im ersten Lehrschreiben seit seinem Amtsantritt warnt Leo vor Risiken von künstlicher Intelligenz. Er wolle KI entwaffnen, schreibt der Papst in dem 100 Seiten langen Dokument. Technik müsse dem Menschen dienen, nicht der Macht oder dem Profit.
3: Leo befürchtet nämlich, dass Mitmenschlichkeit, die Menschenwürde und Beziehungen unter die Räder kommen. Wichtig ist ihm auch, dass Arbeit nicht entwertet wird, Stichwort KI als Jobkiller. Und er warnt davor, dass nur wenige Tech-Giganten am Ende alles kontrollieren. Deshalb plädiert er auch für einen KI-Ethik-Kodex weltweit. Und er sagt Nein zu KI-gesteuerten Waffen. Seine Botschaft, kein Algorithmus kann Krieg moralisch rechtfertigen. Aus Rom, Claudia Wächter.
1: Zum Fußball. Der VfL Wolfsburg ist zum ersten Mal in seiner Geschichte aus der Bundesliga abgestiegen. Die Niedersachsen verloren das Relegationsrückspiel beim SC Paderborn mit 1:2 nach Verlängerung. Damit folgt Wolfsburg, Heidenheim und St. Pauli, die bereits direkt abgestiegen waren. Für Paderborn geht es nach 6 Jahren wieder zurück in die Erstklassigkeit.
0: Das Wetter.
4: Heute Nacht gehen die Temperaturen runter auf 16 bis 9 Grad. Es bleibt wolkenlos, genau wie der gesamte Dienstag. Es steht der nächste heiße Sommertag an. Sogar bis zu 34 Grad sind drin.
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5: A448 Dortmund-Witten-Bochum-West. Zwischen Kreuz Dortmund-Witten und Witten-Stockum. 3 Kilometer Stau. Wir wünschen allen unterwegs gute Fahrt.
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6: Guten Morgen. Jetzt wäre ich fast drauf reingefallen. Am Montag wollte ich sagen, nein, es ist natürlich schon Dienstag. Danke Pfingsten, dass wir so ein schönes, langes Wochenende hatten. Und nach einem langen Wochenende folgt eine kurze Arbeitswoche. Wird ja immer besser. Dascha und Austin dazu. Jetzt zum Start in den Dienstag spiele ich uns. Ich bin Patrick Rickert. Guten Morgen.

0: Einen schönen guten Morgen. Ja, Pfingsten ist vorbei, aber so einen kleinen Rückblick, was wir Pfingsten mit euch gemacht haben, den kann ich euch ruhig nochmal geben, oder?
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0: Wir haben das Comedy Camp gefeiert die ganzen Pfingsttage über, denn im Herbst sind wir natürlich wie jedes Jahr im Herbst wieder unterwegs mit unserer Comedy Camp Tour. 6 Städte in ganz Nordrhein-Westfalen mit dabei, Comedy Stars wie Atze Schröder, Mirja Böß, Kaya Jana. Aber in diesem Jahr haben wir auch neue Gesichter am Start, Toni Bauer, Laura Brümmer oder auch Hannes Höfer. Hannes kennt ihr ja schon, läuft viel bei uns im Programm, aber auf der Bühne ist der Junge einfach zu Hause.
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3: Ich find's geil, ne, wenn du im Ruhrgebiet bist und das ist einfach schön, dass immer wieder nach Hause kommen. Das ist so wie eine Mentalität, aber es ist ein Herz am rechten Fleck. Ne, man kann ehrlich sein. Ich war letztens in Bayern. Ja, es ist anders, oder? Zu mir kam einfach einer und meinte, für einen aus dem Ruhrgebiet hast du aber viele Zähne. Wahnsinn, ey. Schön, dass ihr lacht. Ich wollte im ersten Moment sagen, Entschuldigung, ich hab dich nicht verstanden. Nimm mal die Weißwurst aus dem Maul. Und so einer kommt zu mir und sagt, ey, für einen aus dem Ruhrgebiet hast du aber viele Zähne. Ja, schönen Dank. Fairerweise müsstet ihr mal meinen Onkel sehen. Wenn der spricht, dann pfeift's. Es ist so, ja. So ist der einzige Mensch mit einem Zahnspenderausweis. Klingt fies, aber der hat schon die dritten und selbst die sind nicht mehr komplett. Leute, das ist... So, wenn du mit dem einkaufen gehst, dann ist er zu freundlich an der Kasse, dann lächelt er, dann wird er gescannt. Das sieht aus wie ein Barcode bei dem. Das ist
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0: Das Wetter.
1: Wir gehen sternenklar und trocken durch die Nacht, dazu 16 bis 9 Grad. Der Dienstag ist tagsüber dann wieder genauso schön wie die letzten Tage und sogar noch heißer, bis zu 34 Grad sind drin.
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2: A448 Dortmund-Witten, Bochum-West. Zwischen Kreuz Dortmund-Witten und Witten-Stockum 3 Kilometer Stau. Wir wünschen allen unterwegs gute Fahrt.
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1: Einen schönen guten Morgen, kommt ganz entspannt durch die Nacht. Jetzt mit Musik von Pink und Please Don't Leave Me. Ich bin Patrick Rickert.

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1: Ich bin Diana Kramer. Nach dem massiven Angriff auf die ukrainische Hauptstadt Kiew am Wochenende droht Russland mit neuen, schweren Angriffen. Das Außenministerium in Moskau rief ausländische Diplomaten dazu auf, Kiew schnellstmöglich zu verlassen.
2: Schon am Wochenende hat Russland mit dem Einsatz einer Mittelstreckenrakete vom Typ Areschnik den Konflikt in der Ukraine verschärft. In Kiew wurden dabei schwere Verwüstungen angerichtet. Laut Moskau ist dies aber erst der Anfang. Weitere Angriffe sollen folgen, angeblich als Vergeltung auf einen ukrainischen Angriff gegen ein Wohnheim im von Russland kontrollierten Donbass-Gebiet. Der Kreml warf der Ukraine in dem Zusammenhang den Beschuss von Zivilisten vor. Dass das russische Militär selbst regelmäßig ukrainische Zivilisten tötet, blendet Moskau dabei aus. Aus Moskau, André Berlin.
1: Die USA stehen nach Angaben von Präsident Donald Trump kurz vor einem Rahmenabkommen mit dem Iran und der Wiedereröffnung der Straße von Hormuz. Ein Deal sei weitgehend ausgehandelt, schrieb Trump am Wochenende auf der Plattform Truth Social. Obwohl er Hoffnungen auf einen schnellen Durchbruch dämpfte, gaben die Ölpreise an den internationalen Märkten deutlich nach. Bei sommerlichem Badewetter sind am Pfingstwochenende in Freibädern, Seen und Flüssen 6 Menschen ums Leben gekommen. Darunter waren auch 4 Kinder und Jugendliche, teilten die Behörden mit. Die Unglücke bei Temperaturen um die 30 Grad ereigneten sich in Niedersachsen, Bayern, Nordrhein-Westfalen und Rheinland-Pfalz. Das jüngste Opfer, ein 4-jähriger Junge, wurde tot im Wasser an einem Freibad in Ludwigshafen entdeckt. Er ist vermutlich ertrunken. Die weiteren Opfer waren 11, 13 und 14 Jahre alt. Außerdem wurden 2 Männer tot aus Badeseen geborgen. Damit zum Fußball. Der VfL Wolfsburg steigt zum ersten Mal in seiner Geschichte aus der Fußball-Bundesliga ab. Die lange in Unterzahl spielende Mannschaft von Trainer Dieter Hecking verlor im Relegationsrückspiel gegen den Zweitligadritten SC Paderborn mit 1:2 nach Verlängerung. Paderborns Laurin Kurda nach dem Spiel bei Sky Sport.
3: Ja, ich weiß nicht, wie viele Tage ich dafür noch brauchen werde, aber jetzt gerade ist einfach schön, das zu sehen, die Bilder hier. Hart erarbeitet die Saison. Irgendwie hat gefühlt alles gegen uns gestanden und wir haben es trotzdem geschafft. Ja, toll.
1: Für den SC Paderborn ist es der 3. Aufstieg in die Erstklassigkeit nach 2014 und 2019.
0: Das Wetter.
4: Die Nacht ist mild, 16 bis 9 Grad, dazu ist es trocken und klar. Tagsüber wird dieser Dienstag dann sogar noch heißer als in den letzten Tagen, 30 bis 34 Grad. Und es bleibt weiter trocken und sonnig.
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5: A448 Dortmund-Witten-Bochum-West zwischen Kreuz Dortmund-Witten und Witten-Stockum, 3 Kilometer Stau. Wir wünschen allen unterwegs gute Fahrt.
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4: Dienstagmorgen kurz nach 5 und wir starten ganz entspannt in diese neue Woche mit Olivia Dien. Jetzt hier ist Männer Need. Patrick Rickert hier, guten Morgen.

0: Madonna und Sabrina Carpenter. 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
1: Madonna und Sabrina Carpenter, Bring Your Love.
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1: Ja, wir starten nach dem Pfingstwochenende jetzt ja in eine kurze Woche. Das ist erstmal immer gut. Und dann gibt's auch noch Bombenwetter, Kollege Leo Arrighi.
3: Ja, ganz genau. Es geht wirklich traumhaft weiter. Die ersten Schülerinnen und Schüler hoffen bei uns in NRW übrigens schon auf hitzefrei. Ja, musst du dir auch mal vorstellen. Wir haben einfach erst Anfang Juni und die Temperaturen knallen jetzt schon so rein. Obwohl es bestimmt viele anstrengend gefunden haben, war der viele Regen den Mai über übrigens eine sehr gute Sache für die Natur. Ihr kennt's vielleicht noch aus den letzten Jahren. Da hat man schnell von beispielsweise Bauern gehört, dass die Ernte jetzt schon wegen Trockenheit versaut ist. Momentan geht es der Natur den Wetterbedingungen nach wirklich gut.
1: Ja, die Sonne haben wir uns jetzt auch wirklich verdient. Außerdem ist heute Weltnichtrauchertag.
3: Und dazu wird heute im Laufe des Tages ein Bericht des Bundesdrogenbeauftragten Hendrik Streeck zum Rauchverhalten junger Menschen vorgestellt. Dabei geht es unter anderem um eine Umfrage unter 12- bis 25-Jährigen zum Thema Rauchen. Ganz grundsätzlich sieht man zumindest gefühlt ja auch immer mehr junge Menschen, die wieder klassisch rauchen oder ansonsten auch oft zur E-Zigarette oder Vape greifen.
1: Wir haben das Thema für euch dann auf jeden Fall im Blick und starten auch rein in eine Themenwoche. Bei uns gibt es nämlich ab heute alles rund um das Thema Kreuzfahrten.
3: Es ist und bleibt eine unfassbar beliebte Reiseart der Deutschen. Immer mehr Menschen reisen, nämlich so, also auf Kreuzfahrtschiffen. Und es gibt da gerade auch noch mal so einen regelrechten Boom, laut Studien sogar auch bei den jungen Menschen, also der Gen Z Hype auf sich hat, wollen wir uns in der Woche ein bisschen genauer anschauen.
1: Das klingt gut. Danke dir, Leo, für den Überblick.
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0: Und wir schauen aufs Wetter für den Kreis Unna. Da machen wir einfach so weiter, wie wir das Wochenende beendet haben. Strahlender Sonnenschein den ganzen Tag. Heute Nachmittag bis zu 30 Grad in der Spitze. Heute Morgen ist es noch angenehm kühl. Knapp 13 Grad bei uns im Kreis Unna. Auf den Straßen ist aktuell noch nicht viel los. Ich wünsche euch eine gute Fahrt.
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2: Wir starten rein in eine neue Arbeitswoche, aber es ist schon Dienstag. Das motiviert, genau wie diese 80er hier von Genesis, Land of Confusion. Ich bin Patrick Rickert, euch einen schönen Dienstag.

0: Überleg mal.
1: Letztes Jahr habe ich den Job gewechselt. Vor 2 Monaten bin ich in eine neue Stadt gezogen und ich brauchte ein neues Auto. Kaum Ruhe, eine Veränderung jagt die nächste. Jetzt kommt noch eine Mail von meiner Chefin rein. Wir ändern den Standort der Firma. Und immer öfter frage ich mich, wie ich all diese Veränderungen im Leben eigentlich alle immer so aushalten soll. Ständig ist irgendwas neu, anders, größer, schneller, kleiner. Und ich merke, es überfordert mich. Ich schaue auf meine Füße. Ja, denke ich, die haben mich bisher ja noch irgendwie immer durch alles getragen. Ganz schön stark. Die KI sagt, 26 Knochen pro Fuß. Das sind circa 1/4 aller Knochen im Körper insgesamt. Dazu unzählige Sehnen und Nerven, mehr als in jedem anderen Teil unseres Körpers. Füße müsste man sein, denke ich. Immer beweglich. Ein echter Garant für Freiheit und Flexibilität. Aber das war nicht immer so. Unsere Vorfahren mussten sich den aufrechten Gang erst erarbeiten. Füße haben sich entwickelt, Schritt für Schritt. Vielleicht ist das die Idee. In Bewegung bleiben, trainieren, nicht stehen bleiben. Ich gucke wieder auf die Mail von meiner Chefin. Der neue Standort bringt vielleicht Chancen. Der Weg zur Arbeit wird kürzer, auch wenn ich mir jetzt das Büro mit meiner Kollegin teilen muss. Mir fällt mein Konfirmationsspruch ein. Du stellst meine Füße auf weiten Raum. Beweglich bleiben und die Veränderungen im Leben nicht nur als Belastung sehen, sondern auch als Möglichkeiten. Na gut, denke ich. Herausforderung angenommen. Sebastian Richter von der Evangelischen Kirche für Augenblick mal.
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1: Mit Danny Hoppe, guten Morgen. Wer in NRW unterwegs ist, kennt das Problem. Marode Brücken sorgen immer wieder für Staus und Sperrungen. Jetzt gibt es aber Hoffnung auf Besserung, und zwar durch künstliche Intelligenz. Die Autobahngesellschaft des Bundes startet dafür in zwei Regionen ein Pilotprojekt. Malte Albrecht aus dem News-Team, wie genau funktioniert das?
2: Also es geht um ein KI-gestütztes Frühwarnsystem für Brücken. Die Autobahn GmbH startet erstmal 11 Brücken im Ruhrgebiet und im Bergischen Land mit extrem empfindlichen Sensoren aus. Aktuell laufen schon Vorbereitungen an der Mintharter Brücke auf der A52 zwischen Essen und Düsseldorf. Dort werden rund 150 Sensoren installiert. Sie sollen 100.000 Messwerte pro Sekunde liefern zu Schwingungen, Temperatur oder kleinsten Bewegungen im Material. Weil kein Mensch diese Datenflut bewältigen könnte, kommt die KI zum Einsatz. Sie analysiert die Messwerte in Echtzeit, erkennt Muster und warnt vor Schäden, die sich anbahnen.
1: Ja, das klingt jetzt erstmal nach viel Hightech. Was bringt das Autofahrern ganz konkret im Alltag?
2: Ja, im besten Fall deutlich weniger Stress. Die Hoffnung sei, dass Schäden durch die neue Technik so früh bemerkt würden, dass man rechtzeitig handeln und ungeplante Sperrungen vermeiden könne, heißt es von der Autobahn GmbH. Dort spricht man sogar von einem echten Paradigmenwechsel bei der Brückeninstandhaltung. Auch der ADAC bewertet das Pilotprojekt positiv. Wenn dadurch frühzeitig gehandelt und vor allem sinnvolle Maßnahmen ergriffen würden, profitierten am Ende alle Verkehrsteilnehmer davon, sagte ein Sprecher.
1: Danke, Malte. Und jetzt weitere Meldungen im Überblick. Trotz Waffenruhe und laufender Verhandlungen haben die USA Ziele im Iran angegriffen. Das hat das US-Militär bestätigt. Die Angriffe richteten sich demnach gegen iranische Raketenstellungen und Boote, die Minen in der Straße von Hormus verlegen sollten. Bundesgesundheitsministerin Wagen will bei der Pflegereform offenbar Menschen ohne Kinder stärker belasten. Das meldet das RND und beruft sich auf Koalitionskreise. Demnach soll der Beitragszuschlag für Kinderlose um 0,1 Prozentpunkte auf dann 0,7% steigen. Am langen Pfingstwochenende sind in Freibädern, Seen und Flüssen 6 Menschen ums Leben gekommen, darunter 4 Kinder und Jugendliche. Die Unglücke ereigneten sich nach Angaben der Behörden in NRW, Niedersachsen, Bayern und Rheinland-Pfalz. Der ein oder andere in Paderborn dürfte eine lange Nacht hinter sich haben, denn der SC Paderborn ist zurück in der Fußball-Bundesliga. Die Ostwestfalen setzten sich am Abend im Relegationsrückspiel zu Hause gegen den VfL Wolfsburg durch. 2:1 hieß es nach der Verlängerung. Und danach gab es bei Fans und Spielern kein Halten mehr, auch nicht bei Torwart Dennis Simon, der war bei Sky überglücklich.
3: Es ist unfassbar, was hier abgeht. Es ist einmalig, was hier heute passiert ist. Ich glaube, wir sind heute alle Feierbiester.
1: Für den VfL Wolfsburg geht es dagegen zum ersten Mal seit dem Aufstieg 1997 wieder runter in Liga 2. Und das waren die Nachrichten mit Danny Hoppe.
4: Danke dir, Danny. Wir schauen aufs Wetter für diesen Dienstag und da machen wir genauso weiter, wie wir am Wochenende aufgehört haben. 30 Grad heute in der Spitze. Den ganzen Tag über scheint die Sonne. Heute früh sind die Temperaturen dann noch angenehm kühl. 13 Grad aktuell bei euch in Unna. Morgen wird es wieder sehr, sehr schön, aber nicht mehr ganz so heiß. Bis zu 23, 24 Grad, aber es wird wieder ein sehr sonniger Tag.
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4: Wir schauen auf die Straßen, da ist es heute Morgen noch sehr entspannt. Ich habe hier keine Meldung für euch. Wenn ihr was seht, Staus oder Blitzer, dann sagt uns gerne Bescheid. 0800 53 die 7988 ist die Antenne Unna Verkehrshotline. Eine gute Fahrt.
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4: Tja, wir starten rein in den Dienstag und ich glaube, in Paderborn gehen einige vielleicht sogar jetzt erst ins Bett. Die Paderborner haben gestern den Aufstieg in die erste Liga klar gemacht im Relegationsspiel gegen den VfL Wolfsburg. Mehr dazu hört ihr gleich hier bei mir. Ich bin Arvid Karschuk. Einen schönen Dienstagmorgen.

0: Und wie sah euer Montagabend nach dem langen Pfingstwochenende so aus?
1: Wahrscheinlich gar nicht schlafen. Mal schauen. Ich lasse mich einfach überraschen.
0: Ja, so ging es dem Kapitän vom FC Paderborn, Laurin Kurda, gestern. 2:1 hat der Zweitligist im Relegationsspiel gegen den VfL Wolfsburg gewonnen, steigt damit in die Bundesliga auf. Das wurde natürlich auch ordentlich gefeiert, auch von Torhüter Dennis Seinen.
2: Unbeschreiblich. Es ist unfassbar, was hier abgeht, ab dem Schlusspfiff, was hier bei den Fans abgeht. Es ist unglaublich, es ist einmalig, was hier heute passiert ist. Ich glaube, wir sind heute alle Feierbiester.
0: Tja, und der Sieg war am Ende auch verdient. Paderborn hat 2:1 zurückgelegen. Dann haben die Wolfsburger aber eine gelb-rote Karte nach einer Viertelstunde kassiert. Und in Überzahl haben die Paderborner das ganze Spiel dann eben gewonnen. Trotzdem hat es aber bis zur Verlängerung gedauert, bis sie das Spiel drehen konnten. War den Spielern, so wie Sven Michel, dann am Ende aber auch total egal.
3: Also ich glaube, heute Abend, das wird sehr, sehr lang, bis morgen und noch viel, viel länger. Ja, mit ein bisschen Glück entscheiden wir das Ding schon in 90 Minuten, aber im Endeffekt ist scheißegal, wir haben das Ding gezogen und spielen nächste Bundesliga.
0: Tja, und damit haben wir nächste Saison 6 Vereine aus NRW in der Bundesliga. Wolfsburg muss in Liga 2. Ich muss ja ehrlicherweise sagen, meine Trauer hält sich da in Grenzen. Antenne Unna ist hier, moin moin.

Antenne oder hier an eurem Dienstagmorgen. Wenn es euch geht wie mir, dann seid ihr heute Morgen mit dicken Augen und laufender Nase wach geworden. Also mein Heuschnupfen der Haut seit dem Wochenende voll rein. Gräser und Roggen sind aktuell unterwegs und das bleibt heute und auch die ganze Woche erstmal so. Ich habe ehrlicherweise in meinem Leben noch nichts gefunden, was mir so 100%ig hilft. Also Tabletten so ein wenig, abends nochmal die Haare auswaschen ist auch nicht schlecht. Aber morgens sehe ich einfach aus, als hätte ich 3 Tage nicht geschlafen. Naja, zum Glück arbeite ich beim Radio und ihr müsst mich nicht sehen. David Garschel ist hier, ich wünsche euch einen schönen Dienstag.

0: Zeit hier bei Antenne Unna. 5 Minuten vor 6:30 haben wir es jetzt. Kommt gut in den Dienstag mit uns.
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0: Es ist jetzt 6:30.
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2: Mit Alessa Mischel, guten Morgen. Autofahrer müssen sich auf der B1 auf eine neue Staufalle einstellen. In Höhe der Max-Eid-Straße wird heute eine provisorische Ampel aufgebaut, und zwar für beide Fahrtrichtungen. Für die Arbeiten müssen die Fahrspuren verengt werden. Die Ampel sichert euch den Weg zur Stadtbahnhaltestelle, weil die alte Treppe zur Brücke im Sommer abgerissen wird. Nach dem Umbau wird die Wegeführung wieder verändert. Erst dann kann das Tiefbauamt die endgültige Ampelanlage installieren. Hintergrund der Arbeiten ist der barrierefreie Ausbau von 5 B1 Haltestellen. Das Hammer Klimacamp ist am Wochenende relativ ruhig an den Start gegangen. Sonntag startete der Aufbau im Lippepark in Herringen. Rund 50 Teilnehmer waren laut Polizei dabei. Besondere Vorkommnisse gab es aber nicht. In den nächsten Tagen sollen sich bei dem Klimacamp tausende Aktivisten und Umweltschützer versammeln. Unter anderem wollen sie gegen das Gärsteinwerk in Werne protestieren. Dafür ist am Samstag auch ein großer Demozug zum Gaskraftwerk geplant. Nebenher gibt es noch viele andere Veranstaltungen und Workshops. Die Polizei ist ebenfalls vor Ort. Rund um Werne und Hamm kann es außerdem wegen der Aktionen des Camps zu Verkehrseinschränkungen kommen. Nahe der Kirche St. Ludger in Selm finden umfangreiche Kanal- und Straßenarbeiten statt. Deswegen ist die Annegarnstraße ab heute voll gesperrt, und das laut der Stadt bis voraussichtlich Ende des Jahres. Betroffen ist der Bereich zwischen Ludgeri-Straße und Seilandstraße. Die Hol- und Bringzone für Schüler zieht während der Arbeiten auf die Ludgeri-Straße um. Außerdem wird auch der Altglascontainer dort abgebaut.
0: Danke dir, Alessa. Heute kommt ein richtig sommerlicher Tag auf uns zu. Teils über 30 Grad heute in der Spitze bei uns im Kreis Unna. Heute Morgen ist es dahingehend noch angenehm kühl. 12 Grad messen wir in Selm und auch in Berchkamen. Morgen geht es richtig schön weiter, aber nicht ganz so heiß. Bis zu 24 Grad. Es wird wieder überwiegend sonnig. Ein paar kleinere Wolken kommen mal durch, aber die stören nicht weiter. Wir schauen auf die Straßen, da bleibt es entspannt. Eine gute Fahrt euch.
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0: Mit David Karschuk. Ich wünsche euch einen schönen Start in diese kurze Woche. Kommt gut in den Dienstag mit uns.

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0: Also rein theoretisch könntet ihr die Stars von morgen schon heute treffen. Wer weiß das schon? In Dortmund ist heute die Comedy-Werkstatt. Sina Enger aus dem Antenne-Unna-Team und da kann sich jeder ausprobieren.
1: Ja, da könntet ihr eventuell auch Leute sehen, die irgendwann mal wirklich auf der großen Bühne stehen. Mhm. Die Comedy-Werkstatt ist eine Open-Mic-Veranstaltung. Also heißt, ihr könnt euch da auch selbst einfach ans Mikro stellen und schauen, ob Comedy was für euch ist. Oder ihr geht einfach als Gast hin. So ein bisschen Lachen an so einem Dienstag ist ja auch mal ganz schön.
0: Lachen ist immer schön.
1: Ja.
0: Ist ein entspannter Dienstagsausflug mit allem drum und dran.
1: Ja, 18 Uhr ist schon Einlass in Weingrün in der Kurze Straße. Da habt ihr erstmal dann so 2 Stündchen Zeit, um anzukommen, ein bisschen essen, ein bisschen trinken. Mhm. Und ihr habt dann auch vielleicht die besten Plätze vor der Bühne, ist nämlich freie Platzwahl. 20 Uhr startet dann die Show und Eintritt kostet bei Eventum 12 Euro.
0: Ja, und es gibt ja tatsächlich einige Beispiele, dass aus so Open-Mic-Veranstaltungen dann auch eine große Karriere starten kann. Also die meisten großen Comedians, die haben so angefangen.
1: Ja, also irgendwo musste so der Start sein. So die erste kleine Bühne ist vielleicht die Hürde auch nicht so groß. Und die Comedians können sich dann eben ausprobieren, gucken, was so läuft auf der Bühne, was funktioniert. Felix Lobrecht zum Beispiel hat auf Open-Mic-Bühnen in Berlin angefangen, bei Özcan Kosa waren es Open Mics in Stuttgart. Kristall hat auch so angefangen. Also wirklich ein paar gute Beispiele. Und ja, wer weiß, vielleicht seht ihr heute Abend auch schon den nächsten Comedian von morgen.
0: Wer weiß das? Ich weiß noch, dass ich vor 10 Jahren oder so Felix Lobrecht bei YouTube gesehen habe. Da gab es dann auch von so Open Mic Veranstaltungen Videos. Da war der schon sehr, sehr lustig.
1: Na guck mal, und dann ist jetzt was aus ihm geworden, ne?
0: Vielleicht findet ihr den nächsten heute Abend. Im Weingrün in Dortmund ist die Comedy-Werkstatt. Gehört davon habt ihr hier bei Antenne Unna.

Adele mit Skyfall hier bei Antenne Una. 6.48 Uhr haben wir es jetzt. Falls ihr noch nicht alle Kilometer nachgetragen habt, dann macht das noch ganz schnell. Der Kreis Unna hatte beim Stadtradeln ja ein Ziel dieses Jahr, eine Platzierung in den Top 10. Und Stand jetzt haben wir dieses Ziel wirklich knapp verpasst. Wir stehen bundesweit auf Platz 11 und das sah in den letzten Wochen doch noch anders aus. Deshalb ist es schon ein bisschen bitter. 1,35 Millionen Kilometer haben wir erradelt. 8000 Menschen haben mitgemacht. Das klingt schon sehr viel, reicht aber eben leider nicht für die Top 10. Samstag ist das Stadtradeln offiziell zu Ende gegangen, aber ihr könnt eure Kilometer eben noch nachtragen. Also wenn ihr da in den letzten drei Wochen eine Tour gemacht habt, dann tragt die doch noch schnell ein. Vielleicht können wir den Kreis Steinfurt noch verdrängen. Die stehen aktuell noch so ein wenig vor uns. Antenne Una hier an eurem Dienstag. Das ist Alex Warren mit Fever Dream. Schönen Dienstag.

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1: Mit Danny Hoppe, guten Morgen. Die Pflegeversicherung steht vor einem Milliardenloch und um das zu stopfen, plant Bundesgesundheitsministerin Waken eine große Reform. Dazu sickern immer mehr Details durch. Offenbar sollen alle Versicherten, die keine Kinder haben, in Zukunft einen höheren Beitrag zahlen. Das meldet das RND und beruft sich auf Koalitionskreise. Malte Albrecht hat mehr dazu.
2: Der Zuschlag für Kinderlose soll dem Bericht zufolge um 0,1 Prozentpunkte steigen. Versicherte ohne Kinder müssten dann ab einem Alter von 23 Jahren insgesamt 4,3% zahlen. Für Versicherte mit Kindern soll sich dagegen nichts ändern. Je nach Kinderzahl liegt der Beitrag für sie aktuell bei bis zu 3,6%. Neben den Beitragserhöhungen ist schon bekannt, dass Waken auch bei den Zuschüssen für Pflegeheime sparen will. Das würde die Heimunterbringung für die Bewohner deutlich teurer machen. Außerdem soll der Zugang zu Pflegeleistungen schwieriger werden.
1: Und jetzt weitere Meldungen im Überblick. Die USA haben wieder Ziele im Iran angegriffen. Die Angriffe richteten sich gegen Raketenstellungen und Minenlegerboote in der Straße von Hormuz. US-Außenminister Rubio sagte, er glaube, dass man trotz der Angriffe in den nächsten Tagen ein Abkommen mit dem Iran erzielen könne. Europa verfügt über enorme Verteidigungsressourcen, leidet aber unter einem unkoordinierten und teuren Wettlauf um Rüstungsprojekte. So steht es in einer neuen Greenpeace-Studie. Auch ohne die USA seien die europäischen NATO-Staaten Russland aber in wesentlichen Kategorien zahlenmäßig überlegen, heißt es, zum Beispiel bei Kampfflugzeugen. Die Autobahn GmbH setzt in Zukunft auf KI und Sensoren, um den Zustand alter Brücken besser zu überprüfen. Die KI soll unter anderem Schwingungen, Temperatur oder Materialbewegungen erfassen, um Schäden früher zu erkennen und Sperrungen zu vermeiden. Das Pilotprojekt startet an 11 Brücken im Ruhrgebiet und im Bergischen Land. Paderborn hat eine lange Partynacht hinter sich, denn der SC Paderborn ist zurück in der ersten Fußball-Bundesliga durch ein 2:1 im Relegationsrückspiel gegen den VfL Wolfsburg in der Verlängerung. 9000 Fans stürmten danach den Rasen, um mit dem Team zu feiern. Lea Wirz in Paderborn und auch in der Innenstadt war eine Menge los.
3: Ja, Paderborn ist im Ausnahmezustand. Die Polizei zählte schon am Nachmittag vor Spielbeginn rund 4000 Fans, die gemeinsam friedlich Richtung Stadion zogen. Nach dem Spiel entstanden spontane Jubelfeiern, bei denen auch Böller und Pyro Technik gezündet wurde. Heute soll es in der Innenstadt aber nochmal deutlich voller werden. Gemeinsam mit dem SC Paderborn hat die Stadt eine Aufstiegsfeier vor dem Rathaus geplant. Dabei werden zwischen 10.000 und 15.000 Fans erwartet. Auf Großleinwänden können Sie beobachten, wie die Mannschaft um Trainer Ralf Kettemann sich ins Goldene Buch einträgt. Danach feiern alle gemeinsam auf dem Rathausplatz.
1: Danke, Lea. Und das waren die Nachrichten mit Danny Hoppe.
4: Danke dir, Danny. Wir schauen aufs Wetter für den Dienstagmorgen. Das ist noch angenehm kühl. 12 Grad aktuell bei euch in Lünen und da kommt heute noch ordentlich was drauf. Bis zu 31 Grad. Also kann es heute Nachmittag geben und dazu scheint den ganzen Tag über die Sonne. Es ist so gut wie keine Wolke unterwegs. Morgen wird's etwas angenehmer, würde ich sagen. 24 Grad in der Spitze und wieder jede Menge Sonne am Mittwoch.
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4: Wir schauen auf die Straßen. Eine Meldung von der A45 Hagen Richtung Dortmund zwischen dem Kreuz Hagen und dem Westhofener Kreuz. Aktuell 3 Kilometer Stau. 7 Minuten braucht ihr dort länger. Ansonsten ist es noch relativ entspannt. Wenn ihr noch was seht, Staus, Störungen, Blitzer, gebt uns gerne Bescheid. 0800 53 mal die 7988 ist die Antenne Unna Verkehrshotline. Eine gute Fahrt.
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4: Mit David Karaschuk und jetzt mit Musik von Nico Santos. Das hier ist Human Being für euch. Kommt gut in den Dienstag mit uns.

0: Nick Kershaw hier bei Antenne Unna. I won't let the sun go down on me. Am Wochenende war es wahrscheinlich so eins der beliebtesten Ausflugsziele hier aus dem Kreis Unna. Und zwar der Tierpark in Hamm. Damit wir da eine gute Zeit haben, müssen manche Menschen aber schon früh morgens alles vorbereiten.
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0: Viktoria Michel aus dem Antenne Unna Team ist heute Morgen bei den Gärtnern im Tierpark in Hamm. Viktoria, die Schicht ist da. Gerade losgegangen. Wie ist es denn so früh morgens im Tierpark?
2: Also gerade eben hätte ich dir noch gesagt, richtig ruhig und entspannt, weil einfach ja noch gar keine Besucher da sind. Die kommen erst um 9. Jetzt sind aber gerade die Kollegen angefangen mit den Laubbläsern. Die machen schon die, ich weiß nicht, ob es sonst noch im Hintergrund hört, aber die machen gerade noch die Wege sauber hier. Und ja, ich stehe jetzt hier mit Sebastian Scherding. Sebastian, du arbeitest jetzt seit 1,5 Jahren hier im Tierpark. Kannst du mal kurz erklären, was macht ihr denn so früh morgens, bevor die ganzen Besucher kommen?
3: Ja, wir fangen erstmal an, wie gesagt, mit der Wegereinigung, wie man gerade schon gehört hat. Ansonsten kontrollieren wir immer den Spielplatz, einmal alle Bäume tatsächlich nach Wind vor allem, einmal ob alles in Ordnung ist. Ja, und dann geht es langsam ins normale Tagesgeschehen.
2: Wir sind ja jetzt auch, arbeite hier schon direkt am Spielplatz. Also hinter mir sind die Yaks, die sehen noch ein bisschen schläfrig aus, muss ich sagen. Aber genau, ich würde sagen, wir kontrollieren jetzt mal den Spielplatz. Du musst dann quasi, haben wir gerade schon gesagt, probeschaukeln, ne?
3: Tatsächlich muss ich probeschaukeln, ja. Probe rutschen, probe klettern, einmal alle Schrauben kontrollieren, alles auf Sicht einmal irgendwie checken. Hier ist auch direkt die erste Schaukel. Da muss ich einmal gucken.
2: Weil gleich ab 9 Uhr ist hier dann ja richtig Hochbetrieb. Dann sind die Kinder hier und dann muss eben alles sitzen für die.
3: Genau, hier ist richtig was los tatsächlich.
2: Was machen wir denn gleich noch so im Laufe des Morgens? Was steht dann gleich noch für dich an?
3: Spielplatz irgendwie was zu reparieren ist, wird das erstmal repariert tatsächlich. Das ist natürlich das Wichtigste. Und ansonsten geht es weiter in diverse kleinere Reparaturen. Wenn mal irgendwo ein Schild abgefallen ist, wenn mal eine Tür klemmt. Ansonsten die Großbaustellen tatsächlich, da sind gerade andere Kollegen für verantwortlich, die zum Beispiel Bagger fahren und Radlader fahren. Die haben es eben auch gelernt. Die sind dann Galabauer oder Betonbauer. Und ja, ich bin fürs Holz zuständig.
2: Okay, also Arvid, du hast schon, es ist echt sehr, sehr viel hier noch zu tun und auch sehr entspannt morgens, weil vor allem heute wird es ja sehr, sehr warm und aktuell ist es noch sehr kühl hier.
0: Ja, ich habe auf jeden Fall schon was gelernt, dass man als Gärtner dann auch mal probeschaukeln oder proberutschen muss, das wusste ich auch noch nicht.
2: Ja, schon ganz cool, ne?
0: Auf jeden Fall. Wir begleiten heute die Gärtner im Tierpark in Hamm, die da morgens früh schon alles zurecht machen, damit wir eine gute Zeit haben und wie wir gehört haben, hin und wieder auch schon mal die Spielgeräte testen. Danke, Viktoria, wir schalten gleich nochmal zu dir rüber.
2: Bis gleich.

bereitet euch schon mal drauf vor, das wird der heißeste Tag der Woche heute. Der Dienstagmorgen hier bei Antenne Unna. Also da, wo wir gestern die 30 Grad noch nicht geknackt haben, werden wir das heute voraussichtlich schaffen. Heißt, an einigen Orten dürfte es wieder besonders voll werden. Ich sag nur Freibäder und Eisdielen. Da war jetzt am Wochenende schon jede Menge los. Im Maximare in Hamm war zum Beispiel irgendwann Einlassstopp. Da ging nichts mehr. Und in einer Eisdiele in Unna Königsborn hattet ihr teilweise 20 Minuten Wartezeit. Ich durfte gestern auch ein bisschen warten auf mein Spaghetti-Eis. Geschmeckt hat's trotzdem. Also bringt Geduld mit, wenn ihr heute irgendwo hin willt. Ab morgen wird's dann wieder etwas kühler. Antenne Unna hier an eurem Dienstag. 19 Minuten nach 7 haben wir es jetzt.

0: 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Shakira war das hier bei Antenne Una. 7.25 Uhr ist es jetzt. Schönen Dienstagmorgen.
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0: Musik aus den 90ern, hier war Antenne Una. Eagle Eye Cherry war das mit Safe Tonight. Jetzt um 7.30 Uhr, 7:30.
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2: Mit Alessa Michel, guten Morgen. Auf der B1 müsst ihr euch ab heute auf eine neue Staufalle einstellen. In Höhe der Max-Eid-Straße wird eine provisorische Ampel aufgebaut. Und zwar für beide Fahrtrichtungen. Für die Arbeiten müssen die Fahrspuren verengt werden. Die Ampel sichert euch den Weg zur Stadtbahnhaltestelle, weil die alte Treppe zur Brücke im Sommer abgerissen wird. Nach dem Umbau wird die Wegeführung wieder verändert. Erst dann kann das Tiefbauamt die endgültige Ampelanlage installieren. Hintergrund der Arbeiten ist der barrierefreie Ausbau von 5 B1-Haltestellen. Das Hammer Klimacamp ist am Wochenende relativ ruhig an den Start gegangen. Sonntag startete der Aufbau im Lippepark in Herringen. Rund 50 Teilnehmer waren laut Polizei dabei, besondere Vorkommnisse gab es aber nicht. In den nächsten Tagen sollen sich bei dem Klimacamp tausende Aktivisten und Umweltschützer versammeln. Unter anderem wollen sie gegen das Gersteinwerk in Werne protestieren. Dafür ist am Samstag auch ein großer Demozug zum Gaskraftwerk geplant. Nebenher gibt es noch viele andere Veranstaltungen und Workshops. Die Polizei ist ebenfalls vor Ort. Rund um Werne und Hamm kann es außerdem wegen der Aktionen des Camps zu Verkehrseinschränkungen kommen. Erst in die Disco, Alkohol trinken und sich dann hinters Steuer setzen. Genau das hat ein Mann am Montagmorgen in Dortmund gemacht. Zeugen beobachteten ihn, wie er aus einer Disco kam und zu seinem Auto lief. Sie versuchten ihn aufzuhalten, allerdings ohne Erfolg. Der 20-Jährige fuhr los. Die Zeugen riefen die Polizei. Die traf den Mann kurze Zeit später an einer Tankstelle an. Als der 20-Jährige die Polizei sah, wurde er aggressiv, lief auf einen Polizisten zu und packte ihn an der Schulter. Unter Androhung, einen Elektroschocker zu nutzen, konnte der Mann schließlich überwältigt und festgenommen werden. Im Auto des 20-Jährigen fanden die Beamten 2 Flaschen Wodka. Sein Führerschein wurde sichergestellt. Auf ihn kommen jetzt mehrere Strafverfahren zu.
0: Tja, das klingt ja nach einem erfolgreichen Wochenende. Danke dir, Alessa. Wir schauen aufs Wetter an dem wahrscheinlich heißesten Tag der Woche. Die 30-Grad-Marke, die werden wir heute aller Voraussicht nach knacken. Dazu ist kaum eine Wolke unterwegs. Es bleibt den ganzen Tag sehr, sehr sonnig. Heute Morgen ist es da noch angenehm kühl. 15 Grad aktuell bei euch in Kamen und auch in Werne. Die kommenden Tage sehen auch erstmal sehr sonnig aus. Es wird allerdings ein bisschen kühler. Morgen nur noch bis zu 24, nur noch in Anführungszeichen, bis zu 24 Grad. Wir schauen auf die Straßen. Es bleibt voll auf der A45 Hagen Richtung Dortmund zwischen dem Kreuz Hagen und Dortmund Süd. 6 Kilometer Stop and Go, 12 Minuten braucht ihr dort länger. Ein wenig staut es sich auch schon in Schwerte-Ergster auf der Lettmarter Straße. Aktuell in beide Richtungen plus 5 Minuten. Und auf der B1 drubbelt es sich ein wenig, und zwar Fahrtrichtung Dortmund. Einmal an der Abfahrt Holzwickede. Dort braucht ihr 5 Minuten länger. Und dann nochmal auf Höhe der Dortmunder Gartenstadt. Auch da 5 Minuten plus. Gute Fahrt.
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0: Tja, ich denke mal, viele werden heute oder diese Woche das gute Wetter nutzen für einen kleinen Ausflug, zum Beispiel in den Tierpark in Hamm. Doch damit wir dort eine gute Zeit haben, müssen einige Leute schon früh morgens an die Schippe und alles vorbereiten, dass es da auch schön sauber ist, die Pflanzen gemacht, der Spielplatz funktioniert. Und das sind heute unsere Helden der Frühschicht im Tierpark in Hamm. Da schalten wir gleich rüber. Hört hier bei mir in der nächsten halben Stunde. Mein Name ist Arvid Karschuk. Einen schönen Dienstag.

0: zu Schichtbeginn erstmal eine Runde schaukeln und rutschen. Das klingt ja schon fast nach einem Traumjob.
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0: Wir begleiten heute Morgen die Handwerker im Tierpark in Hamm. Da haben wir gerade schon gehört, morgens wird erstmal der Spielplatz gecheckt, dass da auch alles sicher ist. Und wenn etwas kaputt ist, dann muss das auch direkt morgens noch repariert werden. Viktoria Michelt aus dem Antenne Unna-Team ist heute Morgen für uns im Tierpark in Hamm. Und Viktoria, für euch ging es jetzt gerade auch schon in die Werkstatt.
2: Genau, weil dieser Spielplatz hier im Tierpark in Hamm, der ist halt da super. Viel los, die Kinder spielen da die ganze Zeit und da geht natürlich auch mal was kaputt. Ich war gerade mit Bastian da, habe das alles kontrolliert und wir haben jetzt auch schon einiges abgeschraubt. Erzähl mal, was machst du da mit den Teilen, die kaputt sind?
3: Ja, die werden im Grunde einfach halt einmal 1:1 nachgebaut, wieder behandelt, dann schnellstmöglich wieder montiert, damit da schön gespielt werden kann.
2: Du hast sie auch gerade schon ausgesägt, also die Papier ist alles Reparaturen, damit eben für die Kids fertig ist, ne?
3: Ja, genau. Also für den Spielplatz, wir haben ganz, ganz viel Neuteile da quasi, die wir dann anbauen können und ansonsten halt alles an Holz, an Materialien, die wir brauchen, um dann eben schnell wieder handeln zu können.
2: Du bist ja auch gelernter Tischler, hast du mir erzählt. Also wie kannst du das dann natürlich auch, aber hättest du gedacht, dass du im Tierpark landest mit deinem Handwerk?
3: Nee, damit habe ich nicht gerechnet. Ich bin hier irgendwie glücklich reingerutscht und bin jetzt sehr zu sein.
2: Ja, es ist ja auch super schön hier, gerade mit den ganzen Bäumen, mit der Sonne. Jetzt haben wir noch perfektes Wetter. Macht es dir Spaß, auch jetzt so früh morgens schon draußen zu sein und zu arbeiten?
3: Ja, ich finde tatsächlich, bin Eigensteher, aber ich finde, es ist ein Riesenprivileg, tatsächlich morgens hier zu sein irgendwie.

0: Das ist super ruhig, es ist super schön. Es ist immer so ein bisschen Nebel hier auf der Wiese. Die Tiere wachen auch alle gerade auf. Ich finde es super.
1: Also mir hat es auch gerade schon richtig gut gefallen und aber wir sind auch schon ganz viele Meter hier gelaufen, immer zum Spielplatz hin, zurück und generell ist hier halt schon super viel Betrieb. Also auch wenn noch gerade keine Besucher da sind, hier fährt gerade auch immer so ein Radlader hin und her, bringt den Mist weg von den Tieren. Also ja, hier ist echt wirklich einiges los.
2: Man muss ja auch sagen, du hast wirklich Glück mit dem Wetter, Victoria, dass du an so einem schönen Tag wie heute da vorbeischauen darfst.
1: Das stimmt. Jetzt schon alle froh darum, weil wenn es gleich so richtig warm sind, die schwierigen Arbeiten schon geschafft.
2: Ja, sehr, sehr schön. Victoria, wir schalten gleich nochmal zu dir rüber, dir noch frohes Schaffen.
1: Ja, danke.
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Ray war das hier bei Antenne Una. Gleich 10 Minuten vor 8 an eurem Dienstagmorgen. Es sind einige E-Bikes dabei, normale Fahrräder, auch E-Scooter, ein Golfset, eine Stereoanlage. Also es lohnt sich da mal reinzuschauen. Donnerstag startet online eine Fundsachen-Auktion bei der Stadt Unna. 10 Tage könnt ihr davon zu Hause mitbieten. Da werden alle Sachen versteigert, die jetzt 6 Monate lang im Fundbüro rumlagen und nicht abgeholt wurden. Dabei läuft die Auktion nach dem Countdown-Prinzip. Das heißt, die Preise sinken im Laufe der Auktion und ihr könnt dann irgendwann zuschlagen, wenn euch der Preis niedrig genug ist. Also wenn ihr da etwas Geduld habt, könnt ihr die Sachen dann doch zu einem ganz günstigen Kurs zuschlagen. Vorausgesetzt natürlich, niemand anderes schlägt eher zu. Um 20 Uhr geht es am Donnerstagabend los. Ihr könnt euch die Fundsachen aber jetzt schon über die Seite der Stadt Unna anschauen und da eben sehen, ob da schon etwas für euch mit dabei ist. Gehört habt ihr es hier bei Antenne Unna. Mein Name ist Arvid Kaschuk. Ich wünsche euch einen schönen Dienstag.

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1: Mit Danny Hoppe, guten Morgen. Marode Brücken sind in NRW ein echtes Dauerproblem. Ständig gibt es Staus und Sperrungen, manchmal sogar von jetzt auf gleich. Erst Ende Januar musste zum Beispiel die A52 Ruhrtalbrücke zwischen Essen und Düsseldorf wegen Fahrbahnschäden kurzfristig dicht gemacht werden. Damit so etwas nicht wieder passiert, setzt die Autobahn GmbH jetzt auf künstliche Intelligenz. Walter Albrecht aus dem News-Team, dazu startet jetzt eine Art Frühwarnsystem für Brücken.
2: Genau, dabei werden in mehreren Brücken Sensoren installiert, die jede Bewegung und Veränderung an der Substanz des Bauwerks registrieren. Pro Sekunde entstehen dabei bis zu 100.000 Messwerte. Eine KI wertet die Daten in Echtzeit aus und lernt dabei gewissermaßen die Eigenarten der Brücke kennen. Sie kann also unterscheiden, dehnt sich das Material nur wegen wärmerer Temperaturen oder steckt vielleicht ein Riss dahinter. An der Ruhrtalbrücke werden schon erste Sensoren installiert. Insgesamt soll das System an 11 Brücken im Ruhrgebiet und im Bergischen Land getestet werden.
1: Ja, mehr als jede zweite Brücke im Land ist laut Autobahn GmbH ja älter als 40 Jahre und damit gar nicht mehr für den heutigen Verkehr ausgelegt. Auch der ADAC findet das Pilotprojekt deshalb ganz gut, oder?
2: Ja, und der ADAC hat dafür deutliche Worte. Die Brücken in NRW liegen auf der Intensivstation, sagt Verkehrsexperte Roman Sutthold. Er warnt, jedes ungenutzte Jahr erhöhe das Risiko weiterer Schäden mit Folgen für Autofahrer, Anwohner und die Volkswirtschaft. Deshalb fordert er, dass nicht nur die Autobahn GmbH, sondern auch Städte, Gemeinden und das Land diese KI-Technik einsetzen, denn dort gäbe es noch viel mehr marode Brücken.
1: Danke, Malte. Und jetzt weitere Meldungen im Überblick. Die USA haben trotz der Waffenruhe Raketenstellungen im Iran und Minenlegerboote im Bereich der Straße von Hormus angegriffen. Das hat das US-Militär bestätigt. Parallel wird aber weiter an einem Abkommen gearbeitet. US-Präsident Trump forderte aber erneut, dass das angereicherte Uran des Irans zerstört werden müsse. Bundesgesundheitsministerin Wagen will bei der Pflegereform offenbar Menschen ohne Kinder stärker belasten. Das meldet das RND und beruft sich auf Koalitionskreise. Demnach soll der Beitragszuschlag für Kinderlose um 0,1 Prozentpunkte steigen. In Jülich wird wegen der hohen Temperaturen das Trinkwasser knapp. Das haben die Stadtwerke dort mitgeteilt. Sie haben die Menschen in Jülich dazu aufgefordert, sehr sparsam mit Wasser umzugehen und zum Beispiel auf das Wässern von Rasenflächen und das Befüllen von Pools zu verzichten. Der SC Paderborn ist zurück in der Fußball-Bundesliga. Im Relegationsrückspiel setzten sich die Paderborner gegen den VfL Wolfsburg durch mit 2:1 in der Verlängerung. Den erlösenden Treffer erzielte Laurin Kurda in der 100. Minute. Und darüber freute er sich riesig bei Sky.
3: Jetzt gerade ist einfach schön, das zu sehen, die Bilder hier. Ja, toll.
1: Für den VfL Wolfsburg geht es dagegen zum ersten Mal seit dem Aufstieg 1997 wieder runter in Liga 2. Und das waren die Nachrichten mit Danny Hoppe.
4: Danke dir, Danny. Wir schauen aufs Wetter für den Dienstag hier bei uns im Kreis Unna. Da messen wir heute früh schon 17 Grad bei euch in Böhlen. 18 Grad sind es in Holzwickede. Die Sonne scheint ganz kräftig und das tut sie heute auch den ganzen Tag lang ungestört. Kaum eine Wolke am Himmel. Und voraussichtlich werden wir heute Nachmittag auch die 30 Grad Marke knacken. Die kommenden Tage werden ähnlich sonnig, allerdings etwas kühler, angenehme 24 Grad morgen am Mittwoch und wahrscheinlich auch am Donnerstag.
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4: Wir schauen auf die Straßen, das ist heute Morgen doch ziemlich entspannt. Die A1 Münster Richtung Köln zwischen Kamener Kreuz und Schwerte, 3 Kilometer Stop and Go, da seid ihr aber in 3 Minuten durch. Etwas voller ist es auf der A45 Hagen Richtung Dortmund zwischen dem Kreuz Hagen und Dortmund Süd, 6 Kilometer Stau, dort braucht ihr 16 Minuten länger. Ich wünsche euch eine gute Fahrt.
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4: Mit David Karschuk, ich wünsche euch einen schönen Start in diese kurze Woche. Moin, moin. Well-

0: 30 Grad heute bei uns im Kreis Unna. Da rennen wir wieder in die Eisdielen, ins Freibad oder ja, setzen uns einfach zu Hause auf den Balkon oder in den Garten. Und wenn wir da so viel Zeit verbringen, dann fällt uns auch mal wieder auf, was alles getan werden muss. Unkraut zupfen, Blumen zurückschneiden. Und vielleicht wollen wir uns dann auch um die Tiere kümmern, die da so unterwegs sind. Sina Engler aus dem Antenne Unna Team, bei euch fliegt da auch so einiges rum.
1: Ja, habe ich jetzt am Wochenende auch gesehen, vor allem viele Bienchen, was ja sehr schön ist. Sieht man auch direkt, welche Blumen die mögen und an welche die so überhaupt nicht rangehen.
0: Aber so ein richtiges Bienenhotel, habt ihr das? Nee,
1: tatsächlich nicht. Mhm. Hab aber schon ein paar Mal überlegt, mal eins zu besorgen, wenn ich die irgendwo sehe.
0: Die sollen gar nicht so gut sein, das sagt zumindest der NABU in Holzwickede.
1: Ja, der rät grundsätzlich davon ab, solche Bienenhotels so aus Baumärkten oder Supermärkten zu holen. Mhm. Verführt ja so ein bisschen, wenn man das so sieht. Die meisten davon sind aber ungeeignet und bringen den Bienen dann tatsächlich oft mehr Frust, als dass sie ihnen helfen. Also wenn da so Materialien wie Stroh, Holzwolle, Tannenzapfen oder Holzplättchen drin sind, dann bringen die zum Beispiel nicht so viel und auch Kästen mit so Schlitzen sind nicht so gut. Mhm. Vorteil ist natürlich, solche Hotels sind halt oft günstig. Mhm. Die guten Bienennisstätten, die kosten auch gerne mal so einen mittleren zweistelligen Betrag.
0: Tja, und das ist dann doch nicht ganz so wenig. Also wenn einem das so zu viel ist, kann man so ein Hotel auch einfach selber bauen. Worauf sollten wir denn da achten?
1: Also laut NABU ist es auf jeden Fall wichtig, dass die Bohrungen sauber sind. Also da sollten jetzt irgendwie keine Fransen oder so an den Rändern sein, damit die Tiere sich da nicht verletzen. Mhm. Die sollten verschieden groß sein, so zwischen 3 und 8 Millimeter und mindestens so tief wie eine Bohrerlänge. Außerdem sollten wir da kein frisches Holz verwenden, da dann noch so Risse entstehen können. Und wenn wir die aufstellen, dann möglichst da, wo es wettergeschützt ist. Also weder zu viel Sonne noch Regen oder Wind sollte da hinkommen. Und die sollten nicht am Boden stehen, aber auch nicht in der Luft rumbaumeln.
0: Also es gibt schon so ein bisschen was zu machen. Eine kleine Wissenschaft für sich. Aber wenn ihr den Bienen was Gutes tun wollt, dann ist das auf jeden Fall eine gute Idee. Baut so ein Hotel am besten selbst. Auf der Homepage vom NABU findet ihr die richtige Anleitung dazu. Gehört habt ihr es hier bei Antenne Unna.

Die 80er hier bei Antenne Una. Queen mit I Want It All war das hier. Es kommt nicht häufig vor, zumindest so in den letzten Jahren, dass bei Musik Awards mal Künstler gegen Taylor Swift gewonnen haben. Ja, ist nicht häufig vorgekommen. Aber es kommt hin und wieder mal wieder vor. Zum Beispiel bei den American Music Awards. Die wurden in der Nacht in Las Vegas verliehen und die Gewinner da werden durch Fan-Votings ermittelt. Zum einen hatte Golden von Hunter X den Song of the Year gewonnen vor Taylor Swift und auch die K-Pop-Gruppe BTS konnte sich unter anderem gegen Taylor Swift, aber auch gegen Bad Bunny, Sabrina Carpenter oder Harry Styles in der Kategorie Artist of the Year durchsetzen. Ich denke mal, dass Taylor das Ganze verkraften kann. Opelite habe ich jetzt für euch bei Antenne Una. Einen schönen Dienstag. Aha.

0: Taylor Swift mit Opelite hier bei Antenne Una. Schönen guten Morgen.
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0: Miley Cyrus, End of the World, hier jetzt um 8:30.
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2: Mit Alessa Michel, guten Morgen. Ein 55-Jähriger ist am langen Wochenende in Dortmund bei einem E-Scooter-Unfall verstorben. In der Nacht zu Sonntag war der Mann auf dem Gehweg neben der Rheinischen Straße unterwegs. Als er die Autostraße überquerte, wollte er wieder auf den Gehweg fahren. Allerdings war der Bordstein dort erhöht. Der 55-Jährige stürzte und schlug mit dem Kopf auf den Boden auf. Dabei verletzte er sich schwer. Zeugen leisteten erste Hilfe. Trotzdem verstarb der Dortmunder kurze Zeit später im Krankenhaus. In einer Einkaufstasche am Lenker des E-Scooters fand die Polizei eine halbvolle Wodkaflasche. Daraufhin wurde eine Blutprobe entnommen. Die muss aber noch ausgewertet werden. Nahe der Kirche St. Ludger in Selm finden umfangreiche Kanal- und Straßenarbeiten statt. Deswegen ist die Annegarnstraße ab heute voll gesperrt. Und das laut der Stadt bis voraussichtlich Ende des Jahres. Betroffen ist der Bereich zwischen Ludgeristraße und Seilandstraße. Die Hohl- und Bringzone für Schüler zieht während der Arbeiten auf die Ludgeristraße um. Außerdem wird auch der Altglascontainer dort abgebaut. Auf der B1 kann es ab heute vor allem zu den Stoßzeiten wieder voller werden. Es gibt eine neue provisorische Ampel. Sie wird in Höhe der Max-Eid-Straße in beide Fahrtrichtungen aufgebaut. Dafür werden die Fahrspuren verengt. Die Ampel sichert euch den Weg zur Stadtbahnhaltestelle, weil die alte Treppe zur Brücke im Sommer abgerissen wird. Nach dem Umbau wird die Wegeführung wieder verändert. Erst dann kann das Tiefbauamt die endgültige Ampelanlage installieren. Hintergrund der Arbeiten ist der barrierefreie Ausbau von 5 B1-Haltestellen.
0: Danke dir, Alessa. Hochsommer bei uns im Kreis Unna und das Ende Mai. Das Wochenende war ja schon richtig sommerlich. Heute setzen wir nochmal ein bisschen einen drauf. 30 Grad sind heute bei uns drin. Dazu scheint den ganzen Tag über die Sonne. Es ist so gut wie keine Wolke unterwegs. Jetzt heute Morgen schon 18 Grad bei euch in Fröndenberg. 19 Grad messen wir aktuell in Schwerte. Der Tag morgen wird ähnlich sonnig, allerdings nicht ganz so heiß. Angenehme 24 Grad sind in der Spitze drin. Wir schauen auf die Straßen. Die A1 Münster Richtung Dortmund zwischen Kamener Kreuz und Unna. 5 Kilometer Stop and Go, 8 Minuten plus. Die A45 Hagen Richtung Dortmund zwischen dem Kreuz Hagen und Dortmund Süd. 4 Kilometer stockender Verkehr, da müsst ihr auch 8 Minuten mehr einplanen. Voll bleibt es aktuell auf der Lettmatter Straße in Schwerte-Ärgste. Fahrtrichtung Ärgste kommt knapp 5 Minuten obendrauf. Solltet ihr noch was sehen, Staus, Störung oder auch einen Blitzer, dann gebt uns doch gerne Bescheid. 0800 53 mal die 7988 ist die Antenne Unna Verkehrshotline. Eine gute Fahrt
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0: Mit David Karschuk und jetzt mit Musik von Sarah Larsson. Das hier ist Lush Live für euch. Schönen Dienstag.

0: Da öffnet der Tierpark in Hamm, aber wenn wir da durchgehen und uns die Tiere anschauen, dann merken wir vielleicht gar nicht, dass da schon ein paar Stunden lang gearbeitet wurde.
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0: Handwerker oder auch Gärtner sind da morgens früh schon unterwegs, bereiten alles für uns vor. Viktoria Michelt aus dem Antenne Unna Team schaut sich das heute für uns an. Und Viktoria, du hast heute Morgen schon ganz gut was gesehen, ne?
2: Ja, also ich bin hier schon echt richtig rumgekommen in dem Tierpark. Wir sind auch gerade einmal eine Runde gelaufen, haben uns die Tiere angeguckt. Viele sind tatsächlich noch nicht draußen, weil die irgendwie noch in ihrem Stall sind, gerade jetzt erst so ihr Futter kriegen. Aber ich habe zum Beispiel die Bennett-Kängurus gesehen mit dem kleinen Känguru-Baby. Das war schon wirklich sehr schön.
0: Ich muss auch sagen, ich bin heute Morgen, wenn ich hier so rausgucke, die Sonne scheint, so ein bisschen neidisch, dass du da durch den Tierpark gehen darfst. Jetzt gerade bist du aber, glaube ich, drin, oder? Es heilt so ein bisschen.
2: Ja, genau. Wir sind hier gerade drin und quasi im Backstage. Also normalerweise kommen hier jetzt keine Besucher hin. Wir sind auch gerade schon an Tierpflegern vorbeigelaufen, die auch noch irgendwie Futter schnippeln. Sebastian, mit dir bin ich ja den ganzen Morgen schon unterwegs. Wo sind wir denn jetzt hier genau?
3: Ja, wir sind jetzt im Unkenraum. Hier ist so ein kleines Erhaltungsprojekt quasi für die Gelbauchunken. Wir sind vom Aussterben bedroht, zumindest hier in NRW. Ja, und in Zusammenarbeit mit einer Naturschutzorganisation versuchen wir hier halt die Art zu erhalten. Und das bauen wir jetzt gerade.
2: Weil du bist ja Handwerker hier im Tierpark, aber trotzdem arbeitet ihr immer auch eng mit den Tierpflegern zusammen und macht dann eben auch Projekte mit denen und unterstützt die dann so ein bisschen wie hier jetzt, ne?
3: Ja, genau. Das ist ein Miteinander. Wir müssen natürlich viel reden. Wir müssen wissen, wie wir es bauen sollen. Die Tierpfleger wissen genau, was angefordert ist, was die Tiere haben müssen. Ja, und dann müssen wir irgendwie immer uns arrangieren.
2: Als wir gerade hier durch den Tierpark gelaufen sind, hast du ja auch schon so ein bisschen erzählt, welche Zäune du gemacht hast, dass du schon in vielen Gehegen warst. Was ist so dein Projekt, was du hier schon mal gemacht hast, was du irgendwie cool fandest?
3: Ja, was Spaß gemacht hat, war bei Kira, bei unserer Tigerdame. Da haben wir einen Laufsteg gebaut und Plattformen, halt alles hoch, alles mit wirklich dicken Robinienstämmen. Und das war halt schon ein größeres Projekt und man sieht sie halt da rumlaufen, das ist halt schön.
2: Oh, wahrscheinlich so ein bisschen aufregend, dann in so einem Tigergehege zu stehen, stelle ich mir auf jeden Fall so vor.
3: Ja, die ersten 30, 40 Minuten habe ich oft aufs Gitter geguckt, ob da alles zu ist, ob die Pfleger alles richtig gemacht haben. Man gewöhnt sich irgendwann dran, aber das ist was anderes, ja.
2: Und du hast ja auch ein Lieblingstier hier im Zoo. Welches ist das?
3: Ja, das sind die Zwergziegen.
2: Weil die auch so ein bisschen Charakter haben, meintest du, ne?
3: Ja, genau. Die sind alle sehr eigen tatsächlich. Die kennen einen auch, die wissen, wie sie dich behandeln müssen oder eben nicht. Und es ist einfach schön.
2: Also es ist schon irgendwie besonders, dann mit Tieren hier zu arbeiten und dann eben als Handwerker in einem Zoo zu arbeiten, Arvid.
0: Ja, und jetzt muss ich sagen, jetzt bin ich nicht nur neidisch auf dich, sondern auch auf Sebastian. Das klingt ja richtig schön.
2: Ja, auf jeden Fall. Ich bin auch ein bisschen neidisch, auch gerade jetzt hier so am Morgen, wo es noch so ruhig ist.
0: Ja, ein bisschen Zeit darfst du ja noch im Tierpark verbringen und wir schalten auch gleich nochmal zu dir rüber. Dankeschön, Viktoria.
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Und was ist dein Talent? Ich kann besonders schnell einem rollenden Käse hinterherrennen. Das kann der Münchner Tom Kopke über sich sagen. Der hat zum dritten Mal in Folge das legendäre Käserennen in England gewonnen. Einmal im Jahr rennen da ein paar Verrückte einen Hügel hinunter, einem rollenden Käseleib hinterher. Ist gar nicht mal so ungefährlich, also regelmäßig verletzen sich die Teilnehmer, brechen sich teilweise irgendwelche Knochen und das alles eben für einen Leib Käse, denn mehr gibt's da tatsächlich auch nicht zu gewinnen. Das Rennen war bei um die 30 Grad, also ob der Käse da noch so genießbar war bzw. gut geschmeckt hat, das lassen wir mal hingestellt. Aber herzlichen Glückwunsch nach München zu Tom Kopke. Angelona ist hier.

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1: Mit Danny Hoppe, guten Morgen. Die Sonne knallt, die Temperaturen steigen und das ungewöhnlich früh. Schon jetzt klagen viele Länder in Europa über extreme Hitze. Und auch bei uns in NRW gibt es inzwischen erste Probleme. In Jülich wird das Trinkwasser knapp. Das haben die Stadtwerke dort mitgeteilt. Malte Albrecht aus dem News-Team, wie ist die aktuelle Lage?
2: Also die Stadtwerke Jülich sagen, dass der Wasserverbrauch rasant nach oben geschossen ist. Er hat sich demnach mehr als verdoppelt. Zwar gäbe es 2 große Wasserspeicher, heißt es, die Reserven gingen aber zunehmend zurück. Die Stadtwerke riefen deshalb die Menschen in Jülich auf, Wasser zu sparen. Auf das Bewässern von Rasenflächen und das Befüllen von Pools sollte möglichst verzichtet werden. Wie lange die Wasserknappheit noch andauern wird, hänge vom Wetter ab. Da die Hitzewelle in Europa laut Experten noch mindestens bis Ende der Woche anhält, dürfte sich die Lage so schnell also nicht entspannen.
1: In Europa wurden ja auch schon die ersten Temperaturrekorde aufgestellt.
2: Ja, in Frankreich hat der Wetterdienst gestern den heißesten je gemessenen Maitag registriert. Heute sollen dort regional sogar bis zu 36 Grad erreicht werden. Auch Großbritannien meldet einen neuen Mai-Hitzerekord. In Heathrow, in der Nähe von London, zeigte das Thermometer gestern 33,5 Grad an. Noch heißer wird es im Süden. In Spanien hat der Wetterdienst für den zweiten Teil der Woche Temperaturen von 36 bis 38 Grad vorausgesagt.
1: Danke, Malte. Und jetzt weitere Meldungen im Überblick. Die Autobahn GmbH startet im Ruhrgebiet und im Bergischen Land ein Pilotprojekt. An 11 Brücken dort sollen KI und Sensoren eingesetzt werden, um ihren Zustand besser zu überprüfen. Die KI soll unter anderem Schwingungen, Temperatur oder Materialbewegungen erfassen, um Schäden früher zu erkennen und Sperrungen zu vermeiden. Trotz Waffenruhe und laufender Verhandlungen haben die USA Ziele im Iran angegriffen. Das hat das US-Militär bestätigt. Die Angriffe richteten sich demnach gegen iranische Raketenstellungen und Boote, die Minen in der Straße von Hormuz verlegen sollten. Parallel dazu wird aber weiter an einem Abkommen mit dem Iran gearbeitet. Die Stimmung in der deutschen Exportwirtschaft hat sich weiter verschlechtert. Das hat das Münchner IFO-Institut mitgeteilt. Unter anderem in der Auto- und der Metallindustrie dürften demnach die Auslandsumsätze sinken. Der ein oder andere in Paderborn dürfte eine lange Nacht hinter sich haben, denn der SC Paderborn ist zurück in der Fußball-Bundesliga. Die Ostwestfalen setzten sich am Abend im Relegationsrückspiel zu Hause gegen den VfL Wolfsburg durch. 2:1 hieß es nach der Verlängerung. Und danach gab es bei Fans und Spielern kein Halten mehr, auch nicht bei Torwart Dennis Seimen. Der war bei Sky überglücklich.
3: Es ist unfassbar, was hier abgeht. Es ist einmalig, was hier heute passiert ist. Ich glaube, wir sind heute alle Feierbiester.
1: Für Wolfsburg geht es dagegen zum ersten Mal seit dem Aufstieg 1997 wieder runter in Liga 2. Und das waren die Nachrichten mit Danny Hoppe.
4: Dankeschön, Danny. Bis zu 30 Grad sind heute bei uns im Kreis Unna drin. Aktuell kommen wir schon auf 20 Grad bei euch in Unna und die Sonne scheint ganz kräftig und das tut sie heute auch den ganzen Tag. Da kommt keine Wolke mehr zwischen. Die nächsten Tage werden ähnlich sonnig. Morgen und am Donnerstag dann aber nicht ganz so hohe Temperaturen. Maximal liegen die so bei 23, 24 Grad. Und morgen gibt es nachmittags vielleicht auch mal die ein oder andere Wolke.
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4: Auf den Straßen ist nicht allzu viel los. Die A1 Münster Richtung Dortmund zwischen Kamener Kreuz und Unna 4 Kilometer Stop and Go, 4 Minuten plus. Die A45 Hagen Richtung Dortmund zwischen dem Kreuz Hagen und dem Westhofener Kreuz 2 Kilometer Stop and Go. Auch da seid ihr in knapp 4 Minuten durch. Gute Fahrt.
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4: Mit David Karschuk. Einen schönen Dienstag wünsche ich euch.

0: sagen wir mal, knapp 10 Minuten können die ersten Besucher in den Tierpark in Hamm. Da haben unsere Helden der Frühschicht schon die ersten Stunden ihres Arbeitstags hinter sich.
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0: Viktoria Michelt aus dem Antenne Unna Team durfte die Handwerker und Gärtner im Tierpark heute bei ihrer Frühschicht begleiten. Viktoria, wie war denn dein Morgen so?
2: Sehr schön war mein Morgen bisher. Also wir haben ja angefangen beim Kinderspielplatz, haben da geguckt, dass da die Kinder heute auch spielen können. Dann sind wir rumgelaufen. Ich habe so ein bisschen gesehen, was die Handwerker hier alles machen. Weil das ist auch super viel in den Gehegen, an den Zäunen und auch irgendwie so Sachen, die eben für die Besucher neu machen. Ich bin jetzt hier nochmal mit Detlef Heinrich, der ist so der Leiter für die ganzen Handwerker, Gärtner und Reinigungskräfte. Und Detlef, du überlegst dir dann ja auch schon so mit der Geschäftsführung zusammen, wie kann man dann Projekte umsetzen, zum Beispiel jetzt hier in der neuen Afrika-Anlage.
3: Ja, bei uns ist es halt so, dass der Geschäftsführer oder die Geschäftsführung mit Betriebsleiter zu uns hinkommen und dann das Anliegen haben, wir bekommen neue Tiere. Und dann heißt es für uns zusammenzutun und dann zu überlegen, wie können wir ein Gehege umgestalten, dass es den Tieren dann auch da gefällt, dass es ausbruchsicher ist für die Tiere. Entschuldigung. Und dass wir da auch für die Besucher halt keine Gefahr darstellt. Ja, da müssen halt eben die Zäune geändert werden, Vorgehege gemacht werden, die Böden müssen dann halt eben ausgetauscht werden, Teichanlagen werden gemacht. Also eigentlich alles so, was den Tieren gefällt und was auch für den Besucher halt dann attraktiv gestaltet ist.
2: Und den Gnus scheint es ja auf jeden Fall zu gefallen. Die sind ja erst seit März hier, also die neuesten Tiere hier. Und die sind gar nicht mehr so zickig, wie ihr sie erwartet hattet, ne?
3: Ja, also uns wurde gesagt, dass es schon sehr zickige Tiere sein sollen. Die haben sich aber super eingelebt. Ich sag mal, wir haben viel daran getan, dass die Anlage gut wird, dass es gut aussieht, dass die Tiere sich wohlfühlen und anscheinend haben sie sich sehr gut dran gewöhnt. Und die Anlage kommt sehr gut an, auch bei den Besuchern, was wir hören. Und deswegen, wir machen gerne weiter.
2: Apropos Besucher, die sind ja jetzt seit 10 Minuten können die ja schon rein. Aktuell sind hier hinten jetzt noch keine Besucher, aber das kommt langsam, weil jetzt heute an Pfingsten ist wahrscheinlich noch mal richtig viel los, ne?
3: Ja, es sind noch Ferien und viele nutzen halt den einen Tag noch aus und gehen mit ihren Kindern noch mal in den Park rein, um denen halt die Tiere zu zeigen, unseren wunderschönen Spielplatz zu genießen und halt einfach die Atmosphäre hier im Tierpark ist einfach schön.
2: Und vor allem, Arvid, wir stehen hier auch gerade schon draußen in der Sonne und es ist schon wirklich warm. Also es ist heute so der perfekte Zootag.
0: Ja, das klingt auch so, als wenn die Helden der Frühschicht im Tierpark sich nicht nur um uns Besucher kümmern, sondern auch, dass es den Tieren da gut geht. Ne? Also irgendwie treffen wir es dann doppelt heute.
2: Ja, auf jeden Fall. Und vor allem apropos auch Helden der Frühschicht. Also die Leute hier machen, die Handwerker, die machen hier so viel, dass das alles gut und top ist, wenn die Besucher kommen. Detlef, würdest du sagen, dass so deine Mitarbeiter die Helden der Frühschicht hier sind?
3: Auf jeden Fall. Wir sind die Ersten, die morgens hier in den Park reinkommen. Wir gucken, dass die Wege sauber gemacht werden, dass alles rundherum zufriedenstellend aussieht. Wir schauen sofort, ob irgendwelche Probleme aufgetaucht sind am Nachmittag, wo wir halt nicht mehr da sind, weil der Zoo ist der Tierpark ist bis 19 Uhr geöffnet im Sommer. Und wir machen um 16 Uhr halt unser Feierabend, weil wir sehr früh anfangen. Und deswegen gucken wir morgens immer als Erstes nach, ob irgendwo Schäden sind, die wir schnell beheben müssen, damit die Besucher halt gefahrlos den Park besuchen können und wir halt auch immer zufrieden sind, dass wir keine Probleme kriegen.
2: Also wirklich dank denen hat jeder hier einen schönen Zoobesuch.
0: Tja, und da würde ich sagen, hat unsere Reihe dann auch mitten ins Schwarze getroffen. Die Helden der Frühschicht im Tierpark in Hamm. Und wenn ihr noch Helden der Frühschicht kennt, die wir begleiten sollen, dann schlagt sie uns auch gerne vor über antenneunna.de.
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Ist der eigentlich noch gesund? Also die Frage stelle ich mir bei US-Präsident Donald Trump so auf den Geisteszustand häufiger mal. Aber jetzt wird er wirklich mal gecheckt. Er bekommt seinen jährlichen Gesundheitscheck. Immerhin wird er bald 80 Jahre alt, ist damit der älteste US-Präsident aller Zeiten. Und deshalb wird er eben einmal auf den Kopf gestellt. Vor allem, weil in letzter Zeit auch häufiger mal so geschwollene Beine, Blutergüsse an seinen Händen aufgefallen sind, ist das Interesse dann natürlich groß. Er selbst meint, das liegt am Aspirin und am häufigen Händeschütteln. Am Ende wird es wahrscheinlich eh heißen, er sei kerngesund. Also was bei der Untersuchung wirklich rauskommt, werden wir dann wahrscheinlich nicht erfahren. Interessant wäre es trotzdem. Antenne Unna ist hier, 9:22 Uhr jetzt.

0: Rihanna, We Found Love war das hier bei Antenne Unna an diesem sonnigen Dienstagmorgen. Hallo zusammen.
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0: Es ist jetzt 9:30.
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2: Mit Alessa Michel, guten Morgen. Der Kreis Unna scheint eine Top-10-Platzierung beim diesjährigen Stadtradeln nur knapp verpasst zu haben. Es ging offiziell bis Samstag. Bundesweit liegen wir aktuell auf Platz 11. Über 8000 Menschen bei uns haben mitgemacht. Dabei sind 1,35 Millionen geradelte Kilometer zusammengekommen. Spitzenreiter in unserem lokalen Ranking ist Unna mit über 243.000 Kilometern. Danach folgen Werne, Lünen und Selm. Mit diesen aktuellen Ergebnissen hat sich der Kreis Unna im Vergleich zum letzten Jahr verbessert. Da lagen wir bundesweit auf Platz 14. Teilnehmer können allerdings noch eine Woche Kilometer nachtragen. Es könnte sich also noch was tun. Ein 55-Jähriger ist am langen Wochenende in Dortmund bei einem E-Scooter-Unfall verstorben. In der Nacht zu Sonntag war der Mann auf dem Gehweg neben der Rheinischen Straße unterwegs. Als er die Ottostraße überquerte, wollte er wieder auf den Gehweg fahren. Allerdings war der Bordstein dort erhöht. Der 55-Jährige stürzte und schlug mit dem Kopf auf den Boden auf. Dabei verletzte er sich schwer. Zeugen leisteten erste Hilfe. Trotzdem verstarb der Dortmunder kurze Zeit später im Krankenhaus. In einer Einkaufstasche am Lenker des E-Scooters fand die Polizei eine halbvolle Wodkaflasche. Daraufhin wurde eine Blutprobe entnommen, die muss aber noch ausgewertet werden. In den nächsten Tagen gibt es in Hamm wieder das Klimacamp. Unter anderem ist auch eine Aktion in Werne geplant. Am Wochenende startete der Aufbau des Camps im Lippe-Park in Hamm-Herringen. Rund 50 Teilnehmer waren laut Polizei dabei. In den nächsten Tagen sollen sich dann hunderte Aktivisten und Umweltschützer zu verschiedenen Veranstaltungen versammeln. Dabei ist zum Beispiel ein Demozug gegen das Gersteinwerk in Werne geplant.
0: Dankeschön, Alessa. Wir schauen jetzt aufs Wetter für einen sonnigen und sommerlichen Dienstag. Bis zu 30 Grad sind heute Nachmittag drin. Heute Morgen auch schon 22 Grad bei euch in Selm, 21 in Berchtesgaden. Also ein Sommertag jetzt Ende Mai nochmal. Sonnig bleibt es wirklich den ganzen Tag und es ist kaum eine Wolke unterwegs. Morgen kühlt es sich dann ein wenig ab. Es bleibt aber sehr, sehr angenehm. Bis zu 24 Grad am Mittwoch und wieder überwiegend sonnig. Ein paar kleinere Wolken sind vielleicht unterwegs. Wir schauen auf die Straßen, da ist die Lage ziemlich entspannt. Kleine Meldung von der A45 Hagen Richtung Dortmund zwischen dem Kreuz Hagen und dem Westhofener Kreuz. 1 Kilometer Stau, da seid ihr aber in 3 Minuten durch. Außerdem wird geblitzt und zwar in Lünen auf der Münsterstraße und der Volker hat noch einen Blitzer in Lünen entdeckt.
3: Hi, hier spricht der Volker. Die Jungs stehen wieder in Lünen auf der Bebelstraße. Da ist 30, also schön vorsichtig. Ciao.
0: Vielen Dank dir fürs Melden und euch allen eine gute Fahrt.
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0: Mit Arvid Garschuk und jetzt mit entspannter, sommerlicher Musik von den Red Hot Chili Peppers. Das hier ist Other Side für euch. Einen schönen Dienstagmorgen wünsche ich.

0: Linkin Park mit The Emptiness Machine bei Antenne 100. 20 Minuten vor 10 haben wir es jetzt. Ich glaube, als Kind war es bei mir mal die absolute Ausnahme, wenn ich keine aufgeschlagenen Knie oder blaue Flecken irgendwo hatte. Die sind als Kind dann aber auch immer direkt wieder weg gewesen, haben gar nicht groß gestört. Ab einem gewissen Alter setzen dann aber die echten Wehwehchen ein und die bleiben leider für immer.
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2: Etwa ab dem 30. Geburtstag lernen wir kennen, was Zipperlein sind. Oh, mein Knie macht immer so ein Geräusch. Und sowas wird dann im Laufe des Lebens einfach immer mehr.
3: Ich vertrag irgendwie plötzlich keine Zwiebeln mehr.
2: Und dann sagst du irgendwann ganz viele Sätze, die das Wort müsste enthalten.
3: Oh, ich müsste einfach mal mehr schlafen. Und ich müsste nachts viel weniger Chips essen.
2: Stattdessen gehst du aber öfter und länger zur Toilette, freust dich über deine orthopädischen Einlegesohlen und wenn du ins Auto einsteigst, klingt das so. Am Ende alles harmlos. Sieh es positiv. Irgendwann wirst du eine Gleitsichtbrille brauchen, um die Packungsbeilage deiner Schmerztabletten lesen zu können.
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Also, ich bin mir nicht sicher, ob Graf Dracula seinen Ehrentag heute so besonders gut gefallen würde. 30 Grad und Sonne, vielleicht nicht gerade das beste Wetter für einen Vampir. Der 26. Mai ist Welt-Dracula-Tag. Also ein guter Tag, nochmal das Buch rauszukramen von Bram Stoker, sich vielleicht den Film anzuschauen mit Keanu Reeves oder sich den Antenne Unna Extra-Hit ganz besonders anzuhören. Tame Impala mit Dracula habe ich hier für euch. Heute auch mein Rausschmeißer, denn ich verabschiede mich jetzt so langsam in den Feierabend. Mein Name ist Arvid Karschuk. Macht's gut. Wir hören uns morgen früh wieder hier. Ciao, tschüss.

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1: Mit Danny Hoppe, guten Morgen. Die Pflegeversicherung steht vor einem Milliardenloch. Um das zu stopfen, plant Bundesgesundheitsministerin Wagen eine große Reform. Und dazu sickern immer mehr Details durch. Offenbar sollen alle Versicherten, die keine Kinder haben, in Zukunft einen höheren Beitrag zahlen. Das meldet das RND und beruft sich auf Koalitionskreise. Malte Albrecht hat mehr dazu.
2: Der Zuschlag für Kinderlose sollte im Bericht zufolge um 0,1 Prozentpunkte steigen. Versicherte ohne Kinder müssten dann ab einem Alter von 23 Jahren insgesamt 4,3 Prozent zahlen. Für Versicherte mit Kindern soll sich dagegen nichts ändern. Je nach Kinderzahl liegt der Beitrag für sie aktuell bei bis zu 3,6 Prozent. Neben den Beitragserhöhungen ist schon bekannt, dass Wagen auch bei den Zuschüssen für Pflegeheime sparen will. Das würde die Heimunterbringung für die Bewohner deutlich teurer machen. Außerdem soll der Zugang zu Pflegeleistungen schwieriger werden. Den Gesetzentwurf für die Pflegereform will Wagen noch vor der Sommerpause vorstellen. Ohne Änderungen rechnet sie in der Pflegeversicherung in den kommenden 2 Jahren mit einem Defizit von 22,5 Milliarden Euro.
1: Und jetzt weitere Meldungen im Überblick. Mehrere Länder in Europa erleben gerade eine erste Hitzewelle. Unter anderem melden Großbritannien und Frankreich Rekordtemperaturen für den Mai. Auch in NRW machen sich die hohen Temperaturen inzwischen bemerkbar. In Jülich wird deshalb das Trinkwasser knapp. Das haben die Stadtwerke dort mitgeteilt. Sie haben die Menschen in Jülich dazu aufgefordert, sehr sparsam mit Wasser umzugehen. Nach den jüngsten russischen Großangriffen auf die Ukraine wollen die USA weiter im Krieg vermitteln. Das hat Außenminister Rubio nach einem Telefonat mit seinem russischen Amtskollegen Lavrov mitgeteilt. Auch am Morgen meldete die Ukraine neue Angriffe mit Toten und Verletzten. Und jeder 5. Mensch in Deutschland raucht. Das hat das Statistische Bundesamt mitgeteilt. Demnach ist vor allem unter jüngeren Menschen das Rauchen wieder etwas beliebter geworden. Fast 80% der Raucher greifen nach Angaben der Statistiker auf Zigaretten zurück. Der Rest verteilt sich auf Shisha, Pfeife oder Zigarre. Man sieht sie überall, auf den Straßen, im Restaurant, auf dem Spielplatz oder auch am Esstisch zu Hause. Menschen mit dem Smartphone in der Hand oder am Ohr. Und das nervt inzwischen immer mehr Leute in Deutschland. Das zeigt eine Umfrage des Bundesinstituts für Bevölkerungsforschung. Demnach sagen fast 3/4 der Befragten, dass Erwachsene das Handy in der Freizeit häufiger mal weglegen sollten. Noch deutlicher fällt das Urteil aus, wenn Kinder mit im Spiel sind. Hier sagen 93%, dass Eltern in Gegenwart ihrer Kinder ihr Smartphone weniger nutzen sollten. Und auch Kinder und Jugendliche selbst sollten nach Ansicht der meisten Befragten weniger Zeit mit dem Smartphone verbringen. Und das waren die Nachrichten mit Danny Hoppe.
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4: Ja, auf einer Skala von 1 bis 10, wie schön ist das Wetter, na? 11 würde ich sagen, ja. Die Sonne scheint heute den ganzen Tag und es wird richtig warm. Bis zu 34 Grad können es heute werden. Morgen ein paar Grad kühler, bis 28 Grad, wenn man noch schön und sonnig. Am Donnerstag und Freitag dann auch nochmal schön bei uns.
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4: Und das sind die längsten Staus, alles ab 9 Minuten Wartezeit. Die A4 Olpe-Köln zwischen Untereschbach und Bergisch Gladbach-Frankenforst 2 Kilometer, 9 Minuten mehr. Die A4 Köln-Aachen zwischen Dreieck-Köln-Heumer und Köln-Eiffeltor 7 Kilometer, 11 Minuten on top. Die A46 Heinsberg-Düsseldorf zwischen Kreuz-Holz und Kapellen 4 Kilometer, 11 Minuten mehr. Und die A59 Bonn-Köln zwischen Spich und Flughafen Köln-Bonn 4 Kilometer. Da seid ihr auch nach 11 Minuten durch. Allen unterwegs, gute Fahrt.
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4: Guten Tag, Kevin Zimmer hier. Gute Stimmung gerade in Ostwestfalen.
6: Das war's.
4: Das war's aber eher für den VfL Wolfsburg. Ja, Paderborn schafft den Aufstieg in die erste Fußball-Bundesliga in der Relegation gegen Wolfsburg. Damit ist NRW, ich musste nachzählen, 6 NRW-Vereine sind jetzt in der ersten Bundesliga. Das ist viel.

Der Dienstag, der sich anfühlt wie ein Montag. Ed Sheeran war das. Der hat ja auch sehr, sehr helle Haut, Leute. Eincremen nicht vergessen, ja? Kinder lieben es nicht so, habe ich gestern festgestellt. Oh, muss ich schon wieder eincremen? Ja, muss sein, Mensch. Genießt diesen Dienstag. Gestern war ja noch Feiertag, also kurze Woche. Nächste Woche wieder eine kurze Woche am Donnerstag. Nächste Woche haben wir dann Fronleichnam. Wann habt ihr eigentlich so Feiertage lieber, also so freie Tage? Montags oder freitags? Also startet man lieber früher ins Wochenende oder findet man es cooler, das Wochenende hinten raus mit dem Montag irgendwie zu verlängern? Ich weiß auch nicht, wie sieht's bei euch aus? Ich kann mich da nicht entscheiden, deswegen lasst uns doch das so machen, dass wir auf Nummer sicher gehen und montags und freitags Feiertage machen. Finde ich gut. Gute Idee, oder? Und manchmal vielleicht

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1: Mit Alessa Michel, guten Tag. Der Kreis Unna scheint eine Top-10-Platzierung beim diesjährigen Stadtradeln nur knapp verpasst zu haben. Es ging offiziell bis Samstag. Bundesweit liegen wir aktuell auf Platz 11. Über 8.000 Menschen bei uns haben mitgemacht. Dabei sind 1,3 Millionen geradelte Kilometer zusammengekommen. Spitzenreiter in unserem lokalen Ranking ist Unna mit über 243.000 Kilometern. Danach folgen Werne, Lünen und Selm. Mit diesen aktuellen Ergebnissen hat sich der Kreis Unna im Vergleich zum letzten Jahr verbessert. Da lagen wir bundesweit auf Platz 14. Teilnehmer können allerdings noch eine Woche Kilometer nachtragen. Es könnte sich also noch was tun. Wer soll in diesem Jahr den Kulturpreis in Lünen bekommen? Dafür könnt ihr jetzt wieder Vorschläge einreichen. Prämiert werden Leistungen im Bereich Musik, Kunst, Baukunst, Literatur, Film und Foto. Der Preis ist mit insgesamt 2.500 Euro dotiert. Es können Einzelpersonen und Gruppen ausgezeichnet werden. Die einzige Voraussetzung: die Person muss in Lünen geboren sein, dort leben oder eine bedeutende Wirkung auf die Stadt haben. Außerdem wird auch wieder der Kulturförderpreis verliehen. Er ist für Nachwuchskünstler bis 27 Jahre und mit 500 Euro dotiert. Einreichen könnt ihr die Vorschläge bis zum 31. Juli per Mail an die Bürgermeisterin Martina Förster-Teutenberg selbst. Betrunken hinters Steuer setzen und dann noch aggressiv gegenüber Polizisten sein, das hat ein 20-Jähriger am Wochenende in Dortmund geschafft. Zeugen beobachteten den Mann, wie er aus einer Disco kam und zu seinem Auto lief. Sie versuchten ihn aufzuhalten, allerdings ohne Erfolg. Der 20-Jährige fuhr los. Die Zeugen riefen die Polizei. Die traf den Mann kurze Zeit später an einer Tankstelle an. Als der 20-Jährige die Polizei sah, wurde er aggressiv, lief auf einen Polizisten zu und packte ihn an der Schulter. Unter Androhung, einen Elektroschocker zu nutzen, konnte der Mann schließlich überwältigt und festgenommen werden. Im Auto des 20-Jährigen fanden die Beamten zwei Flaschen Wodka. Sein Führerschein wurde sichergestellt. Auf ihn kommen jetzt mehrere Strafverfahren zu. Das Wetter, es wird heiß im Kreis Unna. Bis zu 30 Grad sind heute drin, das baut sich aber noch so langsam auf. Im Moment sind sehr angenehme 22 Grad in Kamen und Schwerte. Morgen bleibt es auch erstmal genauso schön wie heute. Allerdings gehen die Temperaturen da wieder etwas nach unten. Schön warm bleibt es aber trotzdem noch. Auf den Straßen sieht es soweit sehr entspannt aus. Es gibt einen kleineren Stau auf der A45 Hagen Richtung Dortmund zwischen dem Kreuzhagen und dem Westhofener Kreuz. 2 Kilometer Stop and Go, da braucht ihr 3 Minuten länger. Und dann wird geblitzt, einmal in Lünen auf der Bebelstraße und nochmal in Lünen auf der Münsterstraße. Gute Fahrt euch!
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2: Und das Ganze mit Kevin Zimmer. Tag zusammen. Bei uns ist ja schon schön warm, aber in Großbritannien ist es nochmal so ein Hauch wärmer. Da wurde jetzt sogar ein Hitzerekord aus dem Jahr 1944 gerissen. Fast 35 Grad haben die in London gemessen. An einem Maitag. So viel wie noch nie. Weiß man fast nicht mehr, was in London wärmer ist. Die Luft oder das Bier.

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0: Neue von Mark Forster und ein Lied. Schön, dass ihr dabei seid. Gestern Abend hieß es... was denn? Ich verstehe nichts. Was sagt ihr da? Ja, welcome to the AMAs. Nicht alle durcheinander, Mann. Ja, die... was? Ja, die AMAs, das sind die American Music Awards. Die sind in der Nacht in Los Angeles verliehen worden, der größte Musikpreis der Welt, bei dem ausschließlich die Fan-Votings zählen. Annick Monacchian aus der Musikredaktion. Meist Nominierte war natürlich, dreimal dürft ihr raten, Taylor Swift, klar. Hat sie denn auch abgeräumt?
1: Nee, leider nicht. Und wegen Hochzeitsvorbereitungen war sie auch noch nicht mal anwesend. Was? Stattdessen waren unter anderem das hier die Gewinner des Abends.

0: Sabrina Carpenter, BTS, Sumber, alle haben jeweils 3 Awards gewonnen und das auch noch in den wichtigsten Kategorien. BTS sind zum Beispiel Künstler des Jahres. Sabrina Carpenter hat für Manchild den Award für das Album des Jahres bekommen. Und eine große Ehre gab es auch noch für diesen Song. Von Huntrix ist der Song des Jahres geworden und hat sich damit gegen The Fate of Ophelia von Taylor Swift durchgesetzt.
1: Ja, Golden, das spielen wir auch ganz oft hier bei uns von den K-Pop-Team.

0: Hunters, ja, von der Netflix-Serie. Nee, ist ein Film, glaube ich. Ich habe ihn noch nicht geguckt. Also von daher, ich bin, glaube ich, der Einzige weltweit, der ihn noch nicht geguckt hat. Alle haben ihn ja geguckt. Was waren die größte Überraschung?
1: Auf jeden Fall die Black Eyed Peas. Frontfrau Fergie ist ja 2017 ausgestiegen, aber bei den American Music Awards, da waren sie wieder alle zusammen da und haben dann in der Kategorie Bester Throwback-Song gewonnen mit Rock That Body von 2009. Im Publikum gab es Standing Ovations, als alle auf der Bühne standen, Händchen haltend, und das war auch für Fergie sehr emotional.
2: What a moment, what a moment.
0: Oh, Mensch, was für schöne Momente bei den American Music Awards, außer für Taylor Swift. Die ist leider leer ausgegangen, aber hat ja nichts mitbekommen, war ja auch nicht da.
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2: Mit Danny Hoppe, guten Tag. Pfingsten liegt hinter uns und das lange Wochenende war nicht nur sehr sonnig, sondern auch sehr warm. Und das nicht nur bei uns. Gleich mehrere Länder in Europa haben schon neue Temperaturrekorde für den Mai aufgestellt. Malte Albrecht aus dem News-Team, vor allem Großbritannien, erlebt gerade eine historische Hitzewelle.
3: Ja, genau. In London gab es jetzt die wärmste Mainacht, die je gemessen wurde. Im Vorort Kenley sank die Temperatur nicht unter 21,3 Grad. So warm war es dort im Mai nachts noch nie. Tagsüber wurden gestern in mehreren Regionen mehr als 30 Grad gemessen, im Südwesten Londons sogar 34,8 Grad. Damit wurde ein jahrzehntealter Rekord gebrochen. Und auch wenn die Hitze für diese Jahreszeit extrem ungewöhnlich ist, kam sie für die Briten doch genau richtig. Tausende zog es ans Wasser am Wochenende. Es gibt Bilder und Videos von völlig überfüllten Stränden am Ärmelkanal.
2: In Frankreich hat die Hitze inzwischen aber auch tödliche Folgen.
3: Ja, nach Angaben der Regierung sind bislang 7 Menschen ums Leben gekommen. 2 starben demnach beim Sport, 5 weitere ertranken beim Versuch, sich abzukühlen. Denn auch in Frankreich wurde gestern der heißeste Maitag seit Beginn der Aufzeichnungen gemessen. Heute soll es in einigen Regionen zwischen 33 und 36 Grad warm werden. In Spanien sagt der Wetterdienst bis Ende der Woche sogar 36 bis 38 Grad voraus. Und auch in NRW gibt es die ersten Probleme. In Jülich wird das Trinkwasser knapp. Der Verbrauch sei in den letzten Tagen um mehr als das Doppelte gestiegen, sagen die Stadtwerke. Die Menschen sollen deshalb sparsam sein, also zum Beispiel keine Pools befüllen oder nicht den Rasen bewässern.
2: Danke, Malte. Und jetzt weitere Meldungen im Überblick. Die Deutsche Industrie- und Handelskammer hat ihre Konjunkturprognose nochmal nach unten geschraubt. Sie rechnet damit, dass das Bruttoinlandsprodukt in diesem Jahr nur noch um 0,3% wachsen wird. Als Gründe dafür nennt sie Strukturprobleme in Deutschland und die Folgen des Irankriegs. Die Autobahn GmbH setzt in Zukunft auf KI und Sensoren, um den Zustand alter Brücken besser zu überprüfen. Die KI soll unter anderem Schwingungen, Temperatur oder Materialbewegungen erfassen, um Schäden früher zu erkennen und Sperrungen zu vermeiden. Das Pilotprojekt startet an 11 Brücken im Ruhrgebiet und im Bergischen Land. Bundesgesundheitsministerin Wagen will bei der Pflegereform offenbar Menschen ohne Kinder stärker belasten. Das meldet das RND und beruft sich auf Koalitionskreise. Demnach soll der Beitragszuschlag für Kinderlose um 0,1 Prozentpunkte steigen. Jedes Jahr sterben in Deutschland rund 130.000 Menschen an den Folgen des Rauchens. Trotzdem greift noch immer rund jeder Fünfte bei uns zu Zigarette, Shisha, E-Zigarette, Pfeife oder Zigarre. Das zeigen neue Zahlen des Statistischen Bundesamts. Was auffällt, vor allem in der Altersgruppe der 15- bis 24-Jährigen wird das Rauchen wieder beliebter. Hier sehen die Statistiker einen leichten Anstieg. Das liege unter anderem auch an neuen Produkten wie Mehrweg-E-Zigaretten und Nikotinbeuteln, sagt der Drogenbeauftragte der Bundesregierung Streeck. Er warnt, diese seien extrem ungesund und machten schnell nikotinabhängig. Wenn Nikotin nach Cola, Kiwi, Kaugummi oder Menthol schmecke und in bunten Verpackungen daherkomme, dann sei das keine zufällige Produktgestaltung. Und das waren die Nachrichten mit Danny Hoppe.
4: Das Wetter. Mal ehrlich, wie gut ist dieses Wetter? Bitte schön, herrlich, oder? Die Sonne ist heute den ganzen Tag am Start und es wird richtig heiß, bis zu 34 Grad sind drin. Morgen wird es ein paar Grad angenehmer mit maximal 28 Grad, aber immerhin schön sonnig. Und auch Donnerstag und Freitag bleibt es nochmal richtig schön.
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4: Und das sind die längsten Staus ab 9 Minuten Wartezeit. A2 Dortmund-Oberhausen zwischen Bottrop und Kreuz-Oberhausen 5 Kilometer, 18 Minuten plant da mal ein. Die A3 Köln-Arnheim zwischen Kreuz-Oberhausen-West und Kreuz-Oberhausen 4 Kilometer, 9 Minuten sind es hier. Die A4 Köln-Aachen zwischen Dreieck Köln-Holmer und Köln-Eifeltor 7 Kilometer plus 11. Die 40 Dortmund-Duisburg zwischen Gelsenkirchen-Süd und Essen-Huttrop 3 Kilometer, 9 Minuten on top. Und die A61 Koblenz-Mönchengladbach zwischen Rheinbach und Weilerswist 9 Kilometer. Hier dauert es 18 Minuten länger für euch. Allen unterwegs, gute Fahrt mit uns.
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4: Hallo, Kevin Zimmer hier. Ich weiß gar nicht, sind es die kürzesten Ferien der Welt in NRW, Pfingstferien? Die gehen nur heute. Ja, das sind die einzigen Ferien, bei denen du dich drüber freust und traurig bist, dass morgen wieder alles vorbei ist. Alles an einem Tag, das ist Wahnsinn. Das schaffen nur Pfingstferien. Goo Goo Dolls jetzt bei uns, genießt die Pfingstferien. Schade, morgen sind die Pfingstferien schon wieder vorbei. The Goo Goo Dolls und Iris.

schönen Dienstag. Ich glaube, das ist das einzige Festival, bei dem man eine Badehose mitnehmen kann. Das ist wirklich so. Am Fühlinger See in Köln. Und wir haben uns extra erkundigt. Ja, ihr könnt auch in den Fühlinger See springen, ja? Passt ein bisschen auf. Ich hoffe, ihr könnt schwimmen, oder? Seepferdchen wäre ganz gut, ja? Beste Musik, coole Drinks, ja? Einmalige Location. 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Hört mal. Was eine Mischung, oder? 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Und das ist längst noch nicht alles. Am 27. Juni wird der Fühlinger See in Köln auf jeden Fall zum größten Dancefloor des Landes. 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Und wir präsentieren das Ganze. Und deswegen hört ihr die Acts des Rainbow Festivals natürlich auch bei uns, zum Beispiel jetzt Felix Jehn.

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1: Mit Alessa Michel, guten Tag. Es können noch Kilometer nachgetragen werden. Bisher sieht es aber nicht nach einer Top-10-Platzierung aus. Am Wochenende ist bei uns im Kreis Unna das Stadtradeln zu Ende gegangen. Bundesweit liegen wir auf Platz 11 in ganz Deutschland. Über 8000 Menschen haben rund 1,3 Millionen Kilometer mit dem Fahrrad gesammelt. Im lokalen Ranking liegt Unna bei uns vorne mit über 243.000 Kilometern. Danach kommen Werne, Lünen und Selm. Mit diesen aktuellen Ergebnissen hat sich der Kreis Unna im Vergleich zum letzten Jahr verbessert. Da lagen wir bundesweit auf Platz 14. Wer soll in diesem Jahr den Kulturpreis in Lünen bekommen? Dafür könnt ihr jetzt wieder Vorschläge einreichen. Prämiert werden Leistungen im Bereich Musik, Kunst, Baukunst, Literatur, Film und Foto. Der Preis ist mit insgesamt 2.500 Euro dotiert. Es können Einzelpersonen und Gruppen ausgezeichnet werden. Einzige Voraussetzung: Die Person muss in Lünen geboren sein, dort leben oder eine bedeutende Wirkung auf die Stadt haben. Außerdem wird auch wieder der Kulturförderpreis verliehen. Er ist für Nachwuchskünstler bis 27 und mit 500 Euro dotiert. Einreichen könnt ihr die Vorschläge bis zum 31. Juli per Mail an die Bürgermeisterin Martina Förster-Teutenberg selbst. Ein 55-Jähriger ist am langen Wochenende in Dortmund bei einem E-Scooter-Unfall verstorben. In der Nacht zu Sonntag war der Mann auf dem Gehweg neben der Rheinischen Straße unterwegs. Als er die Ottostraße überquerte, wollte er wieder auf den Gehweg fahren. Allerdings war der Bordstein dort erhöht. Der 55-Jährige stürzte und schlug mit dem Kopf auf den Boden auf. Dabei verletzte er sich schwer. Zeugen leisteten sofort erste Hilfe. Trotzdem verstarb der Dortmunder kurze Zeit später im Krankenhaus. In einer Einkaufstasche am Lenker des E-Scooters fand die Polizei eine halbvolle Wodkaflasche. Daraufhin wurde eine Blutprobe entnommen, die muss aber noch ausgewertet werden. Das Wetter, 25 Grad aktuell in Lünen und Werne. Da kommt aber auch noch was obendrauf, sodass wir am Ende auf um die 30 Grad kommen. Dazu gibt es viel Sonne, die hält sich auch morgen noch. Da wird es aber wieder ein bisschen angenehmer von den Temperaturen her, nämlich ein paar Grad kühler. Es wird geblitzt in Bergkamen auf der Nordfeldstraße und zweimal in Lünen, einmal auf der Bebelstraße und einmal auf der Münsterstraße. Dann staut es sich auf der A44 Kassel Richtung Dortmund zwischen dem Kreuz Werl und dem Kreuz Dortmund-Unna. 7 Kilometer Stop-and-Go, da braucht ihr 10 Minuten länger. Und die A45 Hagen Richtung Dortmund zwischen dem Kreuz Hagen und dem Westhofener Kreuz, da sind es 3 Kilometer Stau. In 7 Minuten seid ihr da durch.
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2: Und das Ganze mit Kevin Zimmer. Tag zusammen. Wonach roch das Pfingstwochenende? Klar, nach Grillkohle. Wir haben euch ja die ganze Zeit auch Grilltipps vom Grill-Influencer gegeben. Ein bisschen roch das Wochenende wahrscheinlich auch nach Chlor. Wart ihr im Freibad? Ja? Nach frittierten Pommes roch es wahrscheinlich dann auch. Ja, das war schon schön. Ja? Ihr könnt gerne heute nochmal so weitermachen. Und ach, von mir aus nächste Woche auch. Da haben wir sogar wieder einen Feiertag. Donnerstag von Leichnam und wir begleiten euch immer. Uns kann man ja auch überall mit hinnehmen. Das ist schön hier. Lady Gaga, Bruno Mars jetzt für euch.

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0: So, passt zum Wetter, alle Farben und Baby Goodbye, zumindest klingt so. Wart ihr auf dem Konzert von Harry Styles, ja, in Amsterdam? Habt ihr euch da diese ganz teuren Plätze gegönnt? Habt ihr gesagt, komm, Harry Styles, so oft sieht man ihn ja wahrscheinlich nicht und dann gönnen wir uns mal was hier. Erste Reihe. Ja. Ganz viele waren total sauer, weil die Bühne war wohl so hoch, dass es auf den besten Plätzen so wenig wie nicht zu sehen gab. Ja, die haben auf eine schwarze Wand sozusagen geguckt, quasi auf die Bühnenseitenwände. Es war wohl nicht so toll. Atze Schröder hat auch Stress mit Harry. Ja, Atzes Freundin ist nämlich alleine zum Konzert gefahren und das beschert Atze einen Fiebertraum.
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3: Ja, nee, ist klar.
4: Ich hatte übrigens vorgestern einen Traum. Ich saß mit dem Kumpel zusammen in der Kneipe am Tisch. Auf der anderen Seite des Tisches saß Harry Styles und meine Perle war mit ihm am Knutschen. Was heißt Knutschen? Ihr volles Brett auf dem Schoß, Arme drum geschlungen, die ganze Nummer. Irgendwann setzen die ab und Harry geht seiner Wege. So, die Dicke guckt mich an und sagt, hoppala, da sind mir die Pferde wohl ein bisschen durchgegangen. Ich hab dann gesagt, Mann, naja, kann ja mal passieren. Alles im Traum, ne? Nicht, dass ihr das verwechselt. Alles im Traum. Jetzt hab ich Spatzel morgens von dem Traum erzählt und auch, wie ich im Traum reagiert hab. Also, Mann.

0: anderen Mann, naja, kann ja mal passieren. Ey, Bub, war sie sauer, weil ich im Traum nicht total wütend auf sie war und ausgerastet bin. Das gibt's doch alles gar nicht mehr. So, heute Nacht werde ich mich rächen, ich werde zurückträumen. Ich werde mal von Kylie Minogue träumen, ja. Mit allem drum und dran, ja. Ja, mal gucken, was dann passiert. Im Traum. Ja, wahrscheinlich sterbe ich. Verdammt, ich war doch noch so jung.
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1: Mit Danny Hoppe, guten Tag. Jeder Fünfte in Deutschland raucht. Daran hat sich in den vergangenen Jahren nicht viel geändert, aber inzwischen greifen wieder mehr junge Menschen zur Zigarette. Das zeigt laut Statistischem Bundesamt der sogenannte Mikrozensus. Für diese große Haushaltsumfrage werden alle 4 Jahre Menschen zu Gesundheitsthemen befragt. Das Ergebnis, der Anteil der Raucherinnen und Raucher bei den 15- bis 24-Jährigen ist leicht gestiegen. Malte Albrecht aus dem News-Team, du hast dir die Zahlen mal genauer angeschaut.
2: Richtig, und demnach gaben 15,6% in der jüngsten Altersgruppe an, zumindest gelegentlich zu rauchen. Bei der letzten Erhebung im Jahr 2021 lag der Anteil noch bei 14,5%. Auffällig ist außerdem, Männer rauchen deutlich häufiger als Frauen. Der Klassiker ist und bleibt die normale Tabakzigarette. Danach folgen die elektrischen Verdampfer, also E-Zigaretten und Vapes.
1: Ja, und gerade das sogenannte Vapen ist bei Jugendlichen inzwischen stärker verbreitet, oder?
2: Ja, genau. Vor allem bei Mädchen ist der Konsum deutlich gestiegen. Der Anteil liegt hier inzwischen bei fast 8%. Der Drogenbeauftragte der Bundesregierung Streeck sieht den Grund vor allem im Design. Bunte Verpackungen und süße Geschmacksrichtungen wie Cola, Kiwi oder Kaugummi machten das Nikotin für junge Menschen attraktiv, sagt er. Zum Teil seien diese Zusatzstoffe aber gesundheitsschädlich oder krebserregend. Streeck fordert deshalb klare Regeln für Inhaltsstoffe, Aromen, Werbung und Verpackungen. Streeck will außerdem stärker gegen Nikotinbeutel vorgehen, die unter den Jüngeren auch immer beliebter werden, aber deren Verkauf in Deutschland verboten ist.
1: Danke, Malte. Und jetzt weitere Meldungen im Überblick. Bundesgesundheitsministerin Wagen denkt darüber nach, bei der Pflegereform Menschen ohne Kinder stärker zu belasten. Das ist aus Koalitionskreisen bestätigt worden. Demnach soll der Beitragszuschlag für Kinderlose um 0,1 Prozentpunkte steigen. Die Bundesanwaltschaft hat in Düsseldorf Anklage gegen 2 mutmaßliche Mitglieder der Terrormiliz IS erhoben. Einer der Männer soll im Irak für den IS gekämpft haben, der andere soll Richter in einem Scharia-Komitee gewesen sein. Die beiden waren im Dezember im nordrhein-westfälischen Delbrück und rheinland-pfälzischen Trier festgenommen worden. In Belgien ist ein Schulbus von einem Zug erfasst worden. Nach Angaben der belgischen Regierung gibt es mehrere Tote und Verletzte. Wie viele ist noch unklar. Das Unglück ereignete sich demnach am Morgen an einem Bahnübergang nördlich von Brüssel. Die Sonne knallt, die Temperaturen steigen und das ungewöhnlich früh. Schon jetzt klagen viele Länder in Europa über extreme Hitze, zum Beispiel Frankreich. Dort wurde gestern der bisher heißeste Tag in einem Mai seit Beginn der Aufzeichnungen registriert. Heute werden zum Teil bis zu 36 Grad erwartet. Dazu meldet die Regierung schon 7 Hitzetote. Im Westen des Landes gilt deshalb die Warnstufe Orange, zum ersten Mal überhaupt in einem Mai. Und auch Großbritannien meldet Rekordtemperaturen. Für Teile Südenglands und in Wales werden heute bis zu 35 Grad erwartet. Das liegt deutlich über den bisherigen Rekordwerten. Die nationale Wetterbehörde spricht deshalb von einer beispiellosen Hitzewelle. Und sie warnt, das Land sei auf die wegen des Klimawandels immer häufiger auftretenden Hitzewellen nicht ausreichend vorbereitet. Und das waren die Nachrichten mit Danny Hoppe.
3: Das Wetter. Das Wetter heute definitiv eine 10 von 10, würde ich mal sagen. Die Sonne scheint den ganzen Tag durch und die Temperaturen klettern auf bis zu 34 Grad. Morgen paar Grad kühler, bis zu 28 Grad, trotzdem weiterhin sonnig und schön. Und auch Donnerstag und Freitag sieht sehr, sehr gut aus.
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3: Und jetzt die längsten Staus, alles ab 14 Minuten Zeitverlust. Wir starten auf der A2 Dortmund-Oberhausen zwischen Dreieck-Bottrop und Kreuz-Oberhausen 6 Kilometer, 23 Minuten mehr. Die 3 Arnheim-Oberhausen zwischen Wesel und Dienstlaken-Nord 4 Kilometer, seid ihr nach 15 Minuten durch. Nochmal die A3 jetzt Oberhausen-Köln zwischen Mettmann und Solingen 6 Kilometer, 14 Minuten mehr sind es hier. Die A4 Olpe-Köln zwischen Overath und Bergisch-Gladbach-Frankenforst 4 Kilometer, 16 Minuten. Die A40 Dortmund-Duisburg zwischen Bochum-Wattenscheid-West und Essen-Huttrop 6 Kilometer, plant da 20 Minuten mehr Zeit ein. Und auf der A59 Bonn-Köln zwischen Spich und Flughafen Köln-Bonn 4 Kilometer, 16 Minuten mehr. Und der letzte A61 Koblenz-München-Gladbach zwischen Rheinbach und Erftstadt 10 Kilometer Stau. Ihr seid aber nach 14 Minuten schon durch. Allen unterwegs, gute Fahrt.
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3: Und das Ganze mit Kevin Zimmer. Wer heute keine Lust auf Sport hat, okay, der rennt ihr ja bei mir eine offene Tür ein. Wobei, rennen ist ja viel zu anstrengend. Ihr geht durch eine offene Tür in meinem Fall. Aber wir können ja auch nichts dafür. ab und zu mal faul zu sein. Es liegt ja nicht an uns, es liegt ja an unseren Vorfahren, an den Höhlenmenschen. Ja? Da hat sich unser Gehirn nämlich entwickelt, das empfindet Sport als anstrengend und nicht erholsam. Ein Überbleibsel von damals, sag ich mal so. Also, wenn wir nicht von Tieren bedroht werden oder eins fangen müssen, dann lassen wir es halt mit der Anstrengung, ja? Dank der Höhlenmenschen. Also, ich gehe erst wieder ins Fitnessstudio, wenn mich ein Säbelzahntiger dahinjagt.
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0: Schönen Dienstag mit uns. Jeder hat das irgendwie schon mal erlebt, ne? Du merkst, oh, da war was mit dem Essen nicht so ganz und dir geht's nicht ganz so gut. Die Raketen fangen an, im Bauch hochzusteigen, aber keine Toilette weit und breit. Wir fühlen mit diesem Tennisspieler bei den French Open, also auch Kollege Sascha Fassbender.
1: Ja.
0: Wir tun es auf jeden Fall. Durchfall und du darfst nicht gehen. Was war da bitte schön los?
1: Ja, also erstmal vorneweg, er durfte dann doch irgendwann aufs Klo ohne Bremsstreifen.
0: Ja, ich finde, bei der Geschichte darf man das Ende vorwegnehmen. Ja, einfach, sonst leidet man so weg.
1: Genau, genau. Also von Anfang an jetzt erstmal, der französische Tennisspieler Arthur Gehr, ich weiß es nicht, hat während seines Tennisspiels zum Schiri das hier gesagt. Also übersetzt, ich fühle, dass es gleich rausplatzt. Das ist kein Scherz, ich kann nicht warten.
0: Ja. Ich würde mal sagen, der Schiri war ein Reinfall, in dem Fall sogar ein Durchfall.
1: Ist auch krass, dass du überhaupt mit ihm diskutieren musst, ne? War Wahnsinn. Naja, also das Problem hatte ja jeder schon mal irgendwie und dann gehst du einfach Richtung WC und das war's dann eigentlich.
0: Ja, er durfte aber nicht, ne?
1: Nee, genau. Du könntest ja warten bis zum nächsten Tennisaufschlag und so, aber nein, der arme Kerl musste den kompletten Satz zu Ende spielen, während da so der Stift schon gemalt hat fast.
0: So, und dann durfte er endlich aufs Klo, ne?
1: Genau, hat dann aber trotzdem das Spiel verloren.
0: Ach, das ist doch scheiße, Mensch. 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
1: Mit Lisa Ostermann, guten Tag. Das sonnige Wetter hat am langen Wochenende bei uns im Kreis Unna für viele Besucher in den Freibädern gesorgt. Im Seesäckebad in Cham waren Samstag und Sonntag beispielsweise jeweils rund 900 Leute schwimmen. Gestern waren es sogar über 1600. Laut GSW wäre das im vergangenen Jahr bereits einer der Top 5 besucherstärksten Tage gewesen. Damals war es erst im Juni so voll. Auch das Bornekamp-Freibad in Unna war ziemlich gut besucht. Samstag und Sonntag waren rund 500 Schwimmer da. Gestern gab es 600 bis 700 Besucher. Es können noch Kilometer nachgetragen werden. Bisher sieht es aber nicht nach einer Top-10-Platzierung aus. Am Wochenende ist bei uns im Kreis Unna das Stadtradeln zu Ende gegangen. Bundesweit liegen wir auf Platz 11. Über 8000 Menschen haben rund 1,3 Millionen Kilometer mit dem Fahrrad gesammelt. Im lokalen Ranking liegt Unna bei uns vorne mit über 243.000 Kilometern. Danach kommen Werne, Lünen und Selm. Mit diesen aktuellen Ergebnissen hat sich der Kreis Unna im Vergleich zum letzten Jahr verbessert. Da lagen wir bundesweit auf Platz 14. Wer soll in diesem Jahr den Kulturpreis in Lünen bekommen? Dafür könnt ihr jetzt wieder Vorschläge einreichen. Prämiert werden Leistungen im Bereich Musik, Kunst, Baukunst, Literatur, Film und Foto. Der Preis ist mit insgesamt 2.500 Euro dotiert. Es können Einzelpersonen und Gruppen ausgezeichnet werden. Einzige Voraussetzung, die Person muss in Lünen geboren sein, dort leben oder eine bedeutende Wirkung auf die Stadt haben. Außerdem wird auch wieder der Kulturförderpreis verliehen. Er ist für Nachwuchskünstler bis 27 Jahre und mit 500 Euro dotiert. Einreichen könnt ihr die Vorschläge bis zum 31. Juli per Mail an die Bürgermeisterin Martina Förster-Teutenberg selbst. Das Wetter im Kreis Unna, sonnig, blauer Himmel. Aktuell sind 27 Grad in Bergham und 26 in Kamen. Die Temperaturen gehen heute noch bis 30 Grad nach oben. Und rüber zum Verkehr, da sieht es auf den Autobahnen gerade sehr entspannt aus. Einen Blitzer haben wir, den hat Nadine gemeldet. Der steht in Bergham auf der Nordfeldstraße. Gute Fahrt!
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2: Euer leck mich am Arsch. Hallo, Kevin Zimmer hier, Entschuldigung, wegen gerade. Ja? Es ist aber wirklich, es ist der Satz des langen Wochenendes, ja? Euer leck mich am Arsch, Hauptsache ihr lebt noch. So hat die 44-jährige Paragliderin in Österreich kommentiert, wie eine Propellermaschine, so eine Cessna, ihr in der Luft den Fallschirm absäbelte und sie schnell den Ersatzschirm geworfen hat. So cool muss man erstmal sein, wirklich die Heldin dieses langen Wochenendes. Euer leck mich am... Coole Socke, die Frau einfach.
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0: Hallo, Tag zusammen. Ich weiß nicht, habt ihr schon euren Sommerurlaub gebucht? Wer von euch geht auf eine Kreuzfahrt? Ist der Reisetrend immer noch? Ich würde es ja auch mal ab und zu mal machen, aber meine Frau sagt, nee, kein Bock da drauf, mit 3000 Leuten auf so einem Kahn da zusammengefercht sein und alle kommen aus Deutschland. Hilfe. Ja, die Zahl der Kreuzfahrtgäste mit Abfahrt in Deutschland ist im vergangenen Jahr auf einen Rekord von 1,5 Millionen Urlaubern gestiegen. Und da gibt es vor allem ein Urlaubsziel vieler, sagt Kreuzfahrtexperte Matthias Mohr.
1: Von Deutschland aus ist natürlich ein Highlight Norwegen. Das ist auch mein Favorit, definitiv, weil die Landschaft einfach traumhaft ist. Es gibt so ein paar andere Routen noch, die man ab Deutschland fahren kann. Also zum Beispiel Richtung England, Richtung Frankreich. Ja, das machen viele halt, weil es unkompliziert ist, weil das dann eben eine Reise ist, die man ab Hamburg machen kann.
0: Ja, beliebt sind auch sogenannte Festival-Cruises. In diesem Jahr gibt es da zum Beispiel Kreuzfahrten mit Malestar, Mia Julia, Andrea Berg, Howard Carpendale, Maite Kelly, Beatrice Egli. Hier alles, was sonst bei Florian Silbereisen auftritt, die sind da. Modern Talking Star Thomas Anders, den haben sie auch nochmal rausgekramt. Und es gibt die Full Metal Cruise. Das finde ich ja ganz interessant. Europas größte Kreuzfahrt für Heavy-Metal-Music-Fans.
1: Das machen die Reedereien dann besonders gerne, weil das eben viele Leute an Bord bringt, die noch nie auf Kreuzfahrt waren. Es gibt für alle möglichen Zielgruppen gibt es Spezialkreuzfahrten, also für Veganer, für Schwule und so weiter. Also das ist ein ganz großer Markt.
0: Ja, und dann gibt es ja die zwei großen Anbieter in Deutschland, AIDA und Mein Schiff, da wird Deutsch gesprochen. Und die unterscheiden sich allerdings, vor allen Dingen im Restaurantkonzept, sagt Experte Matthias Mohr.
1: Beim größten Anbieter AIDA ist es so, dass ich in erster Linie mein Abendessen zum Beispiel in Buffet-Restaurants zu mir nehme. Das ist natürlich dann ein anderes Flair, als wenn ich jetzt beim zweiten auf dem deutschen Markt, also bei Mein Schiff, wenn ich da nun abends

0: esse, da bin ich dann in einem Restaurant mit Bedienung, bekomme 5 Gänge am Platz serviert. So. Das hat schon so einen anderen Charakter.
1: Ja, übrigens, für Einsteiger empfiehlt Matthias Mohr, die erste Kreuzfahrt über ein spezialisiertes Reisebüro zu buchen, weil es eben etwas komplexer ist als ein Hotelurlaub. Also Kreuzfahrten immer beliebter und ein paar Sachen muss man da beachten, hat uns Matthias Mohr erzählt. Vielen Dank.

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1: Mit Thorsten Adolfs. Guten Tag. Immer höhere Preise, immer mehr rauchfreie Zonen und dazu abschreckende Kampagnen. Das hat in den vergangenen Jahrzehnten gewirkt. Die Zahl der Raucher in Deutschland ging dadurch zurück. Aber das war einmal, denn das Paffen ist wieder auf dem Vormarsch und vor allem immer mehr junge Menschen finden Gefallen am Nikotin. Das zeigt eine Befragung, die das Bundesinstitut für öffentliche Gesundheit veröffentlicht hat. Christian Böder aus dem News-Team. Der Trend hat vor allem mit neuen Produkten zu tun, die bei jungen Leuten gut ankommen.
2: So sieht das aus. Die klassische Kippe ist zwar nicht komplett abgemeldet, aber es sind Vapes und da vor allem Mehrweg-E-Zigaretten, die immer mehr junge Menschen erst zum Nikotinkonsum und dann in die Abhängigkeit bringen, heißt es in der Studie. Das hat vor allem damit zu tun, dass Rauchen eben nicht nach Rauchen schmeckt, sondern nach Bubblegum, Zitrone und anderen Aromastoffen. Dazu kommen noch harmlos aussehende bunte Verpackungen. Unterm Strich sinkt so bei jungen Menschen die Hemmschwelle, sowas mal auszuprobieren. Das sagt auch der Bundesdrogenbeauftragte Streeck. Dazu kommt noch ein neuer Trend, Nikotinbeutel. Salopp gesagt ist das Nikotin zum Lutschen. In Deutschland dürfen die Beutel nicht verkauft werden, aber in einigen unserer Nachbarstaaten. Und viele junge Deutsche haben das wohl schon mal ausprobiert.
1: Du sagst immer wieder junge Menschen. Wir sprechen hier tatsächlich von Minderjährigen.
2: Genau, aktuelle Zahlen zeigen, im vergangenen Jahr hat fast jeder vierte Jugendliche zwischen 12 und 17 Jahren in irgendeiner Form geraucht. Vor allem Mädchen rauchen deutlich mehr als noch vor 5 Jahren, zeigt die Studie. Anders sieht das aus bei jungen Erwachsenen. Bei den 18- bis 25-Jährigen, da gehen die Zahlen zurück, aber sie bleiben unterm Strich weiter hoch. In der Altersgruppe griff im vergangenen Jahr rund jeder vierte nach Kippen und Co.
1: Danke Christian und jetzt weitere Meldungen im Überblick. Um die Situation der Pflegeversicherung zu verbessern, plant Gesundheitsministerin Warken, den Beitragssatz für Kinderlose weiter zu erhöhen. Um 0,1 Prozentpunkte soll es raufgehen, auf dann 0,7%. Das soll für Kinderlose ab 23 Jahren gelten, meldet das Redaktionsnetzwerk Deutschland. Für Familien mit Kindern sind demnach keine Änderungen geplant. Die Bundesanwaltschaft hat in Düsseldorf Anklage gegen 2 mutmaßliche IS-Mitglieder erhoben. Einer der Männer soll im Irak für die Terrormiliz gekämpft haben. Der andere sei Richter in einem Scharia-Komitee gewesen, heißt es. Die beiden sind seit Dezember in Untersuchungshaft. Im Zusammenhang mit den Festnahmen hatte es damals Durchsuchungen in Köln, Chemnitz und Wittmund gegeben. Die Hitze erreicht heute in Deutschland ihren Höhepunkt. Es werden Höchstwerte um 34 Grad erwartet. Anders als in Teilen von Frankreich und Großbritannien soll es bei uns aber keinen neuen Temperaturrekord für einen Mai geben. Der bisherige Spitzenwert wurde 1922 in Hamburg gemessen. Damals lag er bei 36,6 Grad. Rot-Weiß Essen steht kurz vor dem großen Ziel und will heute Abend den Aufstieg in die zweite Liga perfekt machen. Mit einem knappen Vorsprung im Rücken und der lautstarken Unterstützung von über 2000 Fans geht es für das Team in das entscheidende Rückspiel nach Fürth. Trotz des 1:0 aus dem Hinspiel warnt Essens Trainer Korschinat davor, sich nur hinten reinzustellen. Er rechnet damit, dass Fürth von Beginn an offensiv agiert und alles versuchen wird, um den Rückstand schnell aufzuholen. Anstoß ist um 8:30. Das waren die Nachrichten mit Thorsten Adolfs.
3: Das Wetter.
4: Da können wir nicht meckern bei diesem Wetter, oder? Die Sonne scheint von morgens bis abends und dazu wird es richtig warm mit bis zu 34 Grad. Morgen gehen die Temperaturen ein wenig runter auf 28 Grad, aber es bleibt freundlich und sonnig. Donnerstag und Freitag auch kein Regen in Sicht, nur Sonne und Temperaturen bis 28 Grad.
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4: Ist das jetzt etwa schon ein bisschen Pfingstferien-Rückreiseverkehr? Es wird ein bisschen voller auf den Straßen, alles ab 12 Minuten Wartezeit. A1 Blankenheim-Köln zwischen Wiskirchen und Erftstadt, 4 Kilometer, 16 Minuten mehr. Die A2 Dortmund-Oberhausen zwischen Rijk-Bottrop und Kreuz-Oberhausen, 7 Kilometer, 35 Minuten. Die A3 Frankfurt-Köln zwischen Neustadt-Wied und Kreuzborn-Siegburg, 9 Kilometer. Hier müsst ihr eine Stunde mehr Zeit einplanen, da hat es einen Unfall gegeben. Ein Fahrstreifen ist derzeit blockiert. Die A3 Köln-Arnheim zwischen Kreuz-Oberhausen-West und Kreuz-Oberhausen 4 Kilometer plus 12. Die A3 Arnheim-Oberhausen zwischen Dienstlaken-Nord und Oberhausen-Holten 6 Kilometer, 13 Minuten on top. Die 40 Dortmund-Duisburg zwischen Gelsenkirchen-Süd und Essen-Huttrop 5 Kilometer, 19 Minuten mehr. Und die 46 Heinsberg-Düsseldorf zwischen Kreuz-Holz und Kapellen 5 Kilometer, 13 Minuten. Allen unterwegs, gute Fahrt mit uns.
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4: Und das Ganze mit Kevin Zimmer. Tag zusammen. Wir haben Ende Mai. Leute, was ist in Jülich los, ja? Die Stadtwerke in Jülich sagen nämlich schon, bei uns wird das Wasser knapp. Die haben jetzt alle in Jülich aufgefordert, nicht mehr so viel zu verbrauchen, ja? Hier nicht mehr Rasen gießen und so, ja? In Jülich heißt es sogar, ja, normalerweise füllen sich die Wasserspeicher über Nacht bei uns wieder auf, aber das würde komischerweise gar nicht funktionieren. Das sei sehr, sehr ungewöhnlich. Ja, was denn? Man wird doch noch mal nachts unter der kühlen Dusche übernachten dürfen, oder?
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0: Fever Dream. Was so viel heißt wie Fiebertraum und so ein bisschen ist, diese Veranstaltung in England, die da jedes Jahr stattfindet, auch wie, kommt man sich wahrscheinlich vor wie so ein Fiebertraum, ne? Wattenkäse. Jedes Jahr in England lassen sich so einen Käserattenberg runterrollen und dann rennen zahlreiche Menschen hinterher und probieren, dieses Käserad zu fangen. Das ist in dem Ort eine englische Tradition. Gut englischer Käse, sagt der Franzose. So einen Berg runterrollen, das ist das Beste, was du wahrscheinlich damit machen kannst. Aber ja, die würden auch nicht anfangen, da hinterher zu rennen, die Franzosen wahrscheinlich. Ja? Jährlich brechen sich da zahlreiche Teilnehmerinnen und Teilnehmer die Haxen. Am Ende darf man dann den Käse behalten. Also die machen das alles für so ein Käserad. Ja? Und jetzt kommt das Beste. Ein Bayer, ein Deutscher, ja? Tom Kopke, 24 Jahre alt, hat jetzt zum dritten Mal diesen Wettbewerb gewonnen. Herzlichen Glückwunsch an dieser Stelle. Viel Spaß mit dem Käse. Er ist Bayer, was macht er damit? Einen ordentlichen Obotz.
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1: Mit Lisa Ostermann, guten Tag. Das sonnige Wetter hat am langen Wochenende bei uns im Kreis Unna für viele Besucher in den Freibädern gesorgt. Im Sesekebad in Kamen waren Samstag und Sonntag beispielsweise jeweils rund 900 Leute schwimmen. Gestern waren es sogar über 1600. Laut der GSW wäre das im vergangenen Jahr bereits einer der Top 5 besucherstärksten Tage gewesen. Damals war es erst im Juni so voll. Auch das Bornekamp-Freibad in Unna war ziemlich gut besucht. Samstag und Sonntag waren rund 500 Schwimmer da. Gestern gab es schon bis zu 700 Besucher. In genau einem Monat könnt ihr bei uns im Kreis Unna einfach heiraten. Genauso heißt eine deutschlandweite Aktion der evangelischen Kirche. Im Kreis geht das am 26. Juni im Kurpark in Unna und in der Christuskirche in der Preußenstraße in Lünen. Bei der Aktion können sich Paare kirchlich trauen oder ihre Beziehung segnen lassen. Dabei könnt ihr einfach spontan vorbeikommen. Die Voraussetzungen für eine kirchliche Trauung müsst ihr bereits standesamtlich verheiratet sein. Außerdem muss mindestens eine Person der evangelischen Kirche angehören. Für Segnungen ist nichts nötig. Genauere Infos findet ihr über einfachheiraten.info. AirTags haben der Dortmunder Polizei gestern geholfen, einen Diebstahl aufzuklären. Die kleinen Ortungsgeräte waren in Werkzeugkoffer mit hochwertigen Bohrmaschinen angebracht. Am Sonntag haben die Täter Bohrmaschinen aus einem Transporter in der Heilbronner Straße geklaut. Der Eigentümer hat über die AirTags ein Signal bekommen und die Polizei zu einer Dortmunder Wohnanschrift geführt. Dort fanden sie in einem Sprinter noch 50 bis 70 weitere hochwertige Bohrmaschinen. Der mutmaßliche Haupttäter wurde vorläufig festgenommen. Das Wetter im Kreis Unna ist sommerlich. Wir bekommen den ganzen Tag Sonne. Bei aktuellen Temperaturen von 28 Grad in Bergkamen und auch gerade 28 Grad in Berne. Morgen wird es ähnlich, ein bisschen kühler, aber das Sommerwetter bleibt uns erstmal erhalten. Ein Blick auf die Straßen im Kreis. Aktuell staut es sich auf der A1 Richtung Köln zwischen dem Kamener Kreuz und Schwerte. Da braucht ihr eine Viertelstunde länger. Ein Blitzer steht auf der Bebelstraße in Lünen hinter der Kanalbrücke und blitzt in beide Richtungen. Gute Fahrt!
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2: Hallo, ich bin Kevin Zimmer. Nicht mal mehr, ich glaube, 3 Wochen bis zur WM. Noch nicht mal, ne? 2,5 oder so. Der WM mit den weitesten Strecken. Zum Beispiel, wenn du in Vancouver in Kanada ein Spiel hast und dann nach Miami musst fürs nächste Spiel. Was vorkommen kann bei dieser WM? 4.500 Kilometer. Eine Strecke, ja? Ein einziges Endrundenspiel bei der WM, das haben Experten ausgerechnet, hat einen CO2-Fußabdruck wie etwa 10.000 Autos im Jahr. Ja, aber alles egal, denn diesmal haben wir ja eine Halbzeitshow. Und sie hier tritt auch auf Madonna. Ihren CO2-Fußabdruck für die Halbzeitshow rechnen wir auch mal aus.

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0: Tina Turner, What's Love Got to Do With It? Schönen Dienstag, der sich anfühlt wie ein Montag. Kevin Zimmer hier. Er ist einer der berühmtesten Bösewichte der Welt, Dracula. Heute ist ein Tag, der Welt-Dracula-Tag. Am 26. Mai 1897 wurde der Roman von Bram Stoker veröffentlicht, das erste Mal. Also ist schon alter Knabe, dieser Dracula. Würde Dracula heute eigentlich auch noch klarkommen, frage ich mich.
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2: Graf Dracula, ja, der Sohn des Drachen, der Obervampir. Ein schauriger Kollege, der Menschen das Leben aussaugt. Ja, was wäre der heute? Finanzminister? Nee, dafür ist er nicht skrupellos genug. Aber guck doch mal, Dracula heute ist undenkbar. Alleine Blut trinken, ist das überhaupt glutenfrei? Also bestimmt nicht vegan. Außerdem wohnt er im Schloss. Ja, klar, bei den Mietpreisen. Womit verdient er überhaupt seine Kohle? Mit Blutspenden? Vielleicht könnte er Influencer werden für Kosmetik mit sehr hohem Lichtschutzfaktor. Aber kannst du Selfies machen, wenn du nicht mal ein Spiegelbild hast? Naja, am Ende bleibt dem Grafen nur noch Berlin. DJ Draku im Berghain ist immer Nacht und er ist bestimmt nicht der schrägste Vogel da. Kommen Vampire nur mit Blut oder mit allen möglichen Körperflüssigkeiten klar? Weil dann ist das Berghain für Dracula wie Charlie Schokoladenfabrik. Und immer dran denken, falls ihr einen tollen Titel für einen Horrorfilm sucht, versucht's mal mit Dracula in Wuhan. Da bleibt's bis zum Ende spannend, wer das Opfer ist.
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1: Mit Thorsten Adolfs. Guten Tag. Die Noten für das Bildungssystem in Deutschland sind alles andere als berauschend. Es geht vor allem um mangelnde Chancengleichheit. Kinder aus Haushalten mit niedrigem Einkommen sind oft benachteiligt. Aber wie kann es besser werden? Kinder und Eltern sehen in der Frage unterschiedliche Prioritäten. Das zeigt eine aktuelle Forsa-Umfrage für das Deutsche Kinderhilfswerk. Mehr Infos dazu von Christian Böder aus dem News-Team.
2: Ganz oben auf der Wunschliste der Erwachsenen für eine bessere Bildung steht mehr Personal an Kitas und Schulen. Über 9 von 10 der Befragten sagten, das sei wichtig oder sehr wichtig. Fast genauso viele wollen einheitliche Standards bei Bildung und Lernen. Im Ranking knapp dahinter folgen eine kostenfreie Bildung von der Kita bis zur Schule, mehr Zusammenarbeit zwischen Bildungseinrichtungen und Jugendarbeit und mehr finanzielle Unterstützung für Schulen mit einem hohen Anteil sozial benachteiligter Kinder. Bei den Schülern liegen die Prioritäten etwas anders, wenn es darum geht, das deutsche Bildungssystem besser zu machen. Auf Platz 1 kostenlose Kitas und Schulen samt Unterrichtsmaterial. Erst auf Platz 2 kommen dann die einheitlichen Regeln, damit alle Kinder die gleichen Chancen bekommen. Wie viele Eltern wollen auch die Kinder und Jugendlichen, dass mehr bei Bildung und Jugendarbeit zusammengearbeitet wird? 8 von 10 aller Befragten wollen außerdem, dass geflüchtete Kinder schnell nach ihrer Ankunft in die Schule gehen können.
1: Und jetzt weitere Meldungen im Überblick. Die deutsche Wirtschaft steckt nach Angaben der deutschen Industrie- und Handelskammer in der schlechtesten Lage seit der Corona-Pandemie. Strukturprobleme und die wirtschaftlichen Folgen des Krieges im Nahen Osten würden die Firmen gleichzeitig treffen, heißt es. Fast jedes vierte Unternehmen wolle deshalb Stellen streichen. Die Wachstumsprognose für das laufende Jahr wurde mittlerweile von 1% auf nur noch 0,3% gesenkt. Mitten in der Waffenruhe haben Irans Revolutionsgarden nach eigenen Angaben auf eine US-Drohne und ein amerikanisches Kampfflugzeug gefeuert. Davor hatte das US-Militär mitgeteilt, Raketenstellungen im Iran angegriffen und Boote in der Straße von Hormuz attackiert zu haben. Die Revolutionsgarden warnen die USA davor, die Waffenruhe zu brechen und sie behalten sich Gegenschläge vor. In Belgien ist ein Zug mit einem Schulbus zusammengestoßen. Bei dem Unfall sind 4 Menschen ums Leben gekommen, und zwar 2 Kinder und 2 Erwachsene. Das Unglück ereignete sich am Morgen nördlich der Hauptstadt Brüssel. Ein Kleinbus wurde in der Nähe eines Bahnhofs von dem Zug erfasst. Nach Angaben der Bahngesellschaft war der Bus trotz geschlossener Schranke auf den Bahnübergang gefahren. Der Sucht- und Drogenbeauftragte der Bundesregierung Streeck warnt vor den Schattenseiten rund um die Fußball-Weltmeisterschaft. Er sieht vor allem bei Sportwetten große Gefahren für junge Fans und fordert einen bewussteren Umgang mit dem Thema. Streeck sagt, dass Fußball und Wetten mittlerweile so eng miteinander verknüpft seien, dass viele den Eindruck gewinnen würden, Wetten gehörten ganz natürlich zum Spiel dazu. Dabei seien Sportwetten kein harmloser Spaß, sondern könnten schnell süchtig machen. Vor allem bei den sogenannten Live-Wetten sieht Streeck ein extrem hohes Risiko, weil aus einem spontanen Impuls heraus ganz schnell ein echter Kontrollverlust werden könne. Zurzeit gibt es nach Angaben des Suchtbeauftragten mehr als 1 Million Menschen in Deutschland, die unter einer Glücksspielstörung leiden. Soweit die Meldungen mit Thorsten Adolfs.
3: Danke dir, Thorsten. Jetzt der Antenne Unna Service Wetter und Verkehr. Und was ist das für ein Wetter heute? 30 Grad kriegen wir in der Spitze bei uns in Werne und auch in Kamen. 29 sind es gerade schon. Dabei geht es den ganzen Tag weiter mit Sonne satt und bleibt auch sehr lange warm. Morgen wird es etwas kühler wieder, aber weiterhin sonnig. 23 Grad morgen in der Spitze drin und ähnlich auch am Donnerstag.
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3: Gucken wir auf die Straßen, da ist nicht so viel los. A1 Münster Richtung Köln zwischen dem Kamener Kreuz und Schwerte stockt es auf 8 Kilometern. 10 Minuten, dann seid ihr da durch. Und auf der A45 Hagen-Dortmund zwischen dem Kreuz Hagen und dem Westhofener Kreuz 6 Kilometer Stop and Go auch da. Ja, so um die 10 Minuten länger. Damit noch geblitzt in Lünen auf der Bebelstraße in beiden Richtungen hinter der Kanalbrücke. Und wenn ihr noch was seht, Staus oder Blitzer, sagt gerne Bescheid. Die Nummer dafür ist die 0800 5 3x die 7988.
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3: Mit Christopher Lager. Macht euch einen wunderbaren Sommertag Ende Mai.

0: Lomé, Sodo, Amu Oblo, Abo Drafo und Aneo. Habt ihr davon schon mal was gehört? Keine Sorge, ich vor heute tatsächlich auch nicht. Es sind tatsächlich Orte in Togo. Da war Tobias Breer aus Selm letzte Woche unterwegs. Sina Engler aus dem Antenne-Unter-Team. Wir kennen den ja auch als Marathonpater.
1: Genau, ist so seine inoffizielle Bezeichnung. Und da hat er wirklich schon sehr viele Marathons und auch Ultraläufe gemacht. Und dabei sammelt er immer Spenden und jetzt hat er davon einen Spendencheck übergeben.
0: Dafür ist er eben selbst extra nach Togo gereist.
1: Genau, zusammen mit der Gründerin des Togo-Projekte-Vereins. Die unterstützen Bildungs- und Kinderprojekte vor Ort, wurden dann da auch sehr herzlich von Kindern und Dorfbewohnern empfangen, so mit Blumenketten und Gesängen unter anderem. Und im Mittelpunkt der ganzen Reise stand dann die Einweihung eines neuen Kindergartens vor Ort.
0: Einweihung vom Kindergarten klingt für uns jetzt relativ alltäglich und normal. Mhm. Für die Menschen in Togo ist so eine Kindergarteneröffnung aber was ziemlich Besonderes.
1: Ja, die kennen das halt teilweise gar nicht. Also Kindergärtner an sich, für die gibt es jetzt ja zum ersten Mal in ihrem Leben die Möglichkeit zu lernen und zu spielen in so einem geschützten Raum. Mehr als 50 Kinder waren bei der Einweihung auch dabei. Da ist in Zukunft noch mehr geplant. Also die Arbeit vor Ort, die geht noch weiter. Mhm. Und im Rahmen davon hat Tobias Breer dann auch einen Spendencheck in Höhe von 18.000 Euro übergeben.
0: Oh, Wahnsinn. Das ist eben das Geld, das er in Marathons erlaufen hat, aber er macht damit ja auch noch weiter.
1: Ja, und das sogar in Togo. Der zweite Togo Keeper Run 2026 hat nämlich stattgefunden. Mhm. Um 6.30 Uhr morgens ging es da los, über 43 Kilometer und das bei ja wirklich tropischen Temperaturen. Mhm. Zwischendurch hat es auch mal kräftig geregnet, aber alle Teilnehmer sind gesund ins Ziel gekommen. Die wurden auf der Strecke dann auch immer wieder von den Kindern angefeuert. Ja, und insgesamt war die Gruppe so eine gute Woche vor Ort. Wirklich Zeit zum Ausprobieren blieb aber nicht. Pater Tobias stand dann Pfingstsonntag direkt schon wieder in der Kirche.
0: Wahnsinn, was der Mann alles macht. Also bei dem Wetter heute muss ich auch sagen, wenn ich einmal zum Supermarkt gehe, bin ich gefühlt schon so verschwitzt. Und der läuft da die Marathons in Togo. Wahnsinn, ja. Denn auch in Zukunft wird er weiter spenden mit seinen Marathons sammeln. Der Pater Tobias Breer aus Selm, gehört habt ihr das hier bei Antenne Unna.

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Ich weiß ja noch nicht so richtig, wohin mit mir bei dieser Fußball-WM. In 2,5 Wochen geht's schon los in den USA, Mexiko und Kanada. Durch die ja für uns ein bisschen ungünstigen Anstoßzeiten hat das mit dem Public Viewing auch noch nicht so richtig Fahrt aufgenommen. Bis jetzt, denn nebenan in Dortmund gibt's jetzt doch ein größeres Rudelgucken, und zwar am Hafen. Bis zu 3000 Menschen haben dort Platz und gezeigt werden alle Spiele, die zwischen 19 und 23 Uhr anfangen. Deutschland hat da ja zwei Gruppenspiele, die erst um 22 Uhr zum Beispiel starten. Eins davon gegen die Elfenbeinküste, wenigstens an einem Samstag, kann man vielleicht also doch gucken. Etwas humaner geht's am 14. Juni dann los gegen Curaçao, den WM-Neuling, um 19.45 Uhr. Und auch im Café Seepark in Lünen werden die Spiele übertragen. Also Rudelgucken am Wasser ist auf jeden Fall drin.

0: entspannte Musik von Phil Collins, Against All Odds, bei Antenne Una. Wir bringen euch durch diesen ungewöhnlich heißen Pfingstdienstag hoffentlich bis zu eurem Kaltgetränk heute Abend. Ich bin Christopher Langer. Tag.
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2: Mit Lisa Ostermann, guten Tag. Die Freiwilliger bei uns im Kreis Unna haben sich am Wochenende über viele Gäste gefreut. Bei dem sonnigen Wetter waren zum Beispiel im Seesäckebad in Kamen am Samstag und Sonntag jeweils 900 Leute schwimmen. Gestern sogar über 1600. Im vergangenen Jahr wäre das laut der GSW bereits einer der Top 5 besucherstärksten Tage gewesen. Damals war es erst im Juni so voll. Auch im Löhnebad in Fröndenberg war es richtig voll. Über das lange Wochenende kamen über 2500 Badegäste. In genau einem Monat könnt ihr bei uns im Kreis Unna einfach heiraten. Genauso heißt eine deutschlandweite Aktion der evangelischen Kirche. Im Kreis geht das am 26. Juni im Kurpark in Unna und in der Christuskirche in der Preußenstraße in Lünen. Bei der Aktion können sich Paare kirchlich trauen oder ihre Beziehung segnen lassen. Dabei könnt ihr einfach spontan vorbeikommen. Die Voraussetzungen für eine kirchliche Trauung müsst ihr bereits standesamtlich verheiratet sein. Außerdem muss mindestens eine Person der evangelischen Kirche angehören. Für Segnungen ist nichts nötig. Genauere Infos findet ihr über einfachheiraten.info. AirTags haben der Dortmunder Polizei gestern geholfen, einen Diebstahl aufzuklären. Die kleinen Ortungsgeräte waren in Werkzeugkoffer mit hochwertigen Bohrmaschinen angebracht. Am Sonntag haben die Täter Bohrmaschinen aus einem Transporter in der Heilbronner Straße geklaut. Der Eigentümer hat über die AirTags ein Signal bekommen und die Polizei zu einer Dortmunder Wohnanschrift geführt. Dort fanden sie in einem Sprinter noch 50 bis 70 weitere hochwertige Bohrmaschinen. Der mutmaßliche Haupttäter wurde vorläufig festgenommen.
3: Danke dir, Lisa. Der Antenna-Service Wetter und Verkehr jetzt. Knallerwetter heute im wahrsten Sinne des Wortes. Die Sonne knallt und hört auch den ganzen Tag nicht auf. 30 Grad knacken wir heute dabei in Holzwickede und Lünen knapp. Außerdem bleibt es auch noch sehr, sehr lange warm, auch wenn ihr heute noch ein bisschen länger draußen sitzen wollt. Das geht auf jeden Fall. Morgen wird es dann etwas kühler. Wir kriegen nur noch so 22, 23 Grad in der Spitze, aber auch da ist viel Sonne dabei. Ab und zu ein paar Wolken. Wir gucken auf die Straßen. A2 Richtung Oberhausen zwischen Dortmund Nordost und Mengede 3 Kilometer Stau. Ihr steht 10 Minuten. A44 Kassel Richtung Dortmund zwischen dem Kreuz Werl und Unna Ost 3 Kilometer stockender Verkehr. 6 Minuten kommen drauf. Und die 45 Richtung Dortmund zwischen Hagen Süd und dem Westhofener Kreuz 7 Kilometer Stau. Da etwa eine Viertelstunde, die ihr mehr einplanen müsst. Der dauert 10 Minuten länger auf der Bethünstraße in Schwerte Richtung A1, also aus Schwerte raus. Und auf der Hörderstraße nach Schwerte. Werte rein dauert es auch 5 Minuten länger. Geblitzt wird noch in Lünen auf der Bebelstraße und da hat noch jemand was gesehen. Hallo.
4: Hallo, der Carsten hier. In Afferde Richtung Kam steht auf der rechten Seite ein weißer Transit. Macht schöne Fotos in beide Richtungen. Ist 50 dort. Schönen Tag noch. Tschüss.
3: Dankeschön, dir auch.
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3: Am Dienstag, am Pfingstdienstag mit Christopher Lager. Tag.

Eminem mit Musik aus seinem Film 8 Mile, Lose Yourself. Könnte ich auch mal wieder gucken. Christopher Lager hier bei Antenne Una, Tag zusammen. Und ich muss sagen, ich finde es ja sehr sympathisch, wenn junge Musiker und Musikerinnen zeigen, wo so ihre Einflüsse liegen, ne? Von wem sie so richtig Fan sind. Olivia Rodrigo macht das zum Beispiel. Für sie ist es klar, The Cure.

Festival hat sie sogar zusammen performt mit Robert Smith von The Cure, ihren größten Hit Friday I'm in Love. Jetzt hat Olivia Rodrigo tatsächlich einen neuen Song rausgebracht mit dem Namen The Cure. Darin geht's aber jetzt nicht direkt um ihre Lieblingsband, auch wenn sie sagt, sie liebt sie über alles, der Titel wäre nur so ein glücklicher Zufall. Es geht natürlich um die Liebe. Aber mit Robert Smith telefoniert sie tatsächlich fast täglich. Er war eine große Inspiration für das Album, sagt sie, und ich finde, man hört es auch. Olivia Rodrigo jetzt für euch hier mit ihrer neuen Single The Cure.

Ah ja, wenn wir jetzt bei offenem Fenster einschlafen, weil es draußen eben doch noch so heiß ist, hat das einen schönen Vorteil. Im Idealfall werden wir so geweckt mit Vögelgezwitscher. Ja, aber tatsächlich gibt es immer weniger davon bei uns. Das hat jetzt wieder die Stunde der Vögel gezeigt. Der Naturschutzbund Deutschland hatte dazu aufgerufen, die wollten gucken, wie die Vögel bei uns zu vertreten sind. Jetzt gibt es die Ergebnisse dazu. Und bei den Spatzen sieht es leider nicht so gut aus. Die haben ganz schön verloren. Auch Mauersegler und Mehlschwalben gibt es weniger. Könnte unter anderem daran liegen, dass es weniger Insekten gibt und vielleicht etwas überraschend, dass ältere Gebäude saniert werden. Aber ist klar, die sind da nicht mehr so vogelfreundlich, laden nicht mehr so zum Nestbau ein. Es gibt aber auch positive Nachrichten. Finken sind zum Beispiel wieder etwas mehr unterwegs. Insgesamt haben über 50.000 Menschen bundesweit mitgemacht und mehr als 1 Million Vögel gezählt. Gehört habt ihr selber, Antenne Ohne. Jetzt geht's weiter mit Musik von Natasha Bedingfield, Soulmate.

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1: Mit Thorsten Adolfs. Guten Tag. Künstliche Intelligenz ist mittlerweile aus dem Alltag in Deutschland nicht mehr wegzudenken und ihre Nutzung breitet sich scheinbar immer weiter aus. Nutzen heißt aber nicht unbedingt mögen. Tatsächlich würden viele Menschen in Deutschland der Verbreitung von KI am liebsten einen Riegel vorschieben oder sie komplett verbannen. Das zeigt eine Umfrage des Digitalverbands Bitkom. Christian Böder aus dem News-Team. Rund 4 von 10 Befragten sagen, sie würden lieber in einer Welt leben, in der es keine KI gibt.
2: Das stimmt. Das Erstaunliche dabei ist, darunter sind auch viele, die künstliche Intelligenz nutzen. 6 von 10 der Befragten haben das schon mal gemacht oder machen das regelmäßig. Von denen sagte ein Drittel, KI muss aber nicht sein. Die restlichen 4 von 10 haben sich mit KI kaum oder gar nicht auseinandergesetzt. Ihre große Mehrheit will zurück in ein Leben vor künstlicher Intelligenz. Bitkom-Präsident Wintergerst sagt dazu, er kann das verstehen, dass künstliche Intelligenz die Menschen verunsichert. Die neue Technologie breitet sich rasant schnell aus und verändert das Leben auf jedem Level, egal ob im Job, in der Schule oder im privaten Alltag. Aus seiner Sicht hilft dagegen nur Wissen und Aufklärung. Jeder Mensch in Deutschland sollte einen einfachen Zugang zu KI haben, sagt er.
1: Sprechen wir nochmal über die Menschen, die KI regelmäßig nutzen. Die meisten machen da positive Erfahrungen, aber es ist nicht alles rosig.
2: Genau, die große Mehrheit sagt, KI macht mein Leben leichter. Und viele sagen auch, es würde sie schlauer machen. 4 von 10 gaben außerdem zu, bei Ratschlägen in allen Lebenslagen fragen sie lieber zuerst die digitalen Programme als Menschen. Es gibt allerdings auch eine Kehrseite. Jeder 4. der regelmäßig KI nutzt, sagt, er oder sie fühlt sich abgehängt oder überfordert. Wer KI noch gar nicht nutzt, der blickt laut Bitkom noch viel kritischer auf die neue Technologie.
1: Danke Christian. Und jetzt weitere Themen kurz und kompakt. Nicht nur in Köln, auch in den Hauptbahnhöfen in Bonn, Düsseldorf, Duisburg, Essen, Dortmund und Münster gilt ab sofort ein Alkoholverbot. Laut Bahn setzt das Unternehmen damit die Wünsche von Reisenden und Besuchern um. Auch die eigenen Mitarbeiter hätten sich ein ruhigeres und sicheres Umfeld gewünscht, heißt es. Umgesetzt werden soll das Alkoholverbot zusammen mit der Bundespolizei. Bei einem Verstoß droht ein Platzverweis, bei mehrfachen Verstößen soll es Hausverbote geben. Der goldene Schuh für Europas besten Torschützen geht in diesem Jahr an Harry Kane. Der Mittelstürmer vom FC Bayern wird laut Kicker zum 2. Mal damit ausgezeichnet. Kane erzielte in der abgelaufenen Saison 36 Treffer. Auf Platz 2 in dem Europa-Ranking landet der Norweger Erling Haaland von Manchester City. Dritter ist der Franzose Kylian Mbappé von Real Madrid. In der Altersgruppe der 18- bis 25-Jährigen ist die Zahl der Raucher gesunken. Sorgen bereitet dem Bundesinstitut für öffentliche Gesundheit allerdings der Trend bei den ganz Jungen. Fast jeder 10. Jugendliche zwischen 12 und 17 Jahren greift demnach mittlerweile zu Nikotinprodukten. Das sind deutlich mehr als noch vor 4 Jahren. Besonders E-Zigaretten und Nikotinbeutel sind bei ihnen beliebt. Der Suchtbeauftragte der Bundesregierung Streeck sagt, dass solche Produkte für Jugendliche oft gezielt attraktiv gemacht werden. Er fordert deshalb strengere Regeln bei den Inhaltsstoffen und in der Werbung. Soweit die Meldungen mit Thorsten Adolfs.
3: Danke dir, Thorsten. Jetzt der Antenne Unna Service Wetter und Verkehr. Heute läuten wir quasi den Hochsommer ein, im Mai schon bis zu 30 Grad. Die kriegen wir heute in Werne und Bergkamen dabei den ganzen Tag bis zum späten Abend ganz, ganz viel Sonne. Morgen kühlt es sich dann wieder ein bisschen ab, aber es bleibt weiter sonnig und schön bei nur noch bis zu 23 Grad. Und ähnlich geht's dann auch am Donnerstag weiter.
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3: Gucken wir auf die Straßen. A1 Richtung Köln zwischen Hamburg und Werne und Schwerte. 6 Kilometer stockender Verkehr. 5 Minuten kommen drauf. Die A44 Kassel Richtung Dortmund zwischen dem Kreuz Werl und dem Kreuz Dortmund-Unna. 4 Kilometer stockender Verkehr. Da braucht ihr 6 Minuten länger. Und die 45 Hagen Dortmund zwischen dem Kreuz Hagen und dem Westhofener Kreuz. 6 Kilometer Stau. 20 Minuten plus.
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3: Am Pfingstdienstag mit Christopher Langer und bei dem schönen Wetter bin ich ein bisschen neidisch auf die vielen Schulkinder bei uns im Kreis Unna. Die haben heute noch frei und können ins Freibad, Eis essen gehen oder in Kamen dabei sein. Bei den Autorennbahnmeisterschaften 2026 im Freizeitzentrum. Das ist quasi eine XXL-Kartbahn, die da aufgebaut ist. Wir schalten gleich mal rüber und schauen, ob unsere Reporterin auch schon mit Helm im Kart sitzt und aufs Gas drückt. Vorher massieren Bon Jovi noch die Gitarre. Bed of Roses.

0: Am Sonntag erst sind die ganz Großen gefahren. Da war die Formel 1 in Kanada. 68 Runden ging es da durch Montreal. Heute geht es in Carmen weiter. Etwas kleinerer Maßstab auf der Carrera-Bahn. Tag zusammen, Antenne Unna hier am Dienstag. Gerade starten nämlich die inoffiziellen Autorennbahnmeisterschaften. Bis 18 Uhr betten sich Kinder, Teenager und Eltern auf einer Carrera-Bahn im Freizeitzentrum Lüner Höhe. Und wir schauen uns das mal ein bisschen an. Fenja Langbein aus dem Antenne Unna-Team ist nämlich vor Ort. Fenja, wie ist denn die Stimmung aktuell?
1: Also schon ganz gut, muss ich sagen. Also es ist noch Aufwärmen, also es ging jetzt noch nicht los. Aber es sind schon einige Kinder mit den Eltern, die da ja fleißig ihre Runden drehen. Und ich muss sagen, also es sieht hier auch total cool aus. Die haben hier das Freizeitzentrum echt so ein bisschen verwandelt. Also der Raum ist ein bisschen dunkler, es läuft auch schon die passende Musik. Dann sind hier überall so Neonlichter, die hier so drauf strahlen. Sieht ein bisschen aus, als ob hier gleich Party ist. Aber ist nicht, denn quasi mitten da, wo die Tanzfläche wäre, steht ein riesiger Tisch und da ist die Fahrbahn drauf. Also da fahren die dann gerade schon mit den kleinen Autos, die sind ungefähr so groß, die kann man auf so seine Handfläche setzen und die üben nochmal und um halb geht es dann ungefähr los. Und parallel kann man sich hier auch schon mal stärken. Hier ist auch ein kleiner Stand mit so Cappies, die man bemalen kann, dass man auch auf jeden Fall gleich die richtige Fahrerausstattung trägt.
0: Ja, ist es denn auch wieder bei der richtigen Formel 1, dass es zum Start quasi so einen Schuss gibt, so eine weiße Fahne, die gleich hier weht?
1: Ich glaube, das ist hier drin ein bisschen schwierig. Mhm. Also ich glaube auch mit dem Schuss, da würden sich die meisten erschrecken, weil ja auch ein paar jüngere Kinder dabei sind. Aber ich bin mir sicher, dass hier schon ein großer Countdown gleich gestartet wird.
0: Also gleich geht's los. Wir schalten dann nochmal rüber und drücken auf jeden Fall die Daumen an alle Teilnehmenden. Bis 18 Uhr finden in Carmen noch die Autorennbahnmeisterschaften statt. Am Ende gibt's natürlich auch eine Siegerehrung und Preise. Wir schauen später nochmal, ob es vielleicht schon einen Spitzenreiter gibt.

als Filmfan liebe ich es ja wirklich im Sommer. Open-Air-Kino. Tag zusammen, Christopher Langer hier bei Antenne Unna. Den Abend lang draußen sitzen, zusammen noch ein Getränk trinken vielleicht. Und wenn es dann langsam dunkel wird, aber immer noch schön warm, einen guten Film genießen. Da gibt nichts Besseres, finde ich, ne? Wenn es dann auch noch direkt am Sandstrand in besonderer Atmosphäre ist, noch besser. Geht dieses Jahr bei uns in Lünen zum Beispiel. Open-Air-Kino gibt es nämlich im Café Seepark. Von Mitte Juni bis Ende Juli gibt es sowohl Filme für die ganze Familie, wie zum Beispiel Findet Nemo oder auch Madagaskar. Mit The Greatest Showman und Dirty Dancing sind aber auch Musicals dabei. Und das Beste dabei, der Eintritt ist frei. Das ganze Programm liegt im Café Seepark aus.

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0: Rosen und altes Fieber um 3:30.
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2: Mit Lisa Ostermann, guten Tag. Die Freiwilliger bei uns im Kreis Unna haben sich am Wochenende über viele Gäste gefreut. Bei dem sonnigen Wetter waren zum Beispiel im Seesäckebad in Kamen am Samstag und Sonntag jeweils 900 Leute schwimmen. Gestern sogar über 1600. Im vergangenen Jahr wäre das laut der GSW bereits einer der Top 5 besucherstärksten Tage gewesen. Damals war es erst im Juni so voll. Auch im Löhnebad in Fröndenberg war es richtig voll. Über das lange Wochenende kamen über 2500 Badegäste. In genau einem Monat könnt ihr bei uns im Kreis Unna einfach heiraten. Genauso heißt eine deutschlandweite Aktion der evangelischen Kirche. Im Kreis geht das am 26. Juni im Kurpark in Unna und in der Christuskirche in der Preußenstraße in Lünen. Bei der Aktion können sich Paare kirchlich trauen oder ihre Beziehung segnen lassen. Dabei könnt ihr einfach spontan vorbeikommen. Die Voraussetzungen für eine kirchliche Trauung müsst ihr bereits standesamtlich verheiratet sein. Außerdem muss mindestens eine Person der evangelischen Kirche angehören. Für Segnungen ist nichts nötig. Genauere Infos findet ihr über einfachheiraten.info. AirTags haben der Dortmunder Polizei gestern geholfen, einen Diebstahl aufzuklären. Die kleinen Ortungsgeräte waren in Werkzeugkoffer mit hochwertigen Bohrmaschinen angebracht. Am Sonntag haben die Täter Bohrmaschinen aus einem Transporter in der Heilbronner Straße geklaut. Der Eigentümer hat über die AirTags ein Signal bekommen und die Polizei zu einer Dortmunder Wohnanschrift geführt. Dort fanden sie in einem Sprinter noch 50 bis 70 weitere hochwertige Bohrmaschinen. Der mutmaßliche Haupttäter wurde vorläufig festgenommen.
0: Danke dir, Lisa. Jetzt das Wetter, das ist heute weiterhin, ja, prall, sonnig und wahnsinnig sommerlich. 30 Grad in Böhnen und Schwerte. Hier und da im Kreis haben wir die schon. Anderswo kriegen wir sie auf jeden Fall noch. Es bleibt heute noch sehr, sehr lange warm und sonnig. Morgen kühlt es sich dann langsam ein bisschen ab. Wir kriegen nur noch maximal 23 Grad. Aber weiterhin ist viel Sonne dabei, nur wenige Wolken unterwegs. Gucken wir auf die Straßen, da ist nicht so viel los. A1 Richtung Köln zwischen dem Kamener Kreuz und Schwerte gibt es 5 Kilometer Stop and Go und 7 Minuten, die draufkommen. Die 44 Richtung Dortmund zwischen dem Kreuz Werl und dem Kreuz Dortmund Unna, 4 Kilometer stockender Verkehr, 6 Minuten plus. Und die 45 hat aktuell den längsten Stau Richtung Dortmund zwischen Kreuz Hagen und dem Westhofener Kreuz, 6 Kilometer, 20 Minuten mehr.
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0: Mit Christopher Langertag zusammen. Autofan war ich als Kind auf jeden Fall. Kannte schon mit 3-4 Jahren alle Automarken in- und auswendig. Und natürlich hatte ich auch eine Carrera-Bahn. In Kamen steht da auch gerade eine, allerdings in einer etwas größeren XL-Version. Da sind nämlich die inoffiziellen Autorennbahnmeisterschaften 2026. Bis 18 Uhr noch im Freizeitzentrum. Eben ging es mit den ersten Rennen los und wir schalten gleich nochmal rüber und gucken, ob es da schon Spitzenreiter gibt. In etwa 10 Minuten bei mir.

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0: Oasis mit Don't Look Back in Anger bei Antenne Una hier am Dienstag. Und ich glaube, den Sound hier kennen wir alle. Aus Mario Kart, so oder so ähnlich, hört sich das auch gerade in Carmen an. Im Freizeitzentrum Lünerlhöhe laufen nämlich die inoffiziellen Autorennbahnmeisterschaften 2026. Kinder, Teenager und Eltern betteln sich da um den ersten Platz auf einer riesigen Carrera-Bahn mit ferngesteuerten Autos. Fenja Langbahn aus dem Antenne-Unter-Team ist für uns dabei und gerade ging es richtig los. Ne?
1: Ja, und es geht gerade jetzt auch wieder los. Also die Rennen sind super, super schnell vorbei. Es gab auch schon einige. Und Finn, du bist auch schon gefahren, oder?
2: Ja.
1: Hat es denn Spaß gemacht? Du hast dich vorher auf jeden Fall lange aufgewärmt, oder? Ist es schwierig?
2: Nein.
1: Hast du sowas denn auch zu Hause?
2: Manchmal.
1: Und jetzt gleich bist du ja wahrscheinlich wieder dabei. Worauf muss man achten?
2: Halt, man darf nicht zu schnell fahren und nicht zu langsam.
1: Okay, also Christopher, du hast es gehört. Ja. Also wir haben jetzt hier die Tipps und ich glaube, das sollte auch klappen dann.
0: Finn ist schon ein richtiger Profi, das merken wir. Bis 18 Uhr geht's ja noch. Zum Ende gibt's dann eine Siegerehrung mit Preisen. Was meinst du denn, wer setzt sich durch? Ich habe gehört, es gab gerade auch das Duell Mama gegen Papa, ne?
1: Ja, Nicole, du bist gerade gegen deinen Mann gefahren, oder?
3: Ja, bin ich. Ich habe gewonnen.

0: ist rausgeflogen und die Kinder machen das echt richtig, richtig töfte gut hier.
1: Und das sieht man auch. Aber es macht euch Spaß, oder?
2: Auf alle Fälle.
1: Ja, und ich drücke auf jeden Fall weiter die Daumen. Also Christopher jetzt gerade schon wieder, also während wir hier reden, hat sich schon wieder hier einiges getan. Da sind schon einige neue Fahrer hier an der Bahn. Ich bin gespannt. Also es wird ganz heiß hier heute.
3: Es geht alles Schlag auf Schlag im Freizeitzentrum Lünerhöhe in Kamen aktuell. Da laufen die inoffiziellen Autorennbahnmeisterschaften auf der Carrera-Bahn bis 18 Uhr noch. Wir wünschen auf jeden Fall noch ganz viel Spaß. Gehört habt ihr es hier bei Antenne Unna.

Aktuelle Single von Teddy Swims bei Antenne Una, Mr. Note All. Am Dienstag 10 vor 4 ist es und jetzt habe ich einen der gehyptesten Künstler aktuell für euch, ist Somber mit Homewrecker. Den Song hat er gestern noch bei den American Music Awards performt.

0: kommt auf der Bühne mit seinen schwarzen Locken, Eyeliner, Lederhose, komplett in schwarz, Hemd natürlich bis zum Bauch geöffnet. Also er hat schon eine krasse Stage-Präsenz, vor allem wenn ich mir hier so sein Geburtsdatum angucke. Juli 2005, der kann doch höchstens 12 Jahre alt sein, oder? Nee, 20 ist er schon, hat auch ordentlich abgeräumt am Abend, den besten Rock-Alternative-Song gewonnen. Von ihm können wir, glaube ich, noch einiges erwarten.
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1: Mit Thorsten Adolfs. Guten Tag. Die Hitze erreicht heute bei uns ihren Höhepunkt. Was neue Rekorde angeht, gibt der Deutsche Wetterdienst aber Entwarnung. Zwar klettern die Werte im Süden und Südwesten nochmal auf bis zu 34 Grad, aber eine Kaltfront aus dem Norden bringt ab morgen etwas Abkühlung. In Frankreich ist die Situation deutlich ernster. Dort sind im Zusammenhang mit der Hitze schon 7 Menschen ums Leben gekommen. Eine Regierungssprecherin sagte, einige Menschen seien beim Schwimmen verunglückt, als sie sich abkühlen wollten. In einigen Regionen Frankreichs gilt aktuell auch noch die Warnstufe Orange, weil die Temperaturen auf bis zu 36 Grad steigen können. Die Hitzewelle soll dort noch bis Ende der Woche andauern. Auch in Großbritannien ist es ungewöhnlich warm. In einem Vorort von London sank die Temperatur in der vergangenen Nacht nicht unter 21,3 Grad. Auch tagsüber wurden Rekordwerte gemessen. Im Südwesten der Hauptstadt ging es rauf bis auf fast 35 Grad. Und jetzt weitere Meldungen, kurz und kompakt. Auch der SPD-Gesundheitspolitiker Pantazis fordert, dass Beamte in die gesetzliche Krankenversicherung einbezogen werden sollten. Das wäre ein wichtiger Beitrag für mehr Solidarität, Gerechtigkeit und finanzielle Stabilität im deutschen Gesundheitssystem, sagte er. Aktuell gibt es fast 2 Millionen Beamte in Deutschland. Über 90% von ihnen sind privat krankenversichert. Der Chef des russischen Parlaments Volodin droht der Ukraine mit dem Einsatz von Massenvernichtungswaffen, falls es weitere Angriffe auf die russische Zivilbevölkerung geben sollte. Auslöser der neuen Drohung ist ein Drohnenangriff auf ein Wohnheim im von Russland besetzten Gebiet Luhansk. Dabei waren vergangene Woche 21 Zivilisten ums Leben gekommen. In der türkischen Millionenstadt Izmir ist die Polizei mit Wasserwerfern gegen Demonstranten vorgegangen. Die Menschen sind auf die Straße gegangen, um gegen die Absetzung der Führung der größten Oppositionspartei in der Türkei, der CHP, zu protestieren. Am Wochenende hatte die Polizei den CHP-Sitz in Ankara gestürmt. Oppositionschef Özel musste die Parteizentrale verlassen. Der SC Paderborn hat gestern schon vorgemacht, wie es gehen kann. Und heute will Drittligist Rot-Weiß Essen nachziehen. Die Essener müssen im Relegationsrückspiel der zweiten Liga bei Greuther Fürth ran. Die Ausgangslage ist gut nach dem 1:0 im Hinspiel. Danny Hoppe hat den Ausblick auf die Partie.
2: Die Essener kommen mit viel Selbstvertrauen und knapp 2300 Fans im Rücken nach Franken. Und auf die setzt RWE-Trainer Uwe Koschinat auch. Man werde die Hafenstraße nach Fürth tragen, sagt er. Das große Ziel ist natürlich die lang ersehnte Rückkehr in die zweite Liga. Und Koschinat hat schon angekündigt, dass sein Team auch in Fürth mutig spielen wird. Die Franken, die ewige Tabelle der zweiten Bundesliga anführen, dürften ebenfalls von Anfang an versuchen, Druck zu machen. Aufpassen müssen die Essener vor allem auf Noel Futkoy. Mit 19 Treffern ist er in dieser Saison Torschützenkönig der zweiten Liga geworden. Den muss RWE auf jeden Fall in den Griff bekommen.
1: Das waren die Nachrichten mit Thorsten Adolfs.
3: Danke dir, Thorsten. Der Antenne Unna Service Wetter und Verkehr jetzt. Es bleibt heiß, 29 bis 30 Grad zeigen die Thermometer gerade in Unna und Frontenberg. Die Sonne gibt alles und es bleibt auch noch lange warm heute. Wer mit der Hitze jetzt nicht so gut zurechtkommt, keine Sorge, morgen kühlt es sich schon wieder etwas ab. Da kriegen wir nur noch bis zu 23 Grad, es bleibt aber sonnig. Und in der Nacht zu Donnerstag, finde ich krass, wird es dann schon fast wieder frostig bei Tiefstwerten von 8 Grad.
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3: Rüber auf die Straßen, da dauert es etwas länger auf der A1 Richtung Dortmund zwischen dem Kreuz Münster Süd und dem Kreuz Dortmund Unna. 7 Kilometer stockender Verkehr, um die 10 Minuten kommen drauf. Die A44 Kassel Dortmund zwischen dem Kreuz Werl und dem Kreuz Dortmund Unna. 3 Kilometer Stau, 7 Minuten plus. Die 45 Hagen Richtung Dortmund zwischen dem Kreuz Hagen und dem Westhofener Kreuz. 4 Kilometer Stau, 40 Minuten braucht ihr länger. Und dann noch die 45 Richtung Hagen zwischen Dortmund-Witten und dem Westhofener Kreuz. 2 Kilometer Stau, 8 Minuten plus. Da dauert es noch 5 Minuten länger auf der B1 in Unna Richtung Dortmund und außerdem noch ein bisschen auf der B1 in Dortmund an der Kreuzung mit der B236 Höhe Gartenstadt auch nochmal 5 Minuten drauf. Wenn ihr noch was seht, Staus oder Blitzer, gerne kostenfrei durchgeben. Die Nummer ist die 0800 5 3x die 7988.
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3: Mit Christopher Lager. Kommt gut mit uns durch diesen Hype.

0: War so ein typischer One-Hit-Wonder, ne? Auf Monsters and Man mit Little Talks. Finde ich schade. Ich fand's nämlich richtig gut. Antenne Unna hier mit Christopher Langer am Dienstag. Und ich muss sagen, ich habe mir die Klimaanlage hier im Studio schon angeknipst. Zum ersten Mal in diesem Jahr knacken wir heute die 30 Grad im Kreis Unna. Und es ist noch nicht mal Juni. Wahnsinnstemperaturen. Wir freuen uns ja, oder? Wir haben aber euch nachgefragt, ab welcher Temperatur macht ihr eigentlich zu?
1: 24 Grad, weil ich das angenehm finde, wenn es so ein bisschen kühler ist, dass man auch Sport machen kann, draußen entspannt, ohne die ganze Zeit sich so kaputt zu schwitzen.
2: Oh, alles ab 25 Grad ist zu viel. Man schwitzt nur, man kann gar nichts machen, man will eigentlich nur drin sein die ganze Zeit.
3: Also 30 Grad wäre das schon das Höchste, würde ich sagen.
4: Ich bin ein Hitzefreund, da muss viel passieren, bis es mir persönlich zu heiß ist.
5: Sie arbeiten an der Schule, in der Klasse, wenn es halt drinnen sehr, sehr warm ist und man das Gefühl hat, man kann sich nicht mehr konzentrieren, genau, und möchte lieber nur noch an den See und nicht mehr arbeiten. Ja. Dann ist es zu heiß.
0: Ja, See klingt gut, ne? Ich muss auch sagen, 25 Grad reichen mir vollkommen. Naja, ändern können wir es nicht. In den nächsten Tagen wird es ja wieder ein bisschen kühler und ich hoffe, ihr habt den Nachmittag gleich frei und könnt auch ab zum See ins Freibad oder habt es wenigstens in der Wohnung ein bisschen kühl.
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Jonas, Sean und Andrews natürlich. Von wem rede ich? Von dem hier. Natürlich, so heißen die drei Detektive mit Nachnamen Justus, Peter und Bob. Ganz wichtiger Mann für Recherche und Archiv zuständig. Wenn ihr das gewusst hättet, dann hättet ihr schon einen Punkt. Beim Teamquiz im Freizeitzentrum Lüderhöhe in Kamen. Das ist morgen wieder und so sehen die Fragen da etwa aus. Ihr könnt mit 2 6 bis 6 Teilnehmern spielen. Das Ganze ist kostenlos und anmelden könnt ihr euch per Telefon oder Mail beim FZ. Los geht's morgen um 19.30 Uhr. Natürlich ist auch die Musikrunde wieder dabei. Die spiele ich persönlich gerne. Als Radiomoderator hat man da natürlich so einen kleinen Vorteil. Ne? Meistens werden Songs angespielt, Künstler und Titel müsst ihr erraten. Antenne unerhören lohnt sich auf jeden Fall. Zum Beispiel, wenn der hier vorkommt. Bam Bam, Camila Cabello und Ed Sheeran jetzt.

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0: Lisa Ostermann, guten Tag. Alkohol trinken am Dortmunder Hauptbahnhof, das geht jetzt nicht mehr. Die Deutsche Bahn hat ein Alkoholverbot eingeführt. Das gilt in Köln zum Beispiel schon seit Anfang April. Ab heute darf man auch in Dortmund, Düsseldorf, Duisburg, Essen, Münster und Bonn am gesamten Bahnhof keinen Alkohol mehr trinken. Das Verbot umfasst den gesamten Bahnhofsbereich, einschließlich aller Zuwege und der Bahnsteige. Erlaubt bleibt das Mitführen alkoholischer Getränke, die beispielsweise aus einem Einkauf stammen und verschlossen nach Hause gebracht werden. Auch in den Restaurants am Bahnhof darf weiterhin Alkohol getrunken werden. Mit dem Verbot reagiert die Deutsche Bahn auf die Wünsche von Reisenden und Mitarbeitenden nach mehr Sicherheit und Ruhe. Bei Verstößen kann es zu Platzverweisen oder sogar Hausverbot kommen. Ende der Woche steht die nächste große Vollsperrung auf der A1 bei uns im Kreis Unna an. Ab dem Wochenende vom 29. Mai soll die Fahrbahn in Richtung Köln voll gesperrt werden. Betroffen ist der Bereich zwischen Kamm-Zentrum und dem Kreuz Dortmund-Unna. Laut der Autobahn GmbH startet die Sperrung an dem Freitag um 20 Uhr und endet Montagmorgen um 5 Uhr. Eine großräumige Umleitung führt über die A2 und A45. Wer nicht so weit fahren will, kann über die B236 ausweichen. Schon Anfang des Monats war die Gegenfahrbahn voll gesperrt. In genau einem Monat könnt ihr bei uns im Kreis Unna einfach heiraten. Genauso heißt eine deutschlandweite Aktion der evangelischen Kirche. Im Kreis geht das am 26. Juni im Kurpark in Unna und in der Christuskirche in der Preußenstraße in Lünen. Bei der Aktion können sich Paare kirchlich trauen oder ihre Beziehung segnen lassen. Dabei könnt ihr einfach spontan vorbeikommen. Die Voraussetzungen für eine kirchliche Trauung müsst ihr bereits standesamtlich verheiratet sein. Außerdem muss mindestens eine Person der evangelischen Kirche angehören. Für Segnungen ist nichts nötig. Genauere Infos findet ihr über einfachheiraten.info.
1: Danke dir, Lisa. Jetzt Antenne Unna Service, Wetter und Verkehr. Heute bleibt es ziemlich heiß, 30 Grad aktuell in Werne und auch in Bönen. Die Sonne zeigt sich heute noch sehr, sehr lange. Es bleibt auch lange warm. Morgen wird es dann etwas kühler, aber weiterhin sonnig. Sind nur wenige Wolken am Himmel unterwegs, bei in der Spitze bis zu 23 Grad. Ähnlich geht es dann auch am Donnerstag weiter. Auch da kriegen wir wieder maximal 23 Grad und die Sonne scheint. Kühl wird es allerdings am Donnerstagmorgen nur 8 Grad. Gucken wir auf die Straßen. A1 Richtung Dortmund zwischen dem Kamener Kreuz und dem Kreuz Dortmund-Unna. 7 Kilometer Stop and Go, 10 Minuten braucht ihr länger. Die A44 Kassel-Dortmund zwischen Unna-Ost und dem Kreuz Dortmund-Unna. 1 Kilometer Stau, 6 Minuten plus. Die 45 Richtung Dortmund zwischen dem Kreuz Hagen und dem Westhofener Kreuz. 4 Kilometer Stau, 35 Minuten mehr. Die 45 Richtung Hagen zwischen dem Kreuz Dortmund-Witten und dem Westhofener Kreuz. 3 Kilometer Stau, da sind 10 Minuten, die draufkommen. Wenn ihr noch was seht, Staus oder Blitzer, gebt gerne Bescheid oder ruft an über die 0800 5 3x die 7988.
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1: Mit Christoph Hollager, Tag zusammen. Wie kann man einen freien Tag besser nutzen als draußen in der Sonne? Zum Beispiel im Tierpark in Hamm, da ist es gerade richtig voll.
3: Um denen halt die Tiere zu zeigen, unseren wunderschönen Spielplatz zu genießen und halt einfach die Atmosphäre hier im Tierpark ist einfach schön.
1: Deswegen hat Detlef Hamann heute Morgen schon alles fertig gemacht. Der ist der Leiter der Handwerker und Gärtner im Tierpark. Die sind da natürlich auch super wichtig, sorgen dafür, dass alles heile ist und schön aussieht und fangen sehr früh an. Deswegen waren sie heute auch unsere Helden der Frühschicht. Mehr dazu gleich bei mir in den nächsten 10 Minuten. Vorher noch Musik von Alex Warren, unter anderem Ordinary.

0: Musik von Nickelback, If Today Was Your Last Day. Dicht an dicht gedrängt vor den Zebragehege, so sieht's wahrscheinlich gerade im Tierpark Hamm aus. Die Schüler haben noch frei wegen Pfingsten und das Wetter ist perfekt. Damit für die Besucher aber auch alles schön wird, muss frühmorgens natürlich alles tipptopp sein.
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0: Und genau dafür sorgen Handwerker, Gärtner und Reinigungskräfte im Tierpark. Unsere Helden der Frühschicht, Viktoria Michelt aus dem Antenne Unna Team, hat sie heute begleitet.
2: Also gerade eben hätte ich dir noch gesagt, richtig ruhig und entspannt. Jetzt sind aber gerade die Kollegen angefangen mit den Laubbläsern. Die machen die Wege sauber hier. Ja, ich stehe jetzt hier mit Sebastian Scherding. Was macht ihr denn so früh morgens, bevor die ganzen Besucher kommen?
3: Ja, wir fangen erstmal an, wie gesagt, mit der Wegereinigung. Ansonsten kontrollieren wir immer den Spielplatz. Einmal alle Bäume tatsächlich nach Wind vor allem. Einmal, ob alles in Ordnung ist.
2: Du musst dann quasi probeschaukeln, ne?
3: Tatsächlich muss ich probeschaukeln, ja. Probe rutschen, Probe klettern, einmal alle Schrauben kontrollieren. Hier ist auch direkt die erste Schaukel.
2: Generell ist hier halt schon super viel Betrieb. Also auch wenn noch gerade keine Besucher da sind. Wir sind auch schon ganz viele Meter hier gelaufen, immer zum Spielplatz hin, zurück. Und hier fährt gerade auch immer so ein Radlader hin und her, bringt den Mist weg von den Tieren. Also ja, hier ist echt einiges los. Du bist ja Handwerker hier im Tierpark, aber trotzdem arbeitet ihr immer auch eng mit den Tierpflegern zusammen, ne?
3: Ja, genau, das ist ein Miteinander. Wir müssen wissen, wie wir es bauen sollen. Die Tierpfleger wissen genau, was angefordert ist, was die Tiere haben müssen. Was Spaß gemacht hat, war bei Kira, bei unserer Tigerdame. Da haben wir einen Laufsteg gebaut und Plattform, halt alles hoch, alles mit wirklich dicken Robinienstämmen. Und das war halt schon ein größeres Projekt und man sieht sie halt da rumlaufen. Das ist halt schön.
2: Oh, wahrscheinlich so ein bisschen aufregend, dann in so einem Tigergehege zu stehen, stelle ich mir auf jeden Fall so vor.
3: Ja, die ersten 30, 40 Minuten habe ich oft aufs Gitter geguckt, ob da alles zu ist, ob die Pfleger alles richtig gemacht haben. Man gewöhnt sich irgendwann dran, aber das ist was anderes, ja.
2: Detlef, würdest du sagen, dass so deine Mitarbeiter die Helden der Frühschicht hier sind?
4: Auf jeden Fall. Wir sind die Ersten, die morgens hier in den Park reinkommen. Wir gucken, dass die Wege sauber gemacht werden. Und deswegen gucken wir morgens immer als Erstes nach, ob irgendwo Schäden sind, die wir schnell beheben müssen, damit die Besucher halt gefahrlos den Park besuchen können. Und wir halt auch immer zufrieden sind, dass wir keine Probleme kriegen.
2: Also wirklich dank denen hat jeder hier einen schönen Zoobesuch.
0: Also eine Frühschicht gibt es auch im Tierpark. Wenn ihr noch Helden der Frühschicht kennt, die wir begleiten sollen, dann schlagt sie uns gerne vor. Das geht über antenneunna.de.

0: Also das hier kenne ich noch.
1: Da steht ein Pferd auf dem Flur.
0: Müssen wir vielleicht ein bisschen umdichten. Ne? Da steht ein Pferd auf dem Bahnübergang, wäre passender, hat aber noch nicht so richtig den Flow. Ne? So war es aber heute tatsächlich in Coesfeld. Pony Kira hat sich da nämlich gedacht, och, bei dem schönen Wetter immer nur auf der Koppel hängen ist auch ein bisschen öde, ne? Ist ausgebüxt und bis zu einem geschlossenen Bahnübergang gekommen. Sieht ja auch so ein bisschen aus wie die Hindernisse beim Pferdespringen, ne? Wurde zum Glück dann früh genug bemerkt, dass sie da auf dem Bahngleisen stand. Die Züge fuhren alle langsamer und konnten dann bremsen. Kira hat sich auch nicht groß gewehrt und wieder einfangen lassen, ist jetzt sicher wieder bei ihren Freunden auf der Weide. Happy End und hat denen jetzt sicherlich einiges zu erzählen. Gehört habt ihr es hier bei Antenne Unna.

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1: Mit Christian Böder, guten Tag. Jeder Fünfte in Deutschland raucht. Daran hat sich in den vergangenen Jahren nicht viel geändert, aber inzwischen greifen wieder mehr junge Menschen zur Zigarette und Co. Das zeigen Zahlen des Statistischen Bundesamtes vor dem Weltnichtrauchertag am kommenden Wochenende. Der Anteil der Raucher bei den 15- bis 24-Jährigen ist demnach gleich gestiegen. Malte Albrecht aus dem News-Team, du hast dir die Zahlen genauer angeschaut.
2: Richtig, und demnach gaben 15,6% in der jüngsten Altersgruppe an, zumindest gelegentlich zu rauchen. Bei der letzten Erhebung im Jahr 2021 lag der Anteil noch bei 14,5%. Bei der Zahl der Raucher insgesamt hat sich in den letzten Jahren eher wenig getan. Noch immer raucht etwa jeder Fünfte oder jede Fünfte. Auffällig ist außerdem, Männer rauchen deutlich häufiger als Frauen. Der Klassiker ist und bleibt die normale Tabakzigarette. Danach folgen die elektrischen Verdampfer, also E-Zigaretten und Vapes.
1: Du hast es gerade angesprochen, das sogenannte Vapen ist bei Jugendlichen inzwischen stärker verbreitet.
2: Ja genau, vor allem bei Mädchen ist der Konsum deutlich gestiegen. Der Anteil liegt hier inzwischen bei fast 8%. Der Drogenbeauftragte der Bundesregierung Streeck sieht den Grund vor allem im Design. Bunte Verpackungen und süße Geschmacksrichtungen wie Cola, Kiwi oder Kaugummi machten das Nikotin für junge Menschen attraktiv, sagt er. Zum Teil seien diese Zusatzstoffe aber gesundheitsschädlich oder krebserregend. Streeck fordert deshalb klare Regeln für Inhaltsstoffe, Aromen, Werbung und Verpackungen. Streeck will außerdem stärker gegen Nikotinbeutel vorgehen, die unter den Jüngeren auch immer beliebter werden, aber deren Verkauf in Deutschland verboten ist.
1: Vielen Dank, Malte. Und das sind weitere Nachrichten, kompakt zusammengefasst. Eine große Mehrheit der Menschen in Deutschland will einheitliche Bildungsstandards und mehr staatliche Investitionen, um bessere Chancen für sozial benachteiligte Kinder im deutschen Bildungssystem zu schaffen. Das geht aus dem aktuellen Kinderreport des Deutschen Kinderhilfswerks hervor. Sowohl Kinder als auch Erwachsene wollen demnach auch eine stärkere Verknüpfung zwischen Bildungseinrichtungen und der Jugendarbeit. Energie und Sprit sind als Folgen des Iran-Kriegs in Deutschland teurer geworden. Bei Lebensmitteln ist das nicht der Fall. Das zeigt eine Analyse des Marktforschungsunternehmens NIQ. Bei Produkten des täglichen Bedarfs, darunter auch Körperpflege und Kosmetikartikel, gibt es demnach noch keine auffälligen Preissteigerungen. Bei einem Zusammenstoß zwischen einem Zug und einem Schulbus in Belgien sind zwei Jugendliche im Alter von 12 und 15 Jahren sowie zwei Erwachsene ums Leben gekommen. 5 weitere Kinder wurden verletzt, so die Behörden. Nach Angaben der Bahngesellschaft Infrabel war der Bus trotz geschlossener Schranke auf einen Bahnübergang gefahren. Rot-Weiß Essen steht kurz vor dem großen Ziel und will heute Abend den Aufstieg in die zweite Liga perfekt machen. Nach einem knappen Vorsprung im Rücken und der lautstarken Unterstützung von über 2000 Fans geht es für das Team in das entscheidende Rückspiel nach Fürth. Trotz des 1:0 aus dem Hinspiel warnt Essens Trainer Korschinat davor, sich nur hinten reinzustellen. Er rechnet damit, dass Fürth von Beginn an offensiv agiert und alles versuchen wird, um den Rückstand schnell wieder aufzuholen. Anstoß ist heute um 8:30. Das waren die Nachrichten mit Christian Böder.
3: Danke dir, Christian. Der Antenne Unna Service Wetter und Verkehr jetzt. Die Sonne knallt weiterhin runter und es bleibt heute auch noch lange warm, aktuell 30 Grad. Und auch am Abend bleiben die Temperaturen bis in die Nacht noch deutlich über 20 Grad. Bei uns in Schwerte und auch in Kamen. Morgen wird es dann etwas kühler, aber weiterhin sommerlich. Maximal 24 Grad sind drin. Ähnlich auch am Donnerstag, finde ich persönlich ja ein bisschen angenehmer.
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3: Gucken wir auf die Straßen. A1 Richtung Köln zwischen dem Kamener Kreuz und Schwerte. 7 Kilometer Stop and Go. Ihr braucht 10 Minuten länger. Die A45 Gießen Richtung Dortmund zwischen Lüdenscheid Nord und dem Westhofener Kreuz. 9 Kilometer stockender Verkehr. Etwa 20 Minuten kommen drauf. Und noch die A45 Dortmund-Hagen zwischen dem Kreuz Dortmund-Witten und dem Westhofener Kreuz. 1 Kilometer Stau, 5 Minuten plus.
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3: Mit Christopher Lager. Ich hoffe, ihr habt es gleich geschafft an diesem heißen Tag. Jetzt noch Lady Gaga für euch mit The Dead Dance.

0: aber danach ging es halt einfach weiter. Heute ist mindestens mal was verstaucht und ab einem gewissen gesegneten Alter setzen dann die echten Wehwehchen ein und die bleiben für immer.
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2: Etwa ab dem 30. Geburtstag lernen wir kennen, was Zipperlein sind. Oh, mein Knie macht immer so ein Geräusch. Und sowas wird dann im Laufe des Lebens einfach immer mehr.
3: Ich vertrage irgendwie plötzlich keine Zwiebeln mehr.
2: Und dann sagst du irgendwann ganz viele Sätze, die das Wort müsste enthalten.
3: Oh, ich müsste einfach mal mehr schlafen. Und ich müsste nachts viel weniger Chips essen.
2: Stattdessen gehst du aber öfter und länger zur Toilette, freust dich über deine orthopädischen Einlegesohlen und wenn du ins Auto einsteigst, klingt das so. Am Ende alles harmlos. Sieh es positiv. Irgendwann wirst du eine Gleitsichtbrille brauchen, um die Packungsbeilage deiner Schmerztabletten lesen zu können.
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Burnbarantenne oder ich wünsche euch, dass es kein Sunburn wird am Ende des Tages. Wenn ihr in den nächsten Tagen am Rathaus in Holzwickede vorbeikommt, euch fällt da vielleicht auf, es sieht ein bisschen schöner und bunter aus als sonst, zumindest in den Fenstern. Die Grundschüler aus Holzwickede haben nämlich Fensterbilder gestaltet, frühlingshaft mit Vögeln, Blumen oder auch Schmetterlingen. Rund 40 Fenster haben sie so verziert. Dabei soll das Ganze nicht nur schön aussehen, sondern hat auch tatsächlich einen Sinn. Vögel sollen die Fenster dadurch besser erkennen können und nicht dagegen fliegen. Schöne Sache auf jeden Fall. Ich bin Christopher Langer und hier bei Antenne Unna nehmen wir jetzt die

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0: 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Danke für Ihr Verständnis.
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0: Halb sechs haben wir jetzt.
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2: Mit Lisa Ostermann, guten Tag. Alkohol trinken am Dortmunder Hauptbahnhof, das geht jetzt nicht mehr. Die Deutsche Bahn hat ein Alkoholverbot eingeführt. Das gilt in Köln zum Beispiel schon seit Anfang April. Ab heute darf man auch in Dortmund, Düsseldorf, Duisburg, Essen, Münster und Bonn am gesamten Bahnhof keinen Alkohol mehr trinken. Das Verbot umfasst den gesamten Bahnhofsbereich, einschließlich aller Zuwege und der Bahnsteige. Alkoholische Getränke, die beispielsweise aus einem Einkauf stammen und verschlossen nach Hause gebracht werden, dürft ihr weiterhin mitführen. Auch in den Restaurants im Bahnhof darf Alkohol getrunken werden. Mit dem Verbot reagiert die Deutsche Bahn auf die Wünsche von Reisenden und Mitarbeitenden nach mehr Sicherheit und Ruhe. Bei Verstößen kann es zu Platzverweisen oder sogar Hausverbot kommen. Ende der Woche steht die nächste große Vollsperrung auf der A1 bei uns im Kreis Unna an. Ab dem Wochenende vom 29. Mai soll die Fahrbahn in Richtung Köln voll gesperrt werden. Betroffen ist der Bereich zwischen KM-Zentrum und dem Kreuz Dortmund-Unna. Laut der Autobahn GmbH startet die Sperrung an dem Freitag um 20 Uhr und endet Montagmorgen um 5 Uhr. Eine großräumige Umleitung führt über die A2 und A45. Wer nicht so weit fahren will, kann über die B236 ausweichen. Schon Anfang des Monats war die Gegenfahrbahn voll gesperrt gewesen. Der Kreis Unna will Geflüchtete und Zugewanderte besser in den heimischen Arbeitsmarkt integrieren. Dafür macht der Kreis jetzt bei der Landesinitiative NRW integrativ mit. Dazu haben sich Vertreter von Behörden, Jobcenter, Arbeitsagentur und der Wirtschaft aus dem Kreis getroffen. Das Ziel, alle beteiligten Stellen sollen enger zusammenarbeiten, um bürokratische Hürden abzubauen. So sollen Menschen schneller einen passenden Ausbildungs- oder Arbeitsplatz finden. Außerdem sollen sie auch nach der Einstellung weiter im Job betreut werden. Um das umzusetzen, werden jetzt spezielle Arbeitsgruppen gebildet.
0: Danke dir, Lisa. Der Antenne Unna Service, Wetter und Verkehr jetzt. 29 Grad aktuell in Fröndenberg und Lünen. Die Sonne und die warmen Temperaturen bleiben noch bis spät abends heute, könnt also noch lange draußen sitzen. Morgen wird es dann spürbar kühler, aber auch am Mittwoch ist viel Sonne drin, bis zu 24 Grad dabei und ähnlich ist es auch am Donnerstag. Wir gucken auf die Straßen. Da habe ich nur zwei Meldungen von der A1 Richtung Köln zwischen KM-Zentrum und Schwerte. 4 Kilometer stockender Verkehr, 6 Minuten kommen drauf. Und von der 45 Richtung Dortmund zwischen dem Kreuzhagen und dem Westhofener Kreuz. 6 Kilometer Stau, 20 Minuten plus. Ihr kommt also entspannt in den Feierabend oder wo ihr sonst hin müsst.
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0: Mit Christopher Lager macht euch einen schönen restlichen Dienstag mit uns und den Rembrandts. I'll be there for you jetzt.

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0: Ja, ich glaube, hier bei Antenne Unna stehen gerade zwei im Studio, die sich mit Blick auf die Ergebnisse vom Stadtradeln mal ganz fest auf die Schulter klopfen dürfen. Ne? Arvid Karschuk aus dem Antenne Unna Team und ich, wir dürften ähnlich viele Kilometer beigetragen haben. Ne?
1: Ja, also bei mir waren es ziemlich genau null.
0: Ja, müssen wir nicht stolz drauf sein. Ich bin immerhin ein bisschen mehr Bahn gefahren, muss ich sagen. Das ist ja auch schon mal gut. Bisschen aufs Auto verzichtet. Ne? Morgen früh bei dir in der Sendung gibt es eine kleine Bilanz ja zum Stadtradeln.
1: Ja, wir müssen dazu sagen, es gibt eine vorläufige Bilanz, denn Stand jetzt ist der Kreis Unna mit rund 1,3 Millionen abgeradelten Kilometern auf Platz 11 deutschlandweit beim Stadtradeln.
0: Wow.
1: Bis Ende des Monats dürfen aber auch noch Kilometer nachgetragen werden.
0: Also sie haben uns gar nicht gebraucht. Top 10 war das ausgerufene Ziel. Dafür vielleicht dann doch. Also wenn wir nicht gemacht hätten, vielleicht. Aber vielleicht geht ja trotzdem noch was.
1: Ja,
0: ne?
1: Also es kann ja noch nachgetragen werden. Also schön wäre es auf jeden Fall. Wir haben mit den Stadtradelstars aus Selm und aus Unna gesprochen. Stadtradelstars, das waren aus jeder Stadt sowas wie die Botschafter, die Vorbilder. Mhm. Und die mussten wirklich die kompletten 3 Wochen aufs Auto verzichten. Und da hören wir mal rein, wie das gelaufen ist.
0: Das Stadtradeln ist seit Samstag vorbei. Wenn ihr noch Kilometer nachzutragen habt, könnt ihr das noch bis Sonntag machen. Thema morgen früh bei Arvid Karschuk hier bei Antenne Unna.

0: Und ich finde, sie hat absolut zu Recht so einen Erfolg. So eine warme, entspannte Stimme und endlich mal wieder R&B zurück in der Popmusik. Ne? Ihr ganzes Album The Art of Loving lohnt sich wirklich. Jetzt habe ich daraus So Easy to Fall in Love für euch. Wirklich der perfekte Song, um entspannt mit einem eisgekühlten Kaffee in der Natur zu sitzen und mal richtig runterzukommen. Ich hoffe, ihr macht das jetzt. Ich auf jeden Fall bin Christopher Langer bei Antenne Una jetzt raus für heute. Wir hören uns morgen wieder.
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1: Mit Christian Böder, guten Tag. Das Bundesgesundheitsministerium plant eine umfassende Reform der Pflegeversicherung. Einer der Vorschläge: Wer über 23 Jahre alt ist und kinderlos, der soll in Zukunft mehr einzahlen. Thorsten Adolfs aus dem News-Team, wie genau stellt sich das denn Gesundheitsministerin Wagen vor?
2: Ja, sie sagt, dass der Beitrag für Kinderlose um 0,1 Prozentpunkte steigen soll. Wer keine Kinder hat, käme dann künftig auf einen Beitragssatz von insgesamt 4,3%. Für Eltern soll sich dagegen nichts ändern, ihre Sätze sollen stabil bleiben. Hintergrund ist das riesige Finanzloch, das in den nächsten 2 Jahren auf die Pflegeversicherung zukommt. Die Rede ist von einem Defizit von mehr als 22 Milliarden Euro. Bis Anfang Juli will die Bundesgesundheitsministerin ihren Gesetzentwurf zu dem Thema vorlegen.
1: Und wie kommen die Pläne denn bei den anderen Politikern und auch bei den Verbänden an?
2: Also die Reaktionen darauf fallen extrem unterschiedlich aus. Die CSU begrüßt den Vorschlag und sagt, die Erziehungsleistung von Eltern sei ein wichtiger Beitrag für das Sozialsystem. Und auch die SPD ist offen für solche Diskussionen, um die Finanzierung langfristig zu sichern. Von anderer Seite gibt es aber ordentlich Kritik. Die Grünen werfen der Regierung vor, dass immer nur über einzelne Punkte gestritten werde, statt ein echtes Gesamtkonzept vorzulegen. Und die Linken und der Sozialverband VdK halten die Erhöhung für ungerecht und wirkungslos. Damit könne das Finanzloch nicht wirklich gestopft werden, sagen sie. Ähnlich sieht das die Pflegebranche. Auch sie fordert von Wagen eine echte Strategie, anstatt immer nur über Einzelmaßnahmen zu debattieren.
1: Vielen Dank, Thorsten. Und das sind weitere Nachrichten in der Zusammenfassung. Rund 4 von 10 Menschen in Deutschland würden lieber in einer Welt leben, in der es keine künstliche Intelligenz gibt. Das zeigt eine Umfrage des Digitalverbands Bitkom. Demnach würde auch ein Viertel von regelmäßigen KI-Nutzern ein Leben ohne KI bevorzugen. 4 von 10 KI-Nutzern gaben auch an, bei Ratschlägen in allen Lebenslagen lieber digitale Programme zu fragen als Menschen. Israels Armee hat ihre Bodeneinsätze im Nachbarland Libanon ausgeweitet. Ziel sei es, eine direkte Bedrohung durch die Hisbollah-Miliz abzuwehren. Israels Armee hat am Nachmittag erneut Drohnenbeschuss der vom Iran unterstützten Miliz gemeldet. Nicht nur in Köln, auch in anderen Hauptbahnhöfen in Bonn, Düsseldorf, Duisburg, Essen, Dortmund und Münster gilt ab sofort ein Alkoholverbot. Laut Bahn setzt das Unternehmen damit die Wünsche von Reisenden und Besuchern um. Auch die eigenen Mitarbeiter hätten sich ein ruhigeres und sicheres Umfeld gewünscht, heißt es. Umgesetzt werden soll das Alkoholverbot zusammen mit der Bundespolizei. Bei einem Verstoß droht ein Platzverweis, bei mehrfachen Verstößen ein Hausverbot. Der Sucht- und Drogenbeauftragte der Bundesregierung Streeck warnt vor den Schattenseiten rund um die Fußball-Weltmeisterschaft. Er sieht vor allem bei Sportwetten große Gefahren für junge Fans und fordert einen bewussteren Umgang mit dem Thema. Streeck sagt, dass Fußball und Wetten mittlerweile so eng miteinander verknüpft seien, dass viele den Eindruck gewinnen würden, Wetten gehörten ganz natürlich zum Spiel dazu. Dabei seien Sportwetten kein harmloser Spaß, sondern könnten schnell süchtig machen. Vor allem bei den sogenannten Live-Wetten sieht Streeck ein extrem hohes Risiko, weil aus einem spontanen Impuls heraus ganz schnell ein echter Kontrollverlust werden kann. Das waren die Nachrichten mit Christian Böder.
3: Das Wetter. Die Hitze bleibt uns in NRW erstmal noch erhalten. Wir kriegen heute die Hitze bleibt uns in NRW auch am Abend noch erhalten. Aktuell so um die 30 Grad. In der Nacht dann aber schön frisch mit Temperaturen zwischen 11 und 16 Grad. Der Himmel bleibt klar. Dazu zieht ein leichter Wind durch. Morgen am Mittwoch weiterhin sonnig mit blauem Himmel. Aber nicht mehr ganz so heiß bei maximal 28 Grad.
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3: Hier kommt alles ab 13 Minuten Zeitverlust. Angefangen auf der A1 Köln Richtung Euskirchen zwischen Hürth und Kreuz Bliesheim. 4 Kilometer, 25 Minuten, da ist ein LKW liegen geblieben. A2 Dortmund Richtung Oberhausen, zwischen Oberhausen-Königshardt und Kreuz-Oberhausen 3 Kilometer, 13 Minuten. A3 Oberhausen Richtung Köln, zwischen Kreuz-Ratingen-Ost und Dreieck Langenfeld 10 Kilometer, 15 Minuten. A4 Aachen Richtung Köln, zwischen Kreuz-Köln-West und Köln-Eifeltor 6 Kilometer, 14 Minuten. A4 Köln Richtung Aachen, zwischen Dreieck Köln-Holmer und Köln-Eifeltor 8 Kilometer, 16 Minuten. Und die A61 Mönchengladbach Richtung Koblenz zwischen Gümnich und Dreieck Erftal 3 Kilometer 13 Minuten. Euch allen unterwegs eine gute und sichere Fahrt.
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3: Einen schönen Abend euch. Hier ist Leo Aregi an diesem wirklich warmen Dienstag. Und wer von euch schon mal gedacht hat, ich würde mich mal richtig gern wie so ein texanisches Cowgirl fühlen, mit den geil klackernden Stiefeln und der Fähigkeit, so Wasserbüffel mit 3 flinken Zügen zusammenzuziehen. Ja, also da wollen wir doch gerne helfen, wer sich heute so fühlen möchte. Der Soundtrack für euer Gedankenspiel kommt nämlich jetzt von der Grande Dame Beyoncé, Texas Hold'em, also Leute aufsatteln.

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0: Wirklich Wahnsinnstemperaturen heute, oder? Was meint ihr?
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0: Teils über 30 Grad in NRW. Die Woche wird ähnlich schön warm. Und wir freuen uns, oder? Also, ja, freuen wir uns wirklich. Wir haben aber euch nachgefragt. Was ist denn so eure präferierte Temperatur? Und ab wann sagt ihr, nee, jetzt ist es wirklich zu heiß?
2: 24 Grad, weil ich das angenehm finde, wenn es so ein bisschen kühler ist, dass man auch Sport machen kann, draußen entspannt, ohne die ganze Zeit so kaputt zu schwitzen.
3: Oh, alles ab 25 Grad ist zu viel. Man schwitzt nur, man kann gar nichts machen. Man will eigentlich nur drin sein die ganze Zeit.
4: Also 30 Grad wäre das schon das Höchste, würde ich sagen.
5: Ich bin ein Hitzefreund. Da muss viel passieren, bis es mir persönlich zu heiß ist.
6: Wir arbeiten an der Schule, in der Klasse, wenn es halt drinnen sehr, sehr warm ist und man das Gefühl hat, man kann sich nicht mehr konzentrieren. Und möchte lieber nur noch an den See und nicht mehr arbeiten. Ja. Dann ist es zu heiß.
0: Okay, verstehe. Also, ich glaube, das kann man für die ganze Woche so als Hinweis mit auf den Weg geben. Viel trinken, eincremen, Kappe

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1: Mit Lisa Ostermann, guten Tag. Alkohol trinken am Dortmunder Hauptbahnhof, das geht jetzt nicht mehr. Die Deutsche Bahn hat ein Alkoholverbot eingeführt. Das gilt in Köln zum Beispiel schon seit Anfang April. Ab heute darf man auch in Dortmund, Düsseldorf, Duisburg, Essen, Münster und Bonn am gesamten Bahnhof keinen Alkohol mehr trinken. Das Verbot umfasst den gesamten Bahnhofsbereich, einschließlich aller Zuwege und der Bahnsteige. Alkoholische Getränke, die beispielsweise aus einem Einkauf stammen und verschlossen nach Hause gebracht werden, dürft ihr weiterhin mitführen. Auch in den Restaurants im Bahnhof darf Alkohol getrunken werden. Mit dem Verbot reagiert die Deutsche Bahn auf die Wünsche von Reisenden und Mitarbeitenden nach mehr Sicherheit und Ruhe. Bei Verstößen kann es zu Platzverweisen oder sogar Hausverbot kommen. Ende der Woche steht die nächste große Vollsperrung auf der A1 bei uns im Kreis Unna an. Ab dem Wochenende vom 29. Mai soll die Fahrbahn in Richtung Köln voll gesperrt werden. Betroffen ist der Bereich zwischen KM Zentrum und dem Kreuz Dortmund-Unna. Laut der Autobahn GmbH startet die Sperrung an dem Freitag um 20 Uhr und endet Montagmorgen um 5 Uhr. Eine großräumige Umleitung führt über die A2 und A45. Wer nicht so weit fahren will, kann über die B236 ausweichen. Schon Anfang des Monats war die Gegenfahrbahn voll gesperrt gewesen. Der Kreis Unna will Geflüchtete und Zugewanderte besser in den heimischen Arbeitsmarkt integrieren. Dafür macht der Kreis jetzt bei der Landesinitiative NRW integrativ mit. Dazu haben sich Vertreter von Behörden, Jobcenter, Arbeitsagentur und der Wirtschaft aus dem Kreis getroffen. Das Ziel, alle beteiligten Stellen sollen enger zusammenarbeiten, um bürokratische Hürden abzubauen. So sollen Menschen schneller einen passenden Ausbildungs- oder Arbeitsplatz finden. Außerdem sollen sie auch nach der Einstellung weiter im Job betreut werden. Um das umzusetzen, werden jetzt spezielle Arbeitsgruppen gebildet. Ganz viel Sonne gab es heute bei uns im Kreis Unna und auch heute Abend gibt es noch ein paar richtig schöne warme Sommerstunden mit aktuell 30 Grad in Böen und 30 Grad in Kamen. Also schon eher heiß als warm. Morgen wird es ein kleines bisschen kühler, aber immer noch sonnig und so geht es auch ungefähr in den nächsten Tagen weiter. Und rüber auf die Straßen bei uns im Kreis Unna, da haben wir aktuell keine größeren Meldungen, keine Blitzer, die ihr uns gemeldet habt. Auf der A1 Münster Richtung Dortmund, da gibt es einen kleineren Stau zwischen Hamm-Bockum-Werne und Hamm-Bergham. Da sind ungefähr 2 Kilometer Stau, da braucht ihr ein paar Minuten länger. Kommt gut durch.
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2: So, okay, hier ist Leo Arigi. Schönen Abend euch. Und wenn ihr gerade im Auto unterwegs seid, macht gern das Fenster runter, dreht die Musik ganz laut auf. Es kommt total cool. Also, ich sag's euch. Also, hundertprozentig. Vor allem mit dem Song jetzt hier. 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

0: vielleicht für den einen oder anderen doch eine Frage stellt. Wer kümmert sich denn eigentlich um alles, was zu Hause bleibt? Zum Beispiel um Sauerteig. Ja, wer kümmert sich um Sauerteig dann? Eine Bäckerei in Kiel, die hat was erfunden. Tatsächlich ein Sauerteig-Hotel. Heißt wirklich so. Kollegin Kimberly Klages. Gibt's dann da auch Cocktailbar und Pool für einen Teig?
1: Naja, fast. Im Hotel The Grand Doe ist Platz für 15 Gläser Sauerteig. Die werden dort alle 2 bis 3 Tage gefüttert. Und während die Besitzer dann entspannt Urlaub machen, kann der Sauerteig quasi auch mal abschalten und ist nach dem Urlaub direkt wieder startklar zum Backen.
0: Ja, geil. Aber so besonders teuer ist die Sache gar nicht, oder?
1: Definitiv. Eine Woche kostet 20 Euro, jede weitere dann nochmal 10. Das ist echt ein Schnapper. Dafür wird der Sauerteig dann auch gut versorgt und bekommt genau das, was er braucht. Also regelmäßig Mehl und Wasser, dazu die richtigen Temperaturen und genug Zeit zum Reifen.
0: Und für viele ist der ja nicht irgendein Teig. Das ist ja fast schon ein Familienmitglied.
1: Ja, total. Sauerteigbrot selber backen ist ja gerade wieder voll im Trend. Eigentlich ist das auch gar nicht so kompliziert, aber gerade am Anfang muss man sich echt gut darum kümmern. Und manche Sauerteige sind sogar inzwischen so 50 oder 60 Jahre alt. Die sollen natürlich auch während eines längeren Urlaubs dann gut versorgt werden.
0: Ja, wie gut, dass es jetzt das erste Sauerteighotel in Deutschland gibt. Ja, und man könnte diese Geschäftsidee ja auch ausweiten. Nächste Geschichte wäre dann zum Beispiel ein Pflanzenhotel, in dem man seine Zimmerpflanzen abgeben kann während dem Urlaub. Oder seine Kinder.

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1: Mit Christian Böder, guten Abend. Im Ukraine-Krieg droht die Lage wieder zu eskalieren. Russland hat der Ukraine mit dem Einsatz von Massenvernichtungswaffen gedroht. Der Chef des russischen Parlaments, Volodin, sagte, wenn die russische Zivilbevölkerung angegriffen würde, könnte das dazu führen, dass Russland eine Waffe einsetzt, die, Zitat, von niemandem mehr eine Spur übrig lasse. Das hat das russische Unterhaus, die Staatsduma, vermelden lassen. Zur Lage berichtet André Ballin aus Moskau.
2: Auslöser der martialischen Drohung ist ein Angriff des Kiewer Militärs auf ein Wohnheim im von Russland kontrollierten Teil der Ostukraine. Dabei waren mehr als 20 Menschen ums Leben gekommen. Russland hat schon mit schweren Angriffen auf Kiew selbst reagiert, unter anderem mit einer neuen Mittelstreckenrakete. Doch damit will es die russische Führung nicht bewenden lassen. Das Außenministerium drohte mit weiteren Attacken, nun der Parlamentschef sogar mit Massenvernichtungswaffen. Die zunehmenden russischen Probleme an der Front dürften wohl ein Grund für die Eskalation sein.
1: Und das sind weitere Nachrichten, kompakt zusammengefasst. Die EU-Mitgliedsländer wollen morgen Vormittag über die Umsetzung des Zolldeals mit den Vereinigten Staaten aus dem vergangenen Jahr entscheiden. Der Kompromiss mit dem Europaparlament sieht vor, dass europäische Zölle auf US-Industriewaren abgeschafft werden, wie das auch mit US-Präsident Trump vereinbart worden war. Die Regelung soll bis Ende 2029 gelten oder endet früher, sollte die Trump-Regierung neue Zölle verhängen. Vor der Küste des Omans auf der arabischen Halbinsel ist ein Tanker nach einem mutmaßlichen iranischen Angriff leckgeschlagen. Die Besatzung sei in Sicherheit, es sei aber Treibstoff ausgetreten und ins Meer geströmt, heißt es von der britischen Behörde für die Sicherheit der Handelsschifffahrt. Für den Angriff könnte ein Drohnenboot oder eine Haftmine genutzt worden sein. Seit Beginn des Irankriegs sind schon mehrfach Schiffe in der Straße von Hormuz und angrenzenden Gewässern angegriffen worden. Die aktuelle Hitzewelle hat in Deutschland laut deutschem Wetterdienst heute ihren Höhepunkt erreicht. In Frankreich wird das noch ein paar Tage dauern. Dort sind im Zusammenhang mit der extremen Wärme schon 7 Menschen ums Leben gekommen. In einigen Regionen des Landes gilt aktuell Warnstufe Orange, weil die Temperaturen noch bis 36 Grad hochgehen können. Auch aus Großbritannien werden Rekordhitzewerte gemeldet. Der SC Paderborn hat gestern schon vorgemacht, wie es gehen kann. Heute will auch Drittligist Rot-Weiß Essen nachziehen. Die Essener müssen im Relegationsrückspiel bei Greuther Fürth ran. Und die Ausgangslage ist gut nach dem 1:0-Sieg im Hinspiel. Danny Hoppe hat den Ausblick aufs Spiel.
3: Die Essener kommen mit viel Selbstvertrauen und knapp 2300 Fans im Rücken nach Franken. Und auf die setzt RWE-Trainer Uwe Koschinat auch. Man werde die Hafenstraße nach Fürth tragen, sagt er. Das große Ziel ist natürlich die lang ersehnte Rückkehr in die zweite Liga und Koschinat hat schon angekündigt, dass sein Team auch in Fürth mutig spielen wird. Die Franken, die ewige Tabelle der zweiten Bundesliga anführen, dürften ebenfalls von Anfang an versuchen, Druck zu machen. Aufpassen müssen die Essener vor allem auf Noel Futkoy. Mit 19 Treffern ist er in dieser Saison Torschützenkönig der zweiten Liga geworden. Den muss RWE auf jeden Fall in den Griff bekommen.
1: Das waren die Nachrichten mit Christian Böder.
4: Das Wetter. Auch heute noch bis zu 30 Grad. In der Nacht bleibt es meistens klar. Dazu weht stellenweise ein leichter Wind. Und die Temperaturen sinken angenehm auf so 16 bis 11 Grad. Morgen am Mittwoch dann ein bisschen entspannter. Maximal 28 Grad. Dazu auch wie heute viel Sonne und kaum eine Wolke am Himmel.
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4: So, mit der A1 Köln Richtung Euskirchen zwischen Hürth und Kreuz Bliesheim 3 Kilometer 11 Minuten. A4 Aachen Richtung Köln zwischen Kreuz Köln West und Köln Eiffeltor 5 Kilometer 10 Minuten. A40 Dortmund Richtung Duisburg zwischen Bochum-Wattenscheid-West und Essen-Frillendorf 3 Kilometer 12 Minuten. A46 Düsseldorf Richtung Heinsberg zwischen Neuss-Holzheim und Grevenbroich 3 Kilometer Viertelstunde kommt da oben drauf. A61 Mönchengladbach Richtung Koblenz zwischen Gimnich und Dreieck-Erftal 2 Kilometer 11 Minuten. Euch allen unterwegs eine gute und sichere Fahrt.
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4: Hier ist Leo Arigi, einen schönen Abend euch. Eine neue Studie besagt, 85% der Deutschen finden sich selbst super höflich. Gleichzeitig findet über die Hälfte der Deutschen, dass andere Deutsche total unfreundlich sind. Also ich weiß jetzt ehrlich gesagt nicht, wo ihr das Problem liegt.
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Es ist mal wieder soweit. Ich mache das immer gerne in meinen Sendungen. Wir öffnen gemeinsam den Glückskeks des Tages. Ja, ich habe zu Hause einfach ein bisschen zu viele davon rumliegen. Deswegen nehme ich die einfach hier mit hin und öffne sie. Und das kann für euch dann ja auch so eine Art, was weiß ich, Wegweiser sein. Ganz egal, vor welcher Entscheidung ihr gerade stehen mögt. Neue Küche kaufen oder nicht. Enterben, ja oder nein. Ja, solche Fragen. Okay, hier kommt der Glückskeks-Spruch dieses Tages, heute am 26.05.2026. Sei mutig genug, schlecht in etwas zu sein, mit dem du gerade erst anfängst. Oh, das finde ich aber ein netter Spruch. Also okay, ich noch mal ein bisschen pathetischer. Glückskeks-Spruch des Tages am 26.05.2026. Sei mutig genug, schlecht in etwas zu sein, mit dem du gerade erst anfängst. Anfängst. Schwieriges Wort. Gut, nehmen wir das mal mit zum Start in diese kurze Woche. Jetzt mit Linkin Park.

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0: Das Wetter.
1: Noch so um die 30 Grad bei uns in NRW aktuell. In der Nacht bleibt der Himmel klar. Ein leichter Wind zieht sogar durch. Und es kühlt angenehm runter auf Temperaturen so zwischen 11 und 16 Grad. Der Mittwoch dann in Anführungszeichen nur noch 28 Grad mit viel Sonne und einem schönen blauen Himmel.
0: NRW Verkehr.
1: Mit der A2 Dortmund Richtung Oberhausen. Zwischen Oberhausen-Königshardt und Kreuz Oberhausen 1 Kilometer 6 Minuten. A3 Arnhem Richtung Oberhausen. Zwischen Dienstlaken Süd und Oberhausen-Holten 2 Kilometer 6 Minuten. A4 Aachen Richtung Köln, zwischen Kreuz Köln-West und Köln-Eifeltor 2 Kilometer 6 Minuten. A40 Venlo Richtung Duisburg, zwischen Wankum und Wachtendonk 2 Kilometer 9 Minuten. Dann die A40 Dortmund Richtung Essen, zwischen Bochum-Wattenscheid-West und Essen-Krai 2 Kilometer 20 Minuten. Und die A46 noch Düsseldorf Richtung Heinsberg, zwischen Kapellen und Grevenbroich 1 Kilometer, dauert 6 Minuten länger. Euch allen unterwegs eine gute und sichere Fahrt.
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1: Es ist doch so traumhaftes Wetter heute, oder? Ein Kollege von mir hat so ein kleines Problem mit seinem Auto. Immer wenn es so heiß draußen ist, dann verformt sich irgendwie das Zündschloss und er kriegt die Karre dann nicht mehr an. Frag mich nicht, wie das funktioniert. Tja, dann redet er immer so ganz beseelt 20 Minuten lang aufs Auto ein. Irgendwie funktioniert es dann meistens auch, es springt an. Aber das Wichtigste muss man dazu sagen, das Radio, das funktioniert immer trotzdem. Ja, also an alle, die jetzt vielleicht auch gerade in der Situation stecken, aber das Radio funktioniert. Wir sind auch bei euch. Leute, jetzt mit Alex Warren und Fever Dream. Ich bin Leo Arigi. Hi.

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0: Kreuzfahrten ist zurzeit einer der krassesten Reisetrends überhaupt. Die Zahl der Kreuzfahrtgäste mit Abfahrt in Deutschland im vergangenen Jahr war sie auf einem neuen Rekord von 1,5 Millionen Urlaubern.
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0: Und da gibt's vor allem ein Lieblingsziel, sagt uns Kreuzfahrtexperte Matthias Mohr.
2: Von Deutschland aus ist natürlich ein Highlight Norwegen. Das ist auch mein Favorit, definitiv, weil die Landschaft einfach traumhaft ist. Es gibt so ein paar andere Routen noch, die man ab Deutschland fahren kann. Also zum Beispiel Richtung England, Richtung Frankreich. Ja, das machen viele halt, weil es unkompliziert ist, weil das dann eben eine Reise ist, die man ab Hamburg machen kann.
0: Beliebt sind auch Festival-Cruises. In diesem Jahr gibt es ja zum Beispiel Kreuzfahrt mit Malista Mia Julia. Ja, guck mal, Andrea Berg, Howard Carpendale oder Thomas Anders. Und es gibt die Full Metal Cruise, Europas größte Kreuzfahrt für Heavy-Metal-Musik.
2: Das machen die Reedereien dann besonders gerne, weil das eben viele Leute an Bord bringt, die noch nie auf Kreuzfahrt waren. Es gibt für alle möglichen Zielgruppen gibt es Spezialkreuzfahrten, also für Veganer, für Schwule und so weiter. Also das ist ein ganz großer Markt.
0: Auf der AIDA und Mein Schiff, da wird Deutsch gesprochen. Die beiden größten Anbieter unterscheiden sich vor allem im Restaurantkonzept.
2: Beim größten Anbieter AIDA ist es so, dass ich in erster Linie mein Abendessen zum Beispiel in Buffet-Restaurants zu mir nehme. Das ist natürlich dann ein anderes Flair, als wenn ich jetzt beim zweiten auf dem deutschen Markt, also bei Mein Schiff, wenn ich da nun abends esse, da bin ich dann in einem Restaurant mit Bedienung, bekomme 5 Gänge am Platz serviert. So. Ja, das hat schon so einen anderen Charakter.
0: Wir sprechen die ganze Woche über Kreuzfahrten, den Reisetrend zurzeit. Letztes Jahr mit einem Rekordhoch von 1,5 Millionen Urlaubern aus Deutschland.
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2: Ich bin Babit Büchner. Die Europäische Union hat heute den Geschäftsträger der russischen Botschaft in Brüssel einbestellt. Ebenso bestellten Deutschland und andere EU-Länder den jeweiligen russischen Botschafter ein. Das Außenministerium schrieb auf der Plattform X, man habe Russland heute deutlich gemacht, dass Deutschland sich nicht einschüchtern lasse. Hintergrund sind Russlands Drohungen vor weiteren Angriffen in Kiew. Der Kreml hatte Ausländer und Diplomaten deshalb aufgefordert, die ukrainische Hauptstadt zu verlassen. Heute drohte Russland zudem mit dem Einsatz von Massenvernichtungswaffen.
3: Auslöser der martialischen Drohung ist ein Angriff des Kiewer Militärs auf ein Wohnheim im von Russland kontrollierten Teil der Ostukraine. Dabei waren mehr als 20 Menschen ums Leben gekommen. Russland hat schon mit schweren Angriffen auf Kiew selbst reagiert, unter anderem mit einer neuen Mittelstreckenrakete. Doch damit will es die russische Führung nicht bewenden lassen. Das Außenministerium drohte mit weiteren Attacken, nun der Parlamentschef sogar mit Massenvernichtungswaffen. Die zunehmenden russischen Probleme an der Front dürften wohl ein Grund für die Eskalation sein. Aus Moskau, André Berlin.
2: Bundesfamilienministerin Karin Prien will die Einkommensgrenze beim Elterngeld trotz Spardruck nicht antasten. Darin wolle sie nichts verändern, sagte sie im Deutschlandfunk.
4: Klartext von der zuständigen Ministerin. Die Rahmenbedingungen in Deutschland müssen Familien mehr Lust auf Kinder machen, das sagt Karin Prien. Sie würde sogar gerne die Mindest- und Höchstsummen beim Elterngeld anheben. Das sind in der Regel 65% des vorherigen Nettolohns, mindestens 300 und höchstens 1.800 Euro pro Monat. Diese Summen gelten übrigens unverändert schon seit 2007. Gespart werden sollte an anderer Stelle. Da nennt sie die Stichworte Partnerschaftlichkeit und Bezugsdauer. Aus Berlin, Thomas Thonfeld.
2: Seit mehr als 80 Tagen war das internationale Internet im Iran gesperrt. Nun funktioniert es teilweise wieder. Laut iranischen Medien hat die nationale Telekommunikationsgesellschaft den Zugang für alle privaten und geschäftlichen Kunden des Unternehmens über die Breitbandanschlüsse wiederhergestellt. Präsident Pezeshkian hatte zuvor die Freischaltung nach einer Entscheidung eines Sonderstabs angeordnet.
5: Das Wetter. Aktuell noch sehr angenehme Temperaturen in NRW, aber über die Nacht wird es langsam frischer. Die Werte gehen runter auf 11 bis 16 Grad, begleitet von einem leichten Wind. Morgen am Mittwoch dann wieder richtig viel Sonne und ein schön blauer Himmel bei maximal 28 Grad.
1: NRW Verkehr.
5: A3 Arnhem Richtung Oberhausen zwischen Dienstlaken Nord und Oberhausen Holten, 3 Kilometer 12 Minuten. A40 Dortmund Richtung Essen zwischen Bochum-Wattenscheid West und Essen-Kreis, 2 Kilometer 21 Minuten. A45 Dortmund Richtung Hagen zwischen Dortmund Süd und Schwerte-Ärgste, 3 Kilometer Viertelstunde. A45 Hagen Richtung Gießen zwischen Meinerzhagen und Kreuz Olpe Süd, 2 Kilometer, halbe Stunde on top. Und die A565 noch Meckenheim Richtung Bonn zwischen Kreuzborn Nord und Bonn-Beuel, 1 Kilometer, dauert da 12 Minuten länger. Euch allen unterwegs eine gute und sichere Fahrt.
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5: Hi zusammen, hier ist Leo Arigi. Und wisst ihr, was immer gut ist? Selbstliebe. Ja? Darüber singt auch Kamrat immer und ständig, selbst und ständig. Ich spiele uns jetzt mit Hug Yourself, also sich selbst umarmen. Und ich glaube, das ist an so einem Tag wie heute vielleicht auch fast angenehmer, als jemand anderem emotional in die Arme zu schließen. Also völlig schweißtriefend. Ah, weiß ich nicht.

0: Wenn das Wetter gut ist, geht's ja automatisch auch auf allerlei Treffen mit Freunden. Ne? Also keine Ahnung, die WG-Party, der launige Gartentreff oder die Grillrunde am See, ist ja wirklich alles dabei. Und vor allem ist da auch niemand sicher. Ne? Ich habe mal ein bisschen nachgedacht, welche Leute ich auf solchen Zusammenkünften überhaupt nicht gerne treffen würde. Also Nummer 1. Der Ex-Freund deiner großen Schwester, der dir dann im Vollsuff gesteht, dass er eigentlich immer noch Gefühle für deine Schwester hegt und sie total geil findet, aber ja, also Sachen ändern sich halt. Nummer 2. Menschen, deren Lieblingsfilm Der Pate ist. Versteh mich bitte nicht falsch. Also Der Pate, das ist ein wirklich großartiger Film, aber jeder, der dir das unaufgefordert erzählt und danach noch so ein paar lustige Fakten raushaut, ist und kann nur anstrengend sein. Und Nummer 3, einen schlecht gelaunten Matthias Schweighöfer. Ich meine, einen gut gelaunten, den wollen wir alle haben. Aber ein Matthias Schweighöfer, der einen richtig beschissenen Tag hatte und das auch total rauslässt, also da hätte ich wirklich keinen Bock drauf.
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1: Das Wetter.
2: Noch angenehm mild draußen heute Abend. In der Nacht sinken die Temperaturen langsam auf 16 bis 11 Grad. Dazu bleibt es meistens klar und leicht windig. Morgen am Mittwoch geht es dann sonnig weiter bei bis zu 28 Grad.
1: NRW Verkehr.
2: Mit der A1 Münster Richtung Osnabrück zwischen Flughafen Münster-Osnabrück und Ladbergen 1 Kilometer 5 Minuten. A3 Arnhem Richtung Oberhausen zwischen Dienstlaken Süd und Oberhausen-Holten 1 Kilometer 7 Minuten. A4 Aachen Richtung Köln zwischen Eschweiler West und Weißweiler dichter Verkehr 6 Minuten. A45 Dortmund Richtung Hagen zwischen Dortmund Süd und Schwerte-Ärgste 3 Kilometer 16 Minuten. A45 Hagen Richtung Gießen zwischen Meinerzhagen und Olpe 3 Kilometer, dauert 33 Minuten länger. Und die A565 Meckenheim Richtung Bonn zwischen Kreuzborn Nord und Bonn-Beuel 1 Kilometer, dauert da 12 Minuten länger. Euch allen unterwegs eine gute und sichere Fahrt.
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2: So, ich habe jetzt Musik von Dinoro und Gigi D'Agostino. In My Mind, der Song kam raus, weiß ich noch, da war ich in der Schule noch und da war so wirklich die Spitze der Coolness, auf den Steintisch-Tennisplatten in der Sonne zu liegen und dieses Lied laut auf einer unfassbar kleinen Bluetooth-Box abzuspielen. Ja? Cooler ging es wirklich nicht. Liebe Grüße übrigens auch an alle, die gerade auf einer Steintisch-Tennisplatte liegen. Warum denn auch nicht? Ich bin Leo Arrigi.

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0: Seit Freitag dreht Harry Styles Amsterdam auf links. Gab schon richtig Ärger, weil seine Bühne bei den Konzerten zu hoch ist und die erste Reihe, also die besten Plätze, nur auf eine gefühlt 3 Meter hohe schwarze Wand guckt. Ja. Atze Schröder selbst hat auch persönlichen Stress mit Harry, ja. Atzes Freundin ist nämlich allein zum Konzert gefahren und das beschert Atze einen Fiebertraum.
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0: Naja, kann ja mal passieren. Alles im Traum, ne? Nicht, dass ihr das verwechselt. Alles im Traum. Jetzt habe ich Spatzel morgens von dem Traum erzählt und auch wie ich im Traum reagiert habe. Also, Mann, naja, kann ja mal passieren. Ey, Bub, war sie sauer, weil ich im Traum nicht total wütend auf sie war und ausgerastet bin. Das gibt's doch alles gar nicht mehr. So, heute Nacht werde ich mich rächen, ich werde zurückträumen. Ich werde mal von Kylie Minogue träumen, ja. Mit allem drum und dran, ja. Ja, mal gucken, was dann passiert. Im Traum. Ja, wahrscheinlich sterbe ich. Verdammt, ich war doch noch so jung.
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1: Ich bin Babit Büchner. Nach Drohungen aus Moskau über einen massiven Angriff auf die ukrainische Hauptstadt Kiew haben die EU und die Bundesregierung russische Vertreter einbestellt. Eine Sprecherin der EU-Außenbeauftragten Kallas schrieb auf der Plattform X, der russische Aufruf an ausländische Staatsbürger und Diplomaten Kiew zu verlassen, stelle eine inakzeptable Eskalation dar. Ähnlich reagierte das Auswärtige Amt. Unterdessen drohte der russische Parlamentschef mit dem Einsatz von Massenvernichtungswaffen gegen die Ukraine. Donald Trumps Gesundheitszustand sorgt immer wieder für Spekulationen. Jetzt hat sich der US-Präsident einer turnusgemäßen ärztlichen Untersuchung unterzogen und danach von einem guten Ausgang geschwärmt. Alles sei perfekt verlaufen.
2: Es gehört hier in den USA zur politischen Routine, dass Präsidenten ihre Gesundheitschecks öffentlich machen. Das Weiße Haus mauert im Fall Trump aber besonders. Stets wird dem fast 80-Jährigen nach den Untersuchungen eine topfitte Konstitution bescheinigt, körperlich und geistig. Jegliche Fragen über geschwollene Beine, Blutergüsse an den Händen und Schläfrigkeit bei Konferenzen werden regelmäßig abgeschmettert und Symptome heruntergespielt. Das ist auch diesmal nicht anders. Auf dem Papier ist Trump fit wie ein Turnschuh. Aus den USA, Tina Eck.
1: Seit mehr als 80 Tagen war das internationale Internet im Iran gesperrt. Nun funktioniert es teilweise wieder.
3: Es war die längste landesweite Internetabschaltung in der jüngeren Geschichte des Irans. Unklar ist, ob die Wiederherstellung von Dauer sein wird. Iranische Medien haben die teilweise Aufhebung der Sperre nach rund 3 Monaten bestätigt. Einige Nutzer berichten, dass sie wieder Freunde und Familien im Ausland erreichen konnten. Andere sind allerdings immer noch offline, vor allem Nutzer mit mobilem Internet. Seit Kriegsbeginn Ende Februar hatte die Regierung den Zugang zum weltweiten Internet nahezu komplett lahmgelegt. David Riemer, Nachrichtenredaktion.
1: Kunden der Postbank müssen sich wegen Warnstreiks wieder auf Einschränkungen einstellen. Weil es in den Tarifverhandlungen keinen Fortschritt gibt, hat die Gewerkschaft Verdi für die nächsten Tage eine Ausweitung der Proteste angekündigt. Zunächst soll es morgen das Backoffice treffen. Ab Donnerstag sollen dann die Beschäftigten in den Postbankfilialen und Callcentern ihre Arbeit niederlegen.
4: Das Wetter. Draußen aktuell noch richtig angenehm warm bei uns in NRW. Richtung Nacht kühlt es dann langsam runter auf Temperaturen zwischen 11 und 16 Grad. Dazu wird stellenweise noch ein leichtes Lüftchen. Der Mittwoch wird dann fast eine Kopie von heute. Bisschen milder, nämlich bei maximal 28 Grad.
0: NRW Verkehr.
4: Mit der A4 Aachen Richtung Köln. Zwischen Eschweiler West und Weißweiler 1 Kilometer 13 Minuten. A4 Köln Richtung Aachen. Zwischen Köln-Eiffeltor und Kreuz Köln West 3 Kilometer 12 Minuten. A45 Dortmund Richtung Hagen, zwischen Dortmund Süd und Schwerte-Ärgste 2 Kilometer 7 Minuten. A45 Hagen Richtung Gießen, zwischen Meinerzhagen und Olpe 3 Kilometer 24 Minuten. Und die A565 Meckenheim Richtung Bonn, zwischen Bonn-Auerberg und Bonn-Beuel dichter Verkehr. Da braucht ihr nochmal 8 Minuten länger. Euch allen unterwegs eine gute und sichere Fahrt.
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4: Hey, die hohen Freunde. Das wollte ich auch schon immer mal im Radio gesagt haben. Hey, die hohen Freunde. Das war auch eine wilde Begrüßung. Hier ist Leo Argi im besten Mix. Einen schönen Abend wünsche ich euch jetzt mit den etwas milderen Temperaturen hier draußen. Dem darf er aber keineswegs milden. Lil Nas X und Star Walking. Schönen Abend euch. 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

0: So, morgen startet für die deutsche Fußballnationalmannschaft die Mission Weltmeisterschaft, ja, in Herzogenaurach. Da trifft sich das Team zum Trainingslager und da will der Bundestrainer die ersten Grundlagen legen für den, ja, durchaus angestrebten WM-Titel dieses Jahr. Wir haben uns mal bei euch auf der Straße umgehört, was ihr so dem deutschen Team bei der WM zutraut.
1: Hoffentlich besser als letztes Mal.
2: Weltmeisterschaft gewinnen natürlich.
3: Ach, das wäre schon gut, wenn sie möglichst weit kommen. Ich würde sagen, schön wäre Halbfinale, aber wahrscheinlich ist es nicht.
4: Denkt man nicht so gut dieses Jahr, ne? Verteidigung schwach. Mal sehen.
1: Naja, nachdem ich jetzt die Champions League geschaut habe und die Konkurrenz gesehen habe, weiß ich noch nicht, ob wir es übers Achtelfinale hinaus schaffen, wenn dann Frankreich eventuell wartet. Die Mannschaft ist schon ziemlich stark, aber ich hoffe natürlich, dass wir mal wieder so ein Sommermärchen nach Hause holen.
0: Ja, neues Sommermärchen, das wäre auf jeden Fall was, oder? Fände ich auf jeden Fall richtig cool. Ich denke mal, ihr auch. 18 Tage vorm ersten WM-Spiel trifft sich die Nationalmannschaft, also morgen, um sich vorzubereiten. Am Sonntag gibt es dann nochmal ein Testspiel in Mainz, nämlich gegen Finnland.
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0: Das sind Savage Garden, Truly, Madly, Deeply.

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0: Das Wetter.
1: Noch sehr angenehme Temperaturen draußen. Es kühlt sich Richtung Nacht langsam ab. Da kriegen wir Temperaturen zwischen 11 und 16 Grad. Ein leichtes Lüftchen auch noch dazu. Der Mittwoch dann ganz ähnlich wie heute. Schön sonnig bei maximal 28 Grad.
0: NRW Verkehr.
1: A4 Aachen Richtung Köln zwischen Eschweiler West und Weißweiler 2 Kilometer 19 Minuten. A4 Aachen Richtung Köln zwischen Kreuz Köln West und Köln Eiffeltor 1 Kilometer 11 Minuten. Nochmal die A4 Köln Richtung Aachen zwischen Kreuz Köln Süd und Kreuz Köln West 3 Kilometer 19 Minuten. Dann die A45 Hagen Richtung Gießen zwischen Meinerzhagen und Olpe 1 Kilometer 5 Minuten. Und die A565 Meckenheim Richtung Bonn zwischen Bonn-Auerberg und Bonn-Beuel dichter Verkehr 7 Minuten. Euch allen unterwegs eine gute und sichere Fahrt.
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1: So, ein bisschen ist es noch hin. Wir haben es 21:30 durch. 7,5 Stunden, ich habe gerechnet. Dann ist es 5 Uhr morgens. Und ihr fragt euch jetzt aus gutem Grund, warum rede ich über diese Uhrzeit? 5 Uhr morgens, was ist da so Besonderes? Naja, darum geht's in der neuen Single von Michael Schulte. Der singt über diese besondere Uhrzeit um 5 a.m., wie es ja auf Englisch heißt. Und das ist ja auch, da passieren immer ganz besondere Dinge. Da ist man auf jeden Fall in einer besonderen Stimmung. Sollte man da aufwachen, ist man in einer besonderen Stimmung. Und sollte man da erst einschlafen, ist man in einer besonderen Stimmung. Mein Name ist Leo Arrighi. Micha, los geht's.

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0: Er ist einer der berühmtesten Bösewichte der Welt. Dracula. Ja. Und heute ist sein Tag. Heute ist der Welt-Dracula-Tag. Am 26. Mai 1897 wurde der Roman von Bram Stoker zum ersten Mal veröffentlicht. Also schon ein alter Knabe, der Obervampir. Fragt man sich so ein bisschen, würde er heute noch klarkommen?
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2: Graf Dracula, ja, der Sohn des Drachen, der Obervampir. Ein schauriger Kollege, der Menschen und Leben aussaugt. Ja, was wäre der heute? Finanzminister? Nee, dafür ist er nicht skrupellos genug. Aber guck doch mal, Dracula heute ist undenkbar. Alleine Blut trinken, ist das überhaupt glutenfrei? Also bestimmt nicht vegan. Außerdem wohnt er im Schloss, ja klar, bei den Mietpreisen. Womit verdient er überhaupt seine Kohle? Mit Blutspenden? Vielleicht könnte er Influencer werden für Kosmetik mit sehr hohem Lichtschutzfaktor. Aber kannst du Selfies machen, wenn du nicht mal ein Spiegelbild hast? Naja, am Ende bleibt dem Grafen nur noch Berlin. DJ Draku im Berghain ist immer Nacht und er ist bestimmt nicht der schrägste Vogel da. Kommen Vampire nur mit Blut oder mit allen möglichen Körperflüssigkeiten klar? Weil dann ist das Berghain für Dracula wie Charlies Schokoladenfabrik. Und immer dran denken, falls ihr einen tollen Titel für einen Horrorfilm sucht, versucht's mal mit Dracula in Wuhan. Da bleibt's bis zum Ende spannend, wer das Opfer ist.
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1: Ich bin Diana Kramer. Der gesetzlichen Pflegeversicherung droht ein Milliardendefizit. Die Bundesregierung arbeitet deshalb an einer Reform. Nun ist eine weitere Erhöhung des Beitragssatzes für Kinderlose um 0,1 Prozentpunkte im Gespräch. Das wurde der dpa aus Koalitionskreisen bestätigt.
2: Kinderlose Versicherte ab 23 Jahren müssten dann einen Pflegebeitragssatz von 4,3% zahlen. Für versicherte Mütter und Väter würden die Sätze gleich bleiben, also bei 3,6% bei einem Kind und entsprechend kleineren Beiträgen bei mehr Kindern. Gesundheitsministerin Wagen wollte die Pläne nicht bestätigen, sondern kündigte ein Gesamtkonzept an. Das wünscht sich auch der Koalitionspartner SPD. Es sei legitim, unterschiedliche Stellschrauben zu diskutieren, das ersetze aber keine umfassende Reform, hieß es. Auch Verbände wünschen sich ein Gesamtkonzept und nicht nur kleine Anpassungen. Ursula Winkler, Nachrichtenredaktion.
1: Nach Drohungen aus Moskau über einen massiven Angriff auf die ukrainische Hauptstadt Kiew haben die EU und die Bundesregierung russische Vertreter einbestellt. Eine Sprecherin der EU-Außenbeauftragten Kaja Kallas schrieb auf der Plattform X, der russische Aufruf an ausländische Staatsbürger und Diplomaten, Kiew zu verlassen, stelle eine inakzeptable Eskalation dar. Unterdessen drohte der russische Parlamentschef mit dem Einsatz von Massenvernichtungswaffen gegen die Ukraine im Fall von Angriffen gegen die russische Zivilbevölkerung. Jugendliche in Deutschland rauchen wieder mehr. Laut Bundesinstitut für öffentliche Gesundheit konsumierte 2025 fast jeder Zehnte der 12- bis 17-Jährigen Nikotinprodukte. 2021 waren es noch gut 6%.
3: Vor allem Mehrweg-E-Zigaretten und Nikotinbeutel sind deutlich beliebter geworden, obwohl sie extrem ungesund sind und schnell abhängig machen. Der Sucht- und Drogenbeauftragte der Bundesregierung Streeck spricht von einem klaren Warnsignal. Nikotinprodukte sind für Jugendliche inzwischen leichter verfügbar. Deshalb fordert er strengere Regeln für Inhaltsstoffe, Aromen, Werbung und Verpackung. Laut Bundesinstitut für öffentliche Gesundheit sterben jedes Jahr rund 130.000 Menschen in Deutschland an den Folgen des Tabakkonsums. David Riemer, Berlin.
1: Mit mehr als 10.000 Fans hat der SC Paderborn auf dem Rathausplatz seinen Aufstieg in die Fußball-Bundesliga gefeiert. Am Tag nach dem 2:1-Sieg in der Relegation gegen den VfL Wolfsburg trug sich die Mannschaft auch ins Goldene Buch der Stadt ein.
4: Das Wetter. Aktuell noch sehr angenehme Temperaturen in NRW, aber über die Nacht wird es langsam frischer. Die Werte gehen runter auf 11 bis 16 Grad, begleitet von einem leichten Wind. Morgen am Mittwoch dann wieder richtig viel Sonne und ein schön blauer Himmel bei maximal 28 Grad.
5: NRW Verkehr.
4: Mit der A4 Aachen Richtung Köln. Zwischen Eschweiler West und Weißweiler 2 Kilometer, halbe Stunde obendrauf. A4 Aachen Richtung Köln. Zwischen Kreuz Köln West und Köln Eiffeltor 2 Kilometer, dauert eine Viertelstunde länger. Auch eine Viertelstunde länger dauert es nochmal auf der A4 Köln Richtung Aachen zwischen Köln-Eiffeltor und Kreuz-Köln-West. Ach, das ist einfach die Gegenrichtung. Ja, gibt's doch gar nicht. Also, da auch nochmal Viertelstunde obendrauf. Und die A565 Meckenheim Richtung Bonn zwischen Bonn-Auerberg und Bonn-Beuel. Dichter Verkehr 6 Minuten. Euch allen unterwegs eine gute und sichere Fahrt.
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4: Einen schönen Abend euch. Hier ist Leo Arregi im besten Mix. Ja, ich weiß gar nicht, ich habe das mitbekommen. Schlimme Nachricht, diese Schlagershow immer wieder sonntags geht in die letzte Runde nach mehr als 30 Jahren. Ach du liebe Zeit. Und so steht es ja auch in der Meldung, für die finale Staffel werden wieder prominente Gäste erwartet. Da können wir uns doch freuen. Ha. Vielleicht ja auch Nick Kershaw. Könnte doch dann da auch auftreten und Wouldn't It Be Good mal auf Deutsch singen, weil warum denn nicht? Wäre es nicht gut? Guck mal, mit so einem bayerischen Akzent hat das doch direkt was. Wäre es nicht gut, wenn wir beide irgendwie wieder zusammen wären? Hier jetzt das Original.

0: Schöne Nummer. Von Teddy Swims mag ich irgendwie total gerne. Mr. Know-It-All.
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0: Es ist doch wirklich traumhaftes Wetter. Oder was meint ihr? Jetzt auch am verlängerten Pfingstwochenende. Krasse Temperaturen und es soll ja so weitergehen. Ich freue mich persönlich. Und wir wollten natürlich auch bei euch mal herausfinden, was denn jetzt bei diesem Sommerwetter so abgeht.
2: Ganz lange Spaziergänge mit Kindern auf den Spielplatz. Endlich wieder.
3: Anbaden, schwimmen gehen mit meinen Schildkröten, in der Sonne sitzen, Picknick im Grünen auf der Wiese.
4: Auf die Blumen.
5: In den Biergarten sitzen und ein Bier trinken.
6: Ich freue mich am meisten drauf, auf Wiesen zu sitzen, mit meinen Freunden einfach ein bisschen rumzuhängen, Musik zu hören und einfach gute Laune zu haben.
0: Im geilsten Fall ich die Kollegen mit den Schildkröten, ne?

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0: das Wetter.
1: Noch angenehm mild draußen heute Abend. In der Nacht sinken die Temperaturen langsam auf 16 bis 11 Grad. Dazu bleibt es meistens klar und leicht windig. Morgen am Mittwoch geht es dann sonnig weiter bei bis zu 28 Grad.
0: NRW Verkehr.
1: A4 Aachen Richtung Köln zwischen Kreuz Köln-West und Köln-Eifeltor 2 Kilometer, 11 Minuten. Und in der Gegenrichtung nochmal 2 Kilometer, dauert das 7 Minuten länger. Euch allen unterwegs eine gute und sichere Fahrt.
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1: Kato, DJ und Produzent aus Norwegen, kommt da. Und erst mal Mitte 40 hat er zum ersten Mal so einen richtigen Hit gelandet. Und dann auch noch mit einem Song, der weit über 10 Jahre schon draußen ist. Aber das ist ja dann auch immer krass, wie plötzlich einfach so Erfolge noch auf einen runterkommen können. Wir gönnen's Kato natürlich von Herzen. Und also ich muss sagen, ich finde, das ist auch einfach eine geile Nummer. Turn the Lights Off. Gemeinsam mit John. Ich glaube, das ist der Sänger vom Lied. Spielen wir jetzt an diesem Abend. Ich bin Leo Arrigi.

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0: Sarah Larsson an diesem Dienstagabend. Und da schauen wir mal auf gestern Abend zurück. Hey, welcome to the AMAs, the American Music Awards. Gestern Abend in Los Angeles, heute Nacht deutscher Zeit bei uns. Der größte Musikpreis der Welt, bei dem ausschließlich die Fan-Votings zählen. So, Annick van Ockhorn aus der Musikredaktion. Meist nominierte war Taylor Swift. Hat sie denn noch abgeräumt?
1: Nee, leider nicht. Und wegen Hochzeitsvorbereitungen war sie auch noch nicht mal anwesend.
0: Ach.
1: Stattdessen waren unter anderem das hier die Gewinner des Abends.

0: Sabrina Carpenter, BTS, Sumber, alle haben jeweils 3 Awards gewonnen und das auch noch in den wichtigsten Kategorien. BTS sind zum Beispiel Künstler des Jahres. Sabrina Carpenter hat für Manchild den Award für das Album des Jahres bekommen. Und eine große Ehre gab es auch noch für diesen Song. Golden von Huntrix ist der Song des Jahres geworden und hat sich damit gegen The Fate of Ophelia von Taylor Swift durchgesetzt.
1: Na krass. So, also das waren die Abräumer des Abends. Was war so die größte Überraschung?
0: Auf jeden Fall die Black Eyed Peas. Frontfrau Fergie ist ja 2017 ausgestiegen, aber bei den American Music Awards, da waren sie wieder alle zusammen da und haben dann in der Kategorie Bester Throwback Song gewonnen mit Rock That Body von 2009. Im Publikum gab es Standing Ovations, als alle auf der Bühne standen, Händchen haltend, und das war auch für Fergie sehr emotional.
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1: Oh, schöne Momente bei den American Music Awards, außer für Taylor Swift, die ist leider leer ausgegangen. Wir hören jetzt Musik von einem Preisträger gestern Abend, nämlich Somba. Hier kommt er mit Homewrecker.
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1: Einen schönen Dienstagabend euch.

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1: Ich bin Diana Kramer. Neue Eskalationsstufe im Ukraine-Krieg. Russland hat der Ukraine mit dem Einsatz von Massenvernichtungswaffen gedroht. Der Chef des russischen Parlaments Volodin sagte laut Staatsduma, bei Angriffen auf die russische Zivilbevölkerung könnte man eine Waffe einsetzen, die so wörtlich von niemandem mehr eine Spur übrig lasse.
2: Auslöser der martialischen Drohung ist ein Angriff des Kiewer Militärs auf ein Wohnheim im von Russland kontrollierten Teil der Ostukraine. Dabei waren mehr als 20 Menschen ums Leben gekommen. Russland hat schon mit schweren Angriffen auf Kiew selbst reagiert, unter anderem mit einer neuen Mittelstreckenrakete. Doch damit will es die russische Führung nicht bewenden lassen. Das Außenministerium drohte mit weiteren Attacken, nun der Parlamentschef sogar mit Massenvernichtungswaffen. Die zunehmenden russischen Probleme an der Front dürften wohl ein Grund für die Eskalation sein. Aus Moskau, André Berlin.
1: Zur Sanierung der gesetzlichen Pflegeversicherung wird eine weitere Erhöhung des Beitragssatzes für Kinderlose diskutiert. Wie der dpa aus Koalitionskreisen bestätigt wurde, erwägt Gesundheitsministerin Nina Wagen, den Beitragszuschlag um 0,1 Prozentpunkte anzuheben. Versicherte ohne Kinder ab dem Alter von 23 Jahren sollen damit insgesamt einen Beitragssatz von 4,3% zahlen. Die nahezu vollständige Internetblockade im Iran ist offenbar teilweise wieder aufgehoben worden. Wie die Organisation NetBlocks auf der Plattform X mitteilte, seien Verbindungen nach mehr als 2 Monaten zum Teil wiederhergestellt.
3: Es war die längste landesweite Internetabschaltung in der jüngeren Geschichte des Irans. Unklar ist, ob die Wiederherstellung von Dauer sein wird. Iranische Medien haben die teilweise Aufhebung der Sperre nach rund 3 Monaten bestätigt. Einige Nutzer berichten, dass sie wieder Freunde und Familien im Ausland erreichen konnten. Andere sind allerdings immer noch offline, vor allem Nutzer mit mobilem Internet. Seit Kriegsbeginn Ende Februar hatte die Regierung den Zugang zum weltweiten Internet nahezu komplett lahmgelegt. David Riemer, Nachrichtenredaktion.
1: Der mit 120 Millionen Euro maximal gefüllte Euro-Jackpot ist geknackt. Ein Lottospieler oder eine Tippgemeinschaft aus Tschechien haben die richtigen Zahlen getippt, teilte Westlotto am Abend nach der Ziehung in Helsinki mit. In der zweiten Gewinnklasse gab es auch mehrere Gewinner in Deutschland. 4 Millionen Euro gehen jeweils nach NRW und Thüringen und 2-mal nach Sachsen.
4: Das Wetter. Draußen aktuell noch richtig angenehm warm bei uns in NRW. Richtung Nacht kühlt es dann langsam runter auf Temperaturen zwischen 11 und 16 Grad. Dazu wird stellenweise noch ein leichtes Lüftchen. Der Mittwoch wird dann fast eine Kopie von heute. Bisschen milder, nämlich bei maximal 28 Grad.
0: NRW Verkehr.
4: Mit einem Stau auf der A4 Aachen Richtung Köln zwischen Kreuz Köln West und Köln Eiffeltor. 2 Kilometer, 11 Minuten. Euch allen unterwegs eine gute und sichere Fahrt.
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4: Einen schönen, allmählich frischer werdenden Dienstagabend euch. Hier ist Leo Aregi, 23 Uhr durch. Und wir werden jetzt musikalisch auch ein bisschen entspannter. Nämlich mit Alex Warren und Ordinary. Und jetzt ist auch übrigens so langsam die Zeit, wo ihr lüften könnt. Frische Luft, ja!

0: White Snake für euren Dienstagabend. Here I go again.
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0: Ja, ich glaube, wir alle haben so ein Ding schon mal gesehen, oder? Sei es vor irgendeinem Hafen oder tatsächlich auch auf dem Meer. Kreuzfahrtschiffe sind ja zum Teil Riesendinger und immer mehr Leute haben Bock, mal auf so eine Kreuzfahrt zu gehen, ist unser Thema diese Woche. Wir schauen auf die Pros und Kontras von Kreuzfahrten, gucken, was es für kuriose Kreuzfahrtmottos gibt und was für unterschiedliche Angebote. Und wir wollen natürlich auch von euch wissen, Kreuzfahrt, ja oder nein?
2: Bis jetzt habe ich nur Positives davon gehört. Diese Atmosphäre finde ich irgendwie interessant, dass man diese Wassertage auch natürlich hat. Und auch der Fakt, dass man oft halt so verschiedene Orte gleichzeitig irgendwie bereisen kann. Das finde ich interessant, das spricht mich auf jeden Fall persönlich an.
3: Ich bin absolut Strandjäger. Also mit Kreuzfahrt habe ich nichts mit am Hut.
4: Habe ich noch nie gemacht, muss ich sagen. Aber würde mich auf jeden Fall mal interessieren. Wird bestimmt ganz schön sein. Ich würde mit meinem Partner mal gerne so eine Kreuzfahrt machen. Vielleicht mal über Mittelmeer irgendwo schön, so ein paar Tage mal erholen.
5: Ja, nein, weil es mir zu eng ist. Ich brauche die Freiheit und ich mag Schiffe einfach nicht so.
0: Ja, alles dabei, oder? Die einen haben Lust, die anderen sagen, ey, so eingepfercht auf engem Raum mit so vielen Leuten, das ist nicht meins. Kann ich auch gut verstehen.
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0: Das Wetter.
1: Noch sehr angenehme Temperaturen draußen. Es kühlt sich Richtung Nacht langsam ab. Da kriegen wir Temperaturen zwischen 11 und 16 Grad. Ein leichtes Lüftchen auch noch dazu. Der Mittwoch dann ganz ähnlich wie heute. Schön sonnig bei maximal 28 Grad.
0: NRW Verkehr.
1: Mit der A4 Aachen Richtung Köln zwischen Weißweiler und Langerwehe. Da brennt ein Auto auf dem Standstreifen. Die Feuerwehr und Rettungskräfte sind vor Ort. Bildet bitte die Gasse für Rettungs- und Einsatzfahrzeuge. Ist aktuell nur ein Fahrstreifen frei, deswegen staut es sich da auch auf einer Länge von 2 Kilometern. Dauert ungefähr 10 Minuten länger. Euch allen unterwegs eine gute und sichere Fahrt.
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1: Und bevor er seine große internationale Karriere gestartet hat, war Shawn Mendes auch nur Vorband, habe ich letztens erst herausgefunden. Krass. Zum Beispiel bei Alessia Cara 2019 oder Charlie Puth 2017. Und ich finde, das ist eigentlich fast auch immer schon ein Zeichen, die Vorbands auf Konzerten so ein bisschen mehr wertzuschätzen, weil wer weiß, 5 Jahre später ist er oder sie diejenige, die dann plötzlich alleine irgendwelche großen Stadien füllt. Shawn Mendes gibt's jetzt auch heute Abend bei uns im besten Mix, nämlich mit Treat You Better. Mein Name ist Leo Arik.

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0: Die Sonne scheint. Tagsüber zumindest. Die Temperaturen bleiben auch schön heiß. Und für viele geht es jetzt natürlich nach dem langen Pfingstwochenende auch wieder zur Arbeit.
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0: Und wer da keine perfekte Klimaanlage hat, für den steigen auch auf der Arbeit und im Büro die Temperaturen. So, wie behält man denn da trotzdem jetzt einen kühlen Kopf? Im übertragenen Sinne, aber auch tatsächlich einfach so physisch. Wie geht das? Kimberly Klages ist aus der Redaktion. Gibt es auf der Arbeit denn wie in der Schule auch irgendwie sowas wie hitzefrei?
2: Leider nicht. Trotzdem müssen Arbeitgeber auf die Temperaturen achten. Maßnahmen, die umgesetzt werden müssen, sind in einem Stufenmodell der sogenannten Arbeitsstättenverordnung festgehalten. Arbeitgeber sollen so zum Beispiel ab 26 Grad morgens schön lüften und den ganzen Tag über es dunkel halten. Ab 30 Grad muss der Arbeitgeber dann Ventilatoren oder auch Getränke anbieten. Und die letzte Stufe sind dann 35 Grad. Da zählt der Arbeitsplatz dann nicht mehr als geeignet. Und es muss Hitzepausen geben.
0: Und woran erkennt man einen guten Arbeitgeber bei Hitze? Also welche Maßnahmen können zusätzlich vom Arbeitgeber unternommen werden?
2: Das Bundesamt für Arbeitsschutz und Arbeitsmedizin hat da ein paar Empfehlungen. Zum Beispiel, dass flexible Arbeitszeiten helfen können. So kann man dann genau dann arbeiten, wenn die Temperaturen noch in Ordnung sind und man es auch aushalten kann. Außerdem kann der Arbeitgeber die Kleiderordnung lockern und auf Anzug und Krawatte verzichten und stattdessen einfach auf kurzärmelige Hemden oder leichte Hosen setzen.
0: Und wie geht man persönlich mit der Hitze auf der Arbeit am besten um, auch vielleicht im Homeoffice?
2: Ist zwar ein Klassiker, aber hilft wirklich. Viel trinken. Falls man das gerne auch mal vergisst, hilft es, sich regelmäßig Wecker zu stellen, die einen ans Trinken erinnern. Auch so eine kleine Abkühlung zwischendurch ist ganz hilfreich. Dafür zum Beispiel kaltes Wasser über die Unterarme laufen lassen, einen Ventilator nutzen oder auch mal ein Eis essen.
0: Ja, ein Eis. So, und also, das finde ich geht auch ganz grundsätzlich eigentlich immer. Aber jetzt noch mehr. Hier kommt Marc.

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1: Ich bin Diana Kramer. Neue Eskalationsstufe im Ukraine-Krieg. Russland hat der Ukraine mit dem Einsatz von Massenvernichtungswaffen gedroht. Der Chef des russischen Parlaments, Volodin, sagte laut Staatsduma, bei Angriffen auf die russische Zivilbevölkerung könnte man eine Waffe einsetzen, die so wörtlich von niemandem mehr eine Spur übrig lasse.
2: Auslöser der martialischen Drohung ist ein Angriff des Kiewer Militärs auf ein Wohnheim im von Russland kontrollierten Teil der Ostukraine. Dabei waren mehr als 20 Menschen ums Leben gekommen. Russland hat schon mit schweren Angriffen auf Kiew selbst reagiert, unter anderem mit einer neuen Mittelstreckenrakete. Doch damit will es die russische Führung nicht bewenden lassen. Das Außenministerium drohte mit weiteren Attacken, nun der Parlamentschef sogar mit Massenvernichtungswaffen. Die zunehmenden russischen Probleme an der Front dürften wohl ein Grund für die Eskalation sein. Aus Moskau, André Berlin.
1: Zur Sanierung der gesetzlichen Pflegeversicherung wird eine weitere Erhöhung des Beitragssatzes für Kinderlose diskutiert. Wie der dpa aus Koalitionskreisen bestätigt wurde, erwägt Gesundheitsministerin Nina Wagen, den Beitragszuschlag um 0,1 Prozentpunkte anzuheben. Versicherte ohne Kinder ab dem Alter von 23 Jahren sollen damit insgesamt einen Beitragssatz von 4,3% zahlen. Die nahezu vollständige Internetblockade im Iran ist offenbar teilweise wieder aufgehoben worden. Wie die Organisation NetBlocks auf der Plattform X mitteilte, seien Verbindungen nach mehr als 2 Monaten zum Teil wiederhergestellt.
3: Es war die längste landesweite Internetabschaltung in der jüngeren Geschichte des Irans. Unklar ist, ob die Wiederherstellung von Dauer sein wird. Iranische Medien haben die teilweise Aufhebung der Sperre nach rund 3 Monaten bestätigt. Einige Nutzer berichten, dass sie wieder Freunde und Familien im Ausland erreichen konnten. Andere sind allerdings immer noch offline, vor allem Nutzer mit mobilem Internet. Seit Kriegsbeginn Ende Februar hatte die Regierung den Zugang zum weltweiten Internet nahezu komplett lahmgelegt. David Riemer, Nachrichtenredaktion.
1: Der mit 120 Millionen Euro maximal gefüllte Euro-Jackpot ist geknackt. Ein Lottospieler oder eine Tippgemeinschaft aus Tschechien haben die richtigen Zahlen getippt, teilte Westlotto am Abend nach der Ziehung in Helsinki mit. In der zweiten Gewinnklasse gab es auch mehrere Gewinner in Deutschland. 4 Millionen Euro gehen jeweils nach NRW und Thüringen und 2-mal nach Sachsen.
4: Das Wetter.
5: Ja, das wird eine relativ milde Nacht jetzt. 11 bis 16 Grad, aber es ist mal vielleicht ein bisschen Zeit, das Fenster aufzustellen, um ein bisschen durchzulüften. Nachher wird es dann nicht mehr ganz so heiß wie gestern beispielsweise. Also wir erreichen nicht mehr Werte über 30 Grad, aber immerhin noch 28 Grad. Sehr viel Sonnenschein nachher und Donnerstag und Freitag gehen genauso weiter.
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6: Zurzeit liegen uns keine Meldungen vor. Wir wünschen allen unterwegs gute Fahrt.
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5: Hallo, schöne Nacht mit uns. Und man hat ja den 90er-Songs oft nachgesagt, so textlich. Waren sie nicht unbedingt sehr tiefgründig? Und ich muss sagen, ich werde jetzt den Beweis antreten, dass die, die das gesagt haben, auch recht hatten. Aber es klang so toll, was Eiffel 65 da gemacht haben. Hier ist Blue. 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
1: Jeder hat das irgendwie schon mal erlebt, ne? Du merkst, oh, da war was mit dem Essen nicht so ganz und dir geht's nicht ganz so gut. Die Raketen fangen an, im Bauch hochzusteigen, aber keine Toilette weit und breit. Wir fühlen mit diesem Tennisspieler bei den French Open, also auch Kollege Sascha Fassbender.
2: Ja.
1: Wir tun es auf jeden Fall. Durchfall und du darfst nicht gehen. Was war da bitte schön los?
2: Ja, also erstmal vorneweg, er durfte dann doch irgendwann aufs Klo ohne Bremsstreifen.
1: Ja, ich finde, bei der Geschichte darf man das Ende vorwegnehmen. Ja, einfach, sonst leidet man so weg.
2: Genau, genau. Also von Anfang an jetzt erstmal, der französische Tennisspieler Arthur Gehr, ich weiß es nicht, hat während seines Tennisspiels zum Schiri das hier gesagt. Also übersetzt, ich fühle, dass es gleich rausplatzt. Das ist kein Scherz, ich kann nicht warten.
1: Ja. Ich würde mal sagen, der Schiri war ein Reinfall, in dem Fall sogar ein Durchfall.
2: Ist auch krass, dass du überhaupt mit ihm diskutieren musst, ne? War Wahnsinn. Naja, also das Problem hatte ja jeder schon mal irgendwie und dann gehst du einfach Richtung WC und das war's dann eigentlich.
1: Ja, er durfte aber nicht, ne?
2: Nee, genau. Du könntest ja warten bis zum nächsten Tennisaufschlag und so, aber nein, der arme Kerl musste den kompletten Satz zu Ende spielen, während da so der Stift schon gemalt hat fast.
1: So, und dann durfte er endlich aufs Klo, ne?
2: Genau, hat dann aber trotzdem das Spiel verloren.
1: Ach, das ist doch scheiße, Mensch.
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0: Das Wetter.
1: Das ist fast eine sternklare Nacht bei uns, 11 bis 16 Grad. Relativ mild ist es für eine Nacht im Mai, muss man dazu sagen, aber trotzdem mild genug oder kalt genug, wenn ihr so wollt, um das Fenster vielleicht mal aufzumachen und ein bisschen frische Luft reinzulassen. Nachher wird es wieder richtig warm, allerdings nicht mehr so heiß wie noch in den letzten Tagen, nur noch 28 Grad immerhin und auch da sehr viel Sonne und das geht auch Donnerstag und Freitag so weiter.
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2: Zurzeit liegen uns keine Meldungen vor. Wir wünschen allen unterwegs gute Fahrt.
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1: Hallo, schöne Nacht mit uns. Gefühlt hat die Woche ja gerade erst so richtig angefangen für diejenigen, die arbeiten müssen, ja. Und jetzt haben wir schon Mittwoch, also Hälfte schon geschafft. Das ist ja Wahnsinn. Das ist ja. Gute Laune jetzt mit Aura Dione. I will love you Monday. An einem Tag, der sich anfühlt wie ein Dienstag, weil wir gestern gedacht haben, es sei Montag, obwohl ein Dienstag war. Und wir aber heute Mittwoch haben. Jetzt sind wir alle komplett durcheinander, oder? In diesem Sinne.

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0: Schöne Nacht, da hat alle Farben mal eben den Gute-Laune-Knopf gedrückt, oder? Baby Goodbye. Kommt gut durch die Nacht, ist ja auch gar nicht mehr lange bis zur Fußball-Weltmeisterschaft. Da müssen wir eh nachts aufbleiben, weil wir ja super viele Spiele gucken wollen. Ich weiß nicht, wie ihr da so drauf seid, ja? Ob ihr gerne in der Nacht dann euch da alles anschaut. Ist ja die längste und größte Fußball-Weltmeisterschaft aller Zeiten. Wir sind auch am Start, wir senden nämlich immer zu den Spielen der deutschen Fußballnationalmannschaft aus dem Deutschen Fußballmuseum, ja, mit Stargästen, die sich dann unterhalten über natürlich Fußball, die schönste Nebensache der Welt. Aber das Witzige ist, wir sprechen nicht einfach nur mit Fußballern oder Fußballexperten darüber, sondern wir laden uns auch Comedians ein, wir laden uns Sänger ein. Beim letzten Mal bei der Fußball-Europameisterschaft haben wir das schon gemacht und da war beispielsweise Tim Bensko am Start. Sänger, aber der hätte beinahe auch eine Fußball-Profi-Karriere hingelegt. So, auf jeden Fall haben wir gefragt, wenn du Lust hast, Tim Bensko, kannst du auch dieses Jahr wieder kommen. Wir sind wieder im Fußballmuseum und ich glaube, es sieht ganz gut aus, ja? Und ihr könnt diesmal auch dabei sein, ja, wenn ihr wollt. Alle Infos dazu später nochmal bei uns. Hier verpasst ihr natürlich gar nichts. Und hier ist Tim Bensko mit Kopf hoch.
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1: Ich bin Diana Kramer. Bundesfamilienministerin Karin Prien will die Einkommensgrenze beim Elterngeld trotz Spardrucks nicht antasten. Daran solle sich nichts verändern, sagte Prien im Deutschlandfunk. Die Koalition will allerdings wegen der angespannten Finanzlage im Haushalt für das kommende Jahr auch sparen.
2: Klartext von der zuständigen Ministerin. Die Rahmenbedingungen in Deutschland müssen Familien mehr Lust auf Kinder machen, das sagt Karin Prien. Sie würde sogar gerne die Mindest- und Höchstsummen beim Elterngeld anheben. Das sind in der Regel 65% des vorherigen Nettolohns, mindestens 300 und höchstens 1.800 Euro pro Monat. Diese Summen gelten übrigens unverändert schon seit 2007. Gespart werden sollte an anderer Stelle. Da nennt sie die Stichworte Partnerschaftlichkeit und Bezugsdauer. Thomas Thonfeld, Berlin.
1: Nach Drohungen aus Moskau über einen massiven Angriff auf die ukrainische Hauptstadt Kiew haben die EU und die Bundesregierung russische Vertreter anbestellt. Eine Sprecherin der EU-Außenbeauftragten Kaja Kallas schrieb auf der Plattform X, der russische Aufruf an ausländische Staatsbürger und Diplomaten, Kiew zu verlassen, stelle eine inakzeptable Eskalation dar. Die Gewerkschaft Verdi hat die Beschäftigten der Postbank von heute bis Samstag zu Warnstreiks aufgerufen. Hintergrund sind die laufenden Tarifverhandlungen. Betroffen von den Warnstreiks ist heute das Backoffice der Postbank. Dort wird unter anderem der Zahlungsverkehr geregelt.
3: Wer heute über sein Postbankdepot Aktien verkaufen will, da könnte die Bearbeitung vielleicht etwas dauern. Und wenn ausgerechnet der Backoffice-Mitarbeiter heute im Warnstreik ist, der meine Kreditanfrage prüft, dann wird sich die Antwort der Postbank in der Sache verzögern. Ab morgen gibt es auch Arbeitsniederlegungen in den Filialen. Verdi fordert für die Beschäftigten der Postbank 8% mehr Geld, mindestens aber 300 Euro mehr pro Monat. Verhandelt wird wieder am 15. Juni. Lea Matschulat, Nachrichtenredaktion.
1: Deutschland ist am Dienstag ordentlich ins Schwitzen gekommen. Die 35-Grad-Marke wurde aber nicht geknackt. Laut vorläufigen Daten des Deutschen Wetterdienstes war es in Regensburg an der Donau gestern mit 34 Grad Celsius bundesweit am wärmsten. In Neunkirchen-Wellesweiler im Saarland wurden 33,2 Grad gemessen, im baden-württembergischen Ohlsbach 33,1 Grad.
4: Das Wetter. Das ist eine angenehme Nacht. 11 bis 16 Grad, da kann man fast draußen schlafen oder so, ne? Also relativ mild für eine Mainacht. Nachher geht's dann wieder richtig hoch, aber nicht so heiß wie in den letzten Tagen. Also wir erreichen keine Werte mehr über 30 Grad. 28 Grad, Top-Temperatur nachher im Tagesverlauf. Dazu wieder den ganzen Tag Sonnenschein, keine Wolke, logischerweise auch kein Regen. Und das geht auch am Donnerstag und am Freitag so weiter.
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5: A61 Koblenz-Mönchengladbach zwischen Kreuzkerpen und Bergheim Süd, dichter Verkehr, 10 Minuten Zeitverlust. Wir wünschen allen unterwegs gute Fahrt.
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4: Und da sind sie auch schon wieder vorbei, diese kürzesten Ferien der Welt, die Pfingstferien, ja, dauern ja nur einen Tag. Dienstag, ja. Das ist sozusagen, du hast dich an einem Tag gefreut, juhu, endlich Ferien. Und am selben Tag sagst du, ah Mist, Ferien sind schon vorbei, ich muss ja wieder zur Schule. Heute ist es soweit, Ferien.

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0: von euch, erstmal eine schöne Nacht wünsche ich euch, war einer von euch in Amsterdam beim Harry Styles Konzert, hat super viel Geld für eine Karte direkt an der Bühne ausgegeben und dann gar nichts gesehen, weil die Bühne viel zu hoch war und man hat die ganze Zeit gegen so eine Wand geguckt und viel Nacken bekommen nachher am Ende. Ja, das hat schon für Ärger gesorgt bei den Harry Styles Fans, aber Ärger hat auch Atze Schröder, ja, denn seine Frau war auf dem Harry Styles Konzert, hat er zumindest geträumt.
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3: Ja, nee, ist klar.
4: Ich hatte übrigens vorgestern einen Traum. Ich saß mit einem Kumpel zusammen in der Kneipe am Tisch. Auf der anderen Seite des Tisches saß Harry Styles und meine Perle war mit ihm am Knutschen. Was heißt Knutschen? Ihr volles Brett auf dem Schoß, Arme drum geschlungen, die ganze Nummer. Irgendwann setzen die ab und Harry geht seiner Wege. So, die Dicke guckt mich an und sagt, hoppala, da sind mir die Pferde wohl ein bisschen durchgegangen. Ich hab dann gesagt, Mann, naja, kann ja mal passieren. Alles im Traum, ne? Nicht, dass ihr das verwechselt. Alles im Traum. Jetzt hab ich Spatzel morgens von dem Traum erzählt und auch wie ich im Traum reagiert hab. Also, Mann, naja, kann ja mal passieren. Ey, Bub, war sie sauer, weil ich im Traum nicht total wütend auf sie war und ausgerastet bin. Das gibt's doch alles gar nicht mehr. So, heute Nacht werde ich mich rächen. Ich werde zurückträumen. Ich werde mal von Kylie Minogue träumen, ja. Mit allem drum und dran, ja. Ja, mal gucken, was dann passiert. Im Traum. Ja, wahrscheinlich sterbe ich. Verdammt, ich war doch noch so jung.
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0: Das Wetter.
1: Ja, das wird eine relativ milde Nacht jetzt. 11 bis 16 Grad, aber es ist mal vielleicht ein bisschen Zeit, das Fenster aufzustellen, um ein bisschen durchzulüften. Nachher wird es dann nicht mehr ganz so heiß wie gestern beispielsweise. Also wir erreichen nicht mehr Werte über 30 Grad, aber immerhin noch 28 Grad. Sehr viel Sonnenschein nachher und Donnerstag und Freitag gehen genauso weiter.
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2: Zurzeit liegen uns keine Meldungen vor. Wir wünschen allen unterwegs gute Fahrt.
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1: Und da haben wir schon wieder Mittwoch. Einen ganz entspannten Mittwoch, egal wo ihr gerade seid. Vielleicht könnt ihr nicht schlafen, vielleicht müsst ihr wach bleiben, weil ihr arbeiten müsst in der Nachtschicht. Egal, was euch gerade wach hält, wir sind bei euch. Jetzt mit Leona Lewis. Here's a run.

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0: Leonie und Don't Worry hier bei uns. Ich finde, es ist eine der kuriosesten Bands, die wir in Deutschland haben, ja? Man muss es wirklich sagen. Marquez, der Sänger, ist Italiener, singt aber auf Spanisch. Eine spanische Band gefühlt, die aber in Hannover lebt. Ich sag mal so, Hannover ist ja auch ein bisschen Stadt Madrid Niedersachsens.
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